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1: Ich bin David Riemer. Vizekanzler Klingbeil hat die zurückgetretene Arbeitsministerin Baas gegen Kritik an ihrer Amtsführung verteidigt. Man sei wie verabredet im Zeitplan auch für die Rentenreform, sagte der SPD-Chef im Ersten. Baas habe die Reform nicht gebremst, es habe vielmehr eine Verabredung der Koalition gegeben, die drei Landtagswahlen abzuwarten, bevor Gesetze vorgelegt wurden. Außerdem gäbe es noch inhaltliche Fragen zu klären, so Klingbeil. Bundeskanzler Merz hat eine niedrigere Stromsteuer in Aussicht gestellt. Spielräume im Haushalt sollten dazu genutzt werden, die Stromsteuer für alle auf das europäische Mindestmaß zu senken. Merz sagte dazu:
2: Sie wissen, das ist eine Zusage, die wir bis heute nicht eingehalten haben. Wir wollen damit nicht nur Entlastung ermöglichen, sondern wir wollen auch die Glaubwürdigkeitslücke schließen, die sich aus dieser Entscheidung im letzten Jahr für uns alle ergeben hat.
1: Eine niedrigere Stromsteuer hatte die Bundesregierung an sich schon im vorigen Jahr zugesagt, die Stromsteuer dann aber nur für bestimmte Wirtschaftsbereiche gesenkt. Der Volkswagen-Konzern hat im dritten Quartal deutlich weniger Fahrzeuge ausgeliefert als vor einem Jahr. Weltweit waren es knapp 1,9 Millionen Autos, ein Rückgang um gut 14%. Bei der Tochter Audi brach der Absatz sogar um knapp 20% ein.
3: Der Knackpunkt ist China. Dort brachen die Auslieferungen des VW-Konzerns um fast 40% ein. Audi belasten außerdem die US-Zölle. Einen Lichtblick gibt es dagegen bei der Lastwagen- und Bussparte. Hier stieg der Absatz um gut 10%, vor allem dank der starken Nachfrage in den USA. Kräftig zulegen konnte dort der Truckhersteller International. Zu ihm gehört auch die Marke IC Bus. Und die baut die berühmten gelben amerikanischen Schulbusse. Thomas Pleskin, Nachrichtenredaktion.
1: Deutschlands bester Tennisprofi Alexander Zverev wird in den kommenden Wochen erstmals in seiner Karriere die Nummer 1 der Welt. Letzte minimale Restzweifel erledigten sich durch das vorzeitige Aus von Carlos Alcaraz und Ben Shelton beim ATP-Turnier in Shanghai. Damit wird Zverev spätestens zum Saisonende auf Platz 1 des Rankings stehen. Weder Alcaraz noch Shelton können an dem 29-Jährigen vorbeiziehen. Als einzigen Deutschen bei den Männern ist dies bisher Boris Becker gelungen.
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4: Ja, Richtung Morgen nehmen jetzt die Wolken immer mehr zu und dann kommt ein bisschen Regen schon zu uns. Temperaturen in dieser Nacht so zwischen 6 und 11 Grad. Etwas weiter oben, zum Beispiel im Sauerland, kann es auch fast schon an die 0-Grad-Grenze gehen. Dann nachher im Tagesverlauf wird es sehr bewölkt sein. Es wird immer wieder Regen geben bei Temperaturen so zwischen 15 und 18 Grad. Der Mittwoch wird zum Glück dann schon wieder ein bisschen freundlicher. Da kommt die Sonne häufiger raus und der Regen lässt nach.
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5: A40 Dortmund-Essen zwischen Dortmund-Hombruch und Dortmund-Barob. 1 Kilometer Stau. Wir wünschen allen unterwegs gute Fahrt.
4: Wenn euch irgendetwas wachhalten sollte und ihr braucht so einen Streaming-Tipp nochmal von uns und ihr seid Oasis-Fans, da habe ich gleich was für euch. Bleibt mal hier bei uns.
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0: Was war das für eine News letztes Jahr? Oasis sind zurück. Ich bin ja auch großer Fan und muss ganz ehrlich sagen, ich habe ja auch sogar probiert, Karten zu bekommen für das Konzert in München, das einzige Konzert von Oasis im nächsten Jahr bei uns in Deutschland. Und was soll ich sagen? Ich hatte zwar einen Code, um eine Karte bekommen zu dürfen, bin aber dann leer ausgegangen, Mensch. Na, trotzdem sind die beiden Brüder Legenden, das muss man sagen. Super tolle Songs haben sie rausgebracht. Dann haben sie sich zerstritten, haben sich jetzt wieder zusammengerauft. Das war jahrelang undenkbar. So, und dann war es ja letztes Jahr soweit, diese riesen Reunion mit einem Reunion-Konzert nach dem anderen in Großbritannien. Das Ganze ist von einem Filmteam begleitet worden und das gibt's jetzt als Doku auf Disney Plus zu streamen. Oasis Don't Look Back in Anger. Filmkollege Jörg Albrecht, du hast diese Doku geschaut.
1: Ja, und im Mittelpunkt des Films die Reunion-Tour von Liam und Noel Gallagher. Oasis Live 25. Ein Comeback, das im Gegensatz zu den Wiedervereinigungen anderer Bands gefeiert worden ist.
2: The way it finished, unacceptable.
1: Wie es damals auseinanderging, war unverzeihlich, war nicht in Ordnung, erzählt Liam. Und Noel noch vor der Tour. Ich kann mir nicht vorstellen, mit Liam auf der Bühne zu stehen. Wird es wieder auseinanderbrechen?
2: Will it fall apart again?
1: Ist es nicht. Es ist, wie wir ja wissen, gut gegangen. Aber die Herren sind ja auch älter und ruhiger geworden. Oasis, Don't Look Back in Anger. Eine starke Doku und nicht nur interessant für Fans der Gruppe.
0: Und die Doku könnt ihr ab sofort streamen auf Disney+. Und hier sind Oasis.

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1: Eine kalte Nacht ist das, besonders im Sauerland und in der Eifel. Temperaturen da so bis 2 Grad. Da kann es sogar schon den ersten Bodenfrost geben. Ansonsten in NRW Temperaturen zwischen 6 und 11 Grad. Mehr Wolken kommen zu uns rein. Regen ist dann so Richtung morgen auch dabei.

0: Und das bedeutet nachher, der Tag wird dann halt auch ordentlich bedeckt. Immer mal wieder Regen geben bei Temperaturen zwischen 15 und 18 Grad. Der Mittwoch, also morgen, der wird dann schon wieder besser. Dann kommt die Sonne häufiger raus und die Wolken lassen nach und der Regen auch.
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2: Zurzeit liegen uns keine Meldungen vor. Wir wünschen allen unterwegs gute Fahrt.
0: So, Kinder der 90er freuen sich ganz doll auf Wakefield Saturday Night. Da gab es sogar damals in den 90ern irgendwie so einen bestimmten Tanz. Da musste man viel mit dem Popo wackeln und selbst das habe ich nicht hinbekommen. Wakefield Saturday Night gleich nach Lady Gaga und den Anfang macht Robbie Williams. Schöne Nacht mit uns.
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0: Nikos Hunters, Why Don't You Stay? Hier bei uns jetzt die neue Nummer von den Toten Hosen. Haben wir gerade ihr letztes Konzert in Argentinien gegeben. Haben eine riesige Fanbasis dort. Haben ein bisschen geweint auch.
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0: Hier sind sie, neu bei uns. Was ist mit uns los?
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1: Ich bin David Riemer. Bundespräsident Steinmeier will den früheren Rhein-

0: den pfälzischen Ministerpräsidenten Schweizer am Nachmittag zum neuen Arbeitsminister ernennen. Vorher solle die bisherige Ministerin Baas ihre Entlassungsurkunde erhalten, teilte das Bundespräsidialamt mit. Baas hatte gestern nach einem Trauerfall in der Familie und öffentlichen Angriffen gegen sie ihren sofortigen Rücktritt erklärt. Bevor Schweizer das Ministerium übernehmen kann, muss er im Bundestag noch vereidigt werden. Spott und Beschimpfungen, kompromittierende Posts. Schon Kinder und Jugendliche haben unter solchen Attacken in sozialen Netzwerken zu leiden. Das Bündnis gegen Cybermobbing stellt heute Ergebnisse zur aktuellen Entwicklung vor.
1: Ausschluss aus dem Klassenchat bei WhatsApp, KI-generierte Deepfakes bei TikTok oder der gehässige Kommentar auf der Gaming-Plattform. Cybermobbing gegen Kinder und Jugendliche hat sich zu einem Dauerproblem entwickelt. Mit teilweise gravierenden Folgen für die Betroffenen. Angstreaktionen, Wut, psychischer Stress bis hin zu Suizid. Suizidgedanken bestimmen oftmals das Leben der Opfer. Das Bündnis gegen Cybermobbing fordert deshalb schon länger mehr Aufklärung. Auch müssten Täter und Täterinnen deutlich stärker zur Verantwortung gezogen werden. Tanja Wagner, Nachrichtenredaktion.
0: In einer Höhle auf der italienischen Mittelmeerinsel Sardinien sitzt ein Höhlenforscher tief unter der Erde fest. Nach mehr als 27 Stunden konnte der 31 Jahre alte Mann von einem Bergungsteam gerettet werden.
2: Endlich Licht und frische Luft. Der Forscher, ein Italiener, wurde sofort von Medizinern hier gecheckt und dann in ein Krankenhaus geflogen. In 10 Metern Tiefe saß er in der Falle. Es war dunkel und kalt. Ein Hangrutsch hatte den Höhleneingang komplett verschüttet. Nur im Schneckentempo konnten sich die Retter zu dem Mann vorarbeiten, räumten Steine und Geröll per Hand beiseite. Es war eine unglaubliche Aktion, sagte ein Sprecher des Bergungsteams aus Italien, Claudia Wächter.
0: Eine groß angelegte Cyberattacke hat Kühlanlagen in den Märkten von mehreren großen französischen Lebensmittelhandelsketten gestört. Den Hackern sei es gelungen, Kühl- und Gefrierschränke in den Auftaumodus umzustellen, sagte ein Sprecher der Handelsgruppe, zu der die Supermärkte Intermarché und Netto gehören. Medienberichten zufolge sollen weitere Ketten betroffen sein. Lebensmittel müssen weggeworfen werden, der Schaden könnte immens sein, die Staatsanwaltschaft ermittelt.
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4: In der Nacht verdichten sich die Wolken, zeitweise kann es auch regnen. Die Tiefsttemperaturen liegen zwischen 11 und 6 Grad. Der Tag startet dann auch stark bewölkt und mit Regen und wir bekommen maximal 15 bis 18 Grad.
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5: Zurzeit liegen uns keine Meldungen vor, wir wünschen allen unterwegs gute Fahrt.
4: Zusammen eine ganz schöne Nacht mit uns. Ich übernehme jetzt hier mal. Johanna Tänzer hier für euch, bin bei euch. Kommt bitte gut durch diese Nacht.
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0: So, ich glaube, ihr habt es schon mitbekommen bei uns. Der Wirtschaftsnobelpreis wurde heute vergeben. Robert E. Hall und Michael Woodford bekommen ihn für die Forschung zur Stabilisierung der Wirtschaft. So, und weil wir jetzt natürlich nicht anfangen, hier makroökonomische Modelle zu rechnen, machen wir hier lieber den Praxistest. Und dafür ist der Kollege Robert Jans da. Hallo.
1: Ja, hallo. Also, wir machen jetzt, liebe Johanna, einen kleinen Test. Denn in der Wirtschaft gibt es ja das Modell des Homo Economicus.
0: Ja, klar, kennt man ja.
1: Das ist ganz vereinfacht gesagt ein Mensch, der immer komplett rational entscheidet und für sich die wirtschaftlich beste Lösung nimmt.
0: Klingt total nach mir.
1: Ja, das finden wir jetzt heraus. Herzlich willkommen bei Kopf oder Kauf. Okay. Situation Nummer 1. Die Tankstelle bei dir um die Ecke nimmt heute 2,14 Euro für E10. 10 Kilometer weiter gibt es den Liter aber für 2,09 Euro. Fährst du hin?
0: Was ist denn, wenn ich ein E-Auto habe?
1: Ach, Johanna, jetzt mach mal mit jetzt.
0: Ja, keine Ahnung, kommt drauf an, wie viel ich tanke, ne? Also für 5 Cent Unterschied fahre ich doch nicht erstmal 20 Kilometer hin und zurück.
1: Sehr gut. Ne, denn bei 40 Litern sparst du gerade mal so um die 2 Euro und einen Teil davon, den fährst du dann natürlich direkt
0: Siehst du, ja. Ich bin quasi die weibliche Warren Buffett, ne? An der Zapfsäule.
1: Du bist immer so herrlich bodenständig, Johanna. Situation Nummer 2. Du hast für 60 Euro Konzertkarten gekauft. Am Abend regnet es, du bist komplett platt von der Schicht mit mir. Du hast eigentlich auch gar keinen Bock auf das Konzert. Gehst du trotzdem hin, nur weil du die Karten schon bezahlt hast?
0: Nee, auf keinen Fall, weil das Geld ist ja sowieso weg. Und wenn ich keinen Spaß habe, dann muss ich jetzt nicht zusätzlich noch einen beschissenen Abend haben.
1: Herrlich rational. Die Wirtschaftswissenschaft würde dir applaudieren, Johanna.
0: Ja, vielleicht hören die in Stockholm ja gerade zu.
1: Ich glaube nicht. Einen habe ich noch. Du willst online ein T-Shirt für 25 Euro bestellen. Versand kostet 4,99 Euro. Aber ab 50 Euro Bestellwert ist der Versand

0: kostenlos. Was machst du, Johanna?
1: Das ist ja ganz einfach. Mhm. Also bevor ich 5 Euro Versand zahle, gucke ich schon nochmal, ob ich irgendwas gebrauchen kann.
0: Und wenn du dann noch eine schöne Hose für 30 Euro findest?
1: Ja, dann nehme ich die mit, habe ich Versand gespart. Was denn?
0: Ja, Johanna, du hast gerade 30 Euro ausgegeben, um 4,99 Euro zu sparen.
1: Ja, aber ich habe halt jetzt auch eine Hose.
0: Und exakt in diesem Moment ist der Homo economicus ausgestorben.
1: Ach, Robert.
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Bye.

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1: In der Nacht verdichten sich die Wolken, zeitweise kann es auch regnen. Die Tiefstemperaturen liegen zwischen 11 und 6 Grad. Der Tag startet dann auch stark bewölkt und mit Regen und wir bekommen maximal 15 bis 18 Grad.
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2: A40 Dortmund-Essen zwischen Dortmund-Hombruch und Dortmund-Barob, 1 Kilometer Stau. Wir wünschen allen unterwegs gute Fahrt.
1: Habt ihr eigentlich von diesem kleinen Wunderfohlen mitbekommen, das gerade viral geht? Also dieses kleine Pferd, das sieht wirklich aus wie so eine Mischung aus einem Dalmatiner und einem Zebra, wurde jetzt für 75.000 Euro nach Dubai verkauft und ich finde ja, das Tier sieht so ein bisschen aus wie angemalt. Also mal gucken, wie das so bei 40 Grad in Dubai aussieht.
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1: Johanna Tänzer ist hier. Schönen frühen Dienstagmorgen. Das sind die Kings of Leon mit Sex on Fire.

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1: Ich bin David Riemer. Bundespräsident Steinmeier will den früheren rheinland-pfälzischen Ministerpräsidenten Schweiz am Nachmittag zum neuen Arbeitsminister ernennen. Vorher solle die bisherige Ministerin Baas ihre Entlassungsurkunde erhalten, teilte das Bundespräsidialamt mit. Baas hatte gestern nach einem Trauerfall in der Familie und öffentlichen Angriffen gegen sie ihren sofortigen Rücktritt erklärt. Bevor Schweizer das Ministerium übernehmen kann, muss er im Bundestag noch vereidigt werden. Wer sein Auto reparieren lassen muss, zahlt für Ersatzteile immer mehr. Innerhalb von 10 Jahren sind die Preise im Schnitt um mehr als 80% gestiegen, deutlich stärker als die allgemeine Inflation. Das treibt nach Angaben der Versicherungswirtschaft auch die Reparaturkosten und damit die Schadenkosten nach oben.
2: Besonders teuer sind sichtbare Karosserieteile wie Türen, Kotflügel oder Außenspiegel. Ein Grund dafür ist laut Versicherungswirtschaft,

0: Versicherungsverband, der sogenannte Designschutz. Er verhindert bislang oft, dass unabhängige Hersteller optisch identische Ersatzteile anbieten dürfen. Genau das will die EU aber ändern. Bestimmte Reparaturteile sollen künftig vom Designschutz ausgenommen werden. Das könnte für mehr Wettbewerb sorgen und Reparaturen für Autofahrer günstiger machen. Thomas Bleskin, Nachrichtenredaktion.
1: Papst Leo soll heute für eine Operation einer Lunge in eine Klinik in Rom aufgenommen werden. Das teilte der Heilige Stuhl mit. Dort soll Leo ein bei Untersuchungen entdeckter Knoten in der Lunge entfernt werden. Ob die OP noch heute stattfindet, ist noch offen.
2: Leo selbst gibt sich hier zuversichtlich. Der Knoten sei im Frühstadium entdeckt worden und er wird auch kommenden Monat nach Südamerika reisen, sagte er. Doch ob das so klappt, wird sich wohl erst nach der OP zeigen, wenn seine Ärzte mehr über diesen Lungenknoten wissen. Stand jetzt wird Leo etwa eine Woche hier in der Klinik bleiben und überall auf der Welt beten Menschen für ihn, bangen. Ausgerechnet Leo, der bisher immer so fit und sportlich wirkte. Aus Rom, Claudia Wächter.
1: US-Präsident Trump sieht im Ukraine-Krieg vor allem Präsident Zelensky in der Pflicht, eine Einigung mit Russland zu erreichen. Kritik an Russlands Verstößen gegen die vereinbarte Waffenruhe wies Trump zurück. Er sagte, es habe Verstöße auf beiden Seiten gegeben. Russlands Präsident Putin sei seiner Meinung nach sogar stärker an einer Einigung interessiert als Zelensky.
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4: Der Tag startet mit vielen Wolken und es kann auch immer wieder regnen. Dazu kriegen wir 15 bis 18 Grad.
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5: A40 Dortmund-Essen zwischen Dortmund-Hombruch und Dortmund-Barob. 1 Kilometer Stau. Wir wünschen allen unterwegs gute Fahrt.
4: Hallo, herzlich willkommen an diesem sehr frühen Dienstag. Wir sind bei euch. Johanna Tänzer ist hier. Hi.
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0: Rummel von Cat's Eye.
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0: Und Cat's Eye, die werden seit ihrer Castingshow Popstar Academy immer größer. Und genau das wird auch gerade ein anderer Star. Sie war auch Teil dieser Castingshow, hat es aber nicht in diese große Girlgroup in Cat's Eye reingeschafft. Kollegin Katrin Teske aus der Musikredaktion, um wen geht's denn da genau?
2: Um Adela, eine 22-jährige Sängerin und Tänzerin aus der Slowakei. Die war, wie du schon gesagt hast, auch in der Castingshow und ist auch recht weit gekommen. In der Show wurde ja aus Tausenden von Frauen weltweit nach den neuen Kandidaten für die neue Mega-Girlgroup gecastet. In der Show gab es dann immer um die 20, die über mehrere Jahre gecoacht und trainiert wurden. Und Adela hatte sich da bei den anderen Kandidaten als große Schwester, ja fast schon als Mami der Gruppe etabliert.
0: Ja, aber in die Gruppe selbst, in Cat's Eye, hat sie es dann ja nicht reingeschafft, ne?
2: Nee, das kam auch sehr überraschend, weil sie eigentlich der totale Fanliebling war. Aber dass sie es nicht in die Gruppe geschafft hat, das tut ihrer Karriere tatsächlich richtig gut. Die macht gerade eine Solo-Karriere in Lichtgeschwindigkeit. Ihre Songs gehen auf TikTok und Co. viral. Sie war schon mit Demi Lovato auf Tour. Ja, sie hat sogar mit dem Segen von Nicole Kidman einen Song mit ihrem Namen als Titel rausbringen dürfen. Und alle großen Stars feiern sie gerade ab.
0: Ja, voll. Vor allen Dingen manchmal ist es ja total oft besser, wenn man dann nicht in der Castingshow gewinnt, sondern selber sein Ding macht. Was ist denn die so für ein Typ?
2: Pinke Haare, knappe Outfits mit Tütü, weil sie eine krasse Ballettschulung hinter sich hat, die schon mit 3 anfing. Crazy Tanzmoves und junge, frische, geniale Musik.
0: Ja, wir hören jetzt direkt mal rein. Ich kann euch jetzt schon mal sagen, ihr werdet gleich einen Ohrwurm haben. Neu bei uns, Adela mit Ain't in L.A.

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1: Der Dienstag geht ziemlich umständlich los. Wir haben viele Wolken und es kann auch immer wieder regnen. Dazu 15 bis 18 Grad.
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2: A33 Bielefeld-Brilon. Zwischen Stukenbrock-Senne und Paderborn-Sennelager 1 Kilometer Stau. Und A40 Dortmund-Essen zwischen Dortmund-Hombruch und Dortmund-Barob. 1 Kilometer stockender Verkehr. Wir wünschen allen unterwegs gute Fahrt.
1: Zusammen. Ich hoffe, ihr kommt gut in diesen frühen Dienstagmorgen. Johanna Tänzer ist hier und jetzt gleich gibt's diese Hammer-Single von Culture Candela.
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1: Ich bin David Riemer. Unionsfraktionschef Frey ist überzeugt, dass die Koalition bei den anstehenden Reformen gemeinsame Lösungen finden wird. Das gelte auch nach dem Rücktritt von Arbeitsministerin Baas, sagte er im Ersten. Sowohl Union als auch SPD wüssten, dass sie ihre selbst gesteckten Ziele noch nicht erreicht hätten. Die Ergebnisse müssten deutlich besser werden und im Alltag der Menschen spürbar sein, sagte Frey. Die Deutsche Bahn will mit mehr Verbindungen ins Ausland sowie einer weiteren Sprinterlinie punkten. Mit dem Fahrplanwechsel heute hat der Konzern dann täglich mehr als 320 Fahrten mit über 10.000 Zielen außerhalb Deutschlands im Angebot. Die Tickets sind ab morgen erhältlich.
2: Bahn zu fahren soll sparen, neben teurem Sprit auch Zeit. Dafür baut die Bahn vor allem nach Italien, Frankreich, Österreich und Dänemark ihre Verbindung aus. So geht's etwa direkt von München in nur 6,5 Stunden nach Mailand. Eine mit gut 5 Stunden besonders schnelle Sprinterstrecke richtet die Bahn innerhalb Deutschlands zwischen Hamburg und München ein. Andernorts stoppen Baustellen Bahnreisende dagegen aus. So verlängert sich die Fahrzeit zwischen Berlin und Hannover aufgrund von Umleitungen um 80 Minuten auf 3 Stunden. Tanja Wagner, Nachrichtenredaktion.
1: Der aus der Erfolgsserie Breaking Bad bekannte US-Schauspieler R.J. Mitty ist im Alter von nur 34 Jahren gestorben. Er sei gestern in Brownsville im US-Bundesstaat Texas tot aufgefunden worden. Das berichten mehrere US-Medien unter Berufung auf sein Management und örtliche Behörden. Zur Todesursache wurde nichts mitgeteilt. Mitty war mit der Bewegungsstörung Zerebralparese zur Welt gekommen. Zum Sport. Alexander Zverev wird erstmals die Nummer 1 der Tennis-Weltrangliste. Nach der Niederlage von Carlos Alcaraz in Shanghai steht fest, dass der 29-Jährige in den kommenden Wochen an die Spitze rückt.
3: Für Zverev ist es die Krönung einer Saison mit 2 Grand-Slam-Titeln bei den US Open und den French Open. Außerdem stand er im Wimbledon-Finale. Nach seiner schweren Knöchelverletzung von 2022 hat er sich damit bis ganz nach oben gearbeitet. Offen ist nur noch, wann er die Nummer 1 übernimmt. Frühestens könnte das am 2. November passieren, abhängig davon, wie weit Zverev bei den Turnieren in Shanghai und Wien kommt. Ursula Winkler, Nachrichtenredaktion.
1: Erster und letzter deutscher Tennis-Weltranglisten-Erster war Boris Becker.
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4: Der Tag startet mit vielen Wolken und es kann auch immer wieder regnen. Dazu kriegen wir 15 bis 18 Grad.
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5: A40 Dortmund-Essen zwischen Dortmund-Hombruch und Dortmund-Barob. 1 Kilometer Stau. Wir wünschen allen unterwegs gute Fahrt.
4: Zusammen. Schön, dass ihr schon wach seid und dabei seid. Johanna Tänzer ist hier und ich wünsche euch einen guten Start in den Tag.
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0: Die neue von Shibuzi, das ist Cowgirl. Guten Morgen an diesem Dienstag. Heute ist übrigens offizieller Heute mal ohne BH-Tag.
1: Deswegen habe ich heute auch mal keinen an.
0: Mutig, Sascha.
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0: Ja, Kollege Sascha Fassbender, du hast aber auch noch seriösere Themen mitgebracht hier, ne?
1: Oh ja, oh ja. Es ist heute der internationale Tag der Katastrophenvorbeugung. Da schauen wir natürlich, wie so bundesweit vorgesorgt wird. Aber wir gucken auch hier auf NRW.
0: Klar, gerade in Sachen Klimawandel ja nicht ganz unwichtig. Ja. Was gibt's noch?
1: Die wichtigste Nebensache der Welt.
0: Okay, erzähl mir mehr.
1: Johanna, heute um 9 Uhr ist die Champions League. Es geht um Fußball.
0: Oh nee, da bin ich raus.
1: Ja, weiß ich nicht. Also hier mal, wir gucken wir mal. Also einmal spielt Leipzig gegen Eindhoven und Entschuldigung. Und der FC Bayern München muss nach Norwegen zu Stavanger. Aber ganz süß ist das hier und ich glaube, damit kriege ich dich. Bei den Weltmeisterschaften der über 70, über 75 und über 80-Jährigen steht heute der zweite Spieltag an in Australien.
0: Oh,
1: ja.
0: Okay, das ist sweet.
1: Das ist total sweet. Und in allen drei Altersklassen sind auch wir Deutschen vertreten.
0: Toll, damit hast du mich.
1: So.
0: Das würde ich gucken.

0: Radio Sauerland ist hier am Dienstagmorgen. Gibt immer wieder schlimme Nachrichten in der Welt. Ich habe auch so Tage, an denen ich nach der Arbeit nach Hause komme und denke, puh, das war viel heute. Deswegen verbreiten wir gleich ordentlich Liebe zum Start in diesen grauen Dienstag. Sauerlandliebe.
1: Wir lieben das Sauerland, weil wir uns hier immer schon wohlgefühlt haben. Wir sind hier geboren und es ist ein schönes Lebensgefühl hier.
2: Wenn man in Sunnern wohnt, den Sorpesee hat und hat wilde Wiese, es ist einfach schön im Sauerland.
0: Fühle ich total. Ich habe selber ein paar Jahre in der Großstadt gewohnt, bin jetzt aber auch wieder aufs Dorf gezogen, weil das einfach was ganz Besonderes ist. Mehr Sauerlandliebe dann gleich ab 6 bei mir in der Sendung.

0: Und ihr dürft auch gerne mitmachen. Schickt uns einfach eine WhatsApp-Sprachnachricht. Die Nummer gibt's auf radiosauerland.de. Ich bin Sharin Brinkmann. Euch einen zauberhaften Dienstag und bis gleich.
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1: Der Dienstag geht ziemlich umständlich los. Wir haben viele Wolken und es kann auch immer wieder regnen. Dazu 15 bis 18 Grad.
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2: Hier die aktuelle Verkehrslage. A2 Oberhausen-Dortmund zwischen Gelsenkirchen-Buhr und Herten. 1 Kilometer Stau. Weiterhin auf der A40 Dortmund-Essen zwischen Dortmund-Hombruch und Dortmund-Barob 1 Kilometer stockender Verkehr. Und zusätzlich auf der A52 Gelsenkirchen-Marl zwischen Marl-Zentrum und Kreuzmarl-Nord 1 Kilometer zäh fließender Verkehr, 19 Minuten längere Fahrzeit. Wir wünschen allen unterwegs gute Fahrt.
1: Zusammen. Johanna Tänzer ist hier. Wir starten zusammen rein in diesen frühen Dienstagmorgen. Und ich habe jetzt einen richtig schönen 90er für euch, nämlich En Vogue mit Don't Let Go.
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0: Herbstzeit ist Lesezeit. Naja, und wenn es dann dunkel wird, dann kuschelt sich Julia Rebecca Riedel von der Evangelischen Kirche gerne mal bei einem Krimi in ihrem Fernsehsessel. Im Augenblick mal heute spricht sie über ihre Liebe zu Krimis.
1: Augenblick mal.
2: Ich liebe Krimis. In meiner Gemeinde weiß das jeder. Nach einem Gottesdienst sagte letztens einer der Musiker zu mir, mit deinem Regenhut und deinem Regenmantel siehst du aus wie Vera. Vera Stanhope, die eigensinnige Chefermittlerin der Northumberland Police aus den Bestseller-Krimis von Anne Cleves. Ich war erst kurz vor den Kopf gestoßen, ein Kompliment klingt irgendwie anders, denn Vera ist latent alkoholabhängig und ziemlich direkt. Mit ihren Mitarbeitenden geht sie alles andere als freundlich um. Aber je länger ich darüber nachdenke, desto stolzer bin ich darauf. Vera ist Kult. Eine ältere, etwas sperrige Frau im olivgrünen Regenmantel. Auf dem Kopf immer dieser eine, leicht zerknitterte Fischerhut. Sie schert sich kein bisschen um Äußerlichkeiten oder höflichen Smalltalk, aber sie hat das Herz am rechten Fleck. Unerschrocken und ohne mit der Wimper zu zucken, steht sie für Gerechtigkeit ein. Vor allem sieht sie Menschen, die von anderen übersehen werden. Genau deshalb liebe ich Krimis, weil sie von der tiefen Sehnsucht erzählen, dass das Unrecht nicht das letzte Wort behält, dass die Wahrheit ans Licht kommt, egal wie gut sie versteckt wurde. Als Christin wünsche ich mir manchmal ein bisschen mehr Vera in uns allen. Den Mut, ungemütlich zu sein, Haltung zu zeigen und den Blick scharf zu halten für die, die keine Stimme haben. Julia Rebecca Riedel von der Evangelischen Kirche für Augenblick mal.

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1: Mit Thorsten Adolfs. Guten Morgen. In Berlin beginnt heute der Arbeitgebertag. Zum Auftakt am Morgen wird auch Bundeskanzler Merz erwartet und er dürfte dort einiges zu hören bekommen. Denn vielen Wirtschaftsverbänden geht es bei den angekündigten Reformen viel zu langsam. Danny Hopper aus dem News-Team für neue Unsicherheit sorgt außerdem der Wechsel im Arbeitsministerium nach dem Rücktritt von Arbeitsministerin Baas.
2: Ja, aber da hat Merz gestern schon versucht zu beruhigen. Der neue Arbeitsminister Alexander Schweizer übernehme offene Gesetzgebungsvorhaben und diese sollten jetzt auch schnell im Kabinett verabschiedet werden. Eigentlich sollte auch Baas auf dem Arbeitgebertag reden. Das tut sie nach ihrem Rücktritt natürlich nicht mehr. Es wäre für sie wahrscheinlich auch kein angenehmer Termin geworden. Vor einem Jahr war sie dort ausgelacht worden, als sie sich zur Finanzierung der Rente geäußert hatte. Heute dürfte Merz einiges an Frust abbekommen, denn zuletzt hatten sich gleich mehrere Wirtschaftsverbände ungeduldig gezeigt, was viele Schwarz-Rot-Vorhaben angeht. Da geht es zum Beispiel um die Rentenreform, Flexibilisierungen auf dem Arbeitsmarkt oder den Abbau von Bürokratie. Das geht vielen Arbeitgebern zu langsam, sie fordern hier mehr Tempo. Das werden sie Merz heute mit Sicherheit nochmal klar machen. Generell geht es beim Arbeitgebertag vor allem um die Frage, ob die deutsche Wirtschaft wieder Zugmaschine wird oder ob sie weiter abgehängt wird. Gesprochen werden soll über die Themen Wachstum, Innovation und Wettbewerbsfähigkeit.
1: Danke, Danny. Und jetzt weitere Themen im Überblick. Einen kleinen Lichtblick in schwierigen Zeiten gibt es aus der deutschen Wirtschaft. Sie wird wohl dieses Jahr um 1,4% wachsen und damit doppelt so stark, wie der internationale Währungsfonds das noch im Juli erwartet hatte. Laut Regierung geht die Aufhellung zu 2/3 auf die staatlichen Investitionen in die Infrastruktur und in die Verteidigung zurück. Papst Leo kommt heute ins Krankenhaus. Er wird dort aufgenommen, weil ihm ein Knoten in der Lunge entfernt werden muss. Eine Woche soll der 71-Jährige in der Klinik behandelt werden. Deshalb wurden alle Audienzen erst einmal abgesagt. Im US-Bundesstaat Florida gibt es mittlerweile mehr als 500 Dengue-Fieberfälle. Das sind so viele wie seit Jahrzehnten nicht mehr. In Tampa starb im September eine Frau nach einer Infektion. Die Krankheit wird durch Stechmücken übertragen und ist in den Tropen und Subtropen weit verbreitet. Die Weinlese in Deutschland ist fast überall abgeschlossen und es gibt die wohl kleinste Ernte seit 2010. Es wird erwartet, dass sie ungefähr 20% unter dem 10-jährigen Durchschnitt von 8,7 Millionen Hektoliter liegt. Dafür rechnen die Winzer aber mit einer Spitzenqualität bei den Trauben. Weil der Sommer extrem trocken und sonnig war, sind die Trauben zwar kleiner geblieben, aber gerade ältere Reben sind mit der Hitze erstaunlich gut klargekommen, heißt es. Jüngere Weinberge und Anlagen auf leichten Böden hätten dagegen sichtbar unter dem fehlenden Regen gelitten. Sie mussten teilweise bewässert werden. Soweit die Meldungen mit Thorsten Adolfs.
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3: Der Tag heute geht schon mal deutlich milder los als der gestern. Wir sind schon fast zweistellig. 9 Grad zum Beispiel gerade bei euch in Briel und Bülfte. Und 9 Grad sind es auch am Hühnesee in Meschede. Wir bekommen heute, ähnlich wie gestern, wieder 10 bis maximal 15 Grad später. Es hat sich aber auch was verändert und zwar da oben am Himmel. Es wird ein sehr grauer Tag. Viele Wolken sind am Start. Die Sonne kommt quasi gar nicht durch. Und gerade ab heute Abend ist dann auch mal ein Schauer möglich. Morgen ist es wieder meistens trocken mit so einem Fitzelchen Sonne dazu. Die Temperaturen bleiben aber gleich. Radio Sauerland Verkehr um gleich 6:03 gibt nach wie vor den Blitzeranhänger in Winterberg-Niedersfeld in der Ortsdurchfahrt. Danke euch nochmal fürs Bescheid sagen. Stautechnisch noch alles entspannt laut ADAC. Falls ihr aber irgendwas sehen solltet auf eurem Weg, dann meldet das sehr gerne. Kostenlos unter der 0800 101 68 39 oder auch per WhatsApp hier im Studio. Die Nummer gibt's auf radiosauerland.de. Euch eine gute Fahrt. Es ist ein bisschen seltsam, aber irgendein Fan wird sich bestimmt drüber freuen. Sänger Heino versteigert jetzt ganz viel Zeugs. Bei einer Online-Auktion sind alles Erinnerungsstücke an seine Ehe, Schmuck, Uhren, Bentley. Aber ich bin vor allem über diese eine Sache gestolpert. Und zwar Heinos altes Ehebett. Das ist auch dabei, kein Scherz. Wenn ihr so 2000 Euro locker macht, dann könnte das Teil euch gehören. Venezianische Handarbeit, stand wohl 20 Jahre in Heinos Villa in Florida und jetzt will er das Bett halt nicht mehr haben. Ich sag nur eins dazu, Gebote sind ab sofort möglich.
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3: Sharin bringt man hier euch einen schönen Dienstag, jetzt mit dem aktuellen Hit von You Not Us und Daddy DJ. Das ist Flipside. Guten Morgen.

Morgen am Dienstag. Hier ist Radio Sauerland. Fliegende Surfbretter. Klingt ein bisschen wie so ein Vollmondtraum, gibt aber Menschen bei uns im Sauerland, die haben die jetzt in echt gesehen. Bei der Tour von den Backstreet Boys, 10 Shows haben die Jungs ja in Düsseldorf gespielt und da sind sie halt nicht einfach auf die Bühne gelaufen, sondern geflogen, auf Surfbrettern. Haben sie in den 90ern wohl schon mal so gemacht, habe ich gelesen, bin ich leider nicht dabei gewesen. Aber im Jahr 2026 sind die Dinger immer noch genauso cool. Und das gilt so für die Backstreet Boys selber. Hier sind sie für euch bei Radio Sauerland mit Larger Than Life. Guten Morgen am Dienstag.

0: Mark Amber mit D-Long Together bei Radio Sauerland. Wir haben es 13 Minuten nach 6. Eine Sache, die ich bei uns im Sauerland ganz, ganz toll finde, dieses Heimatgefühl. Das ist hier irgendwie doller als an anderen Orten, finde ich. Viele gehen mal eine Weile weg für Studieren oder um mal ein bisschen Großstadt auszuprobieren oder so. Aber irgendwann kommen sie dann doch alle zurück. Aus Gründen.
1: Ich liebe das Sauerland, weil wir hier so viel Gastronomie, so viele Sehenswürdigkeiten auch mal ländlich zur Ruhe kommen. Ist immer herrlich. Also mir gefällt's. Perfekt.
2: Wir mögen die Landschaft hier im Sauerland. Die Berge, die frische Luft, die Natur.
3: Ja, die Aussicht ist schön hier. Also man kann viel unternehmen.
4: Ich liebe das Sauerland über alles. Ich freue mich jedes Mal, wenn ich weg war und komme nach Hause zurück.
5: Das ist es. Willst du keinen Sonnenbrand, mach Urlaub dann im Sauerland.
0: So nämlich. Heute ist die Sonnenbrandgefahr sehr niedrig bei uns. Vielleicht sehen wir die Sonne nicht mal. Hat sich gestern so sehr ausgepowert, die Gute. Naja, was liebt ihr besonders am Sauerland? Oder habt ihr vielleicht einen ganz bestimmten Lieblingsplatz bei uns? Schickt mir dazu gerne eine WhatsApp-Sprachnachricht. Die Nummer gibt's online bei uns auf radiosauerland.de. Euch einen wunderschönen Dienstag.

bei Radio Sauerland um 20 nach 6 am Dienstagmorgen. Wenn wir im Sauerland die Polizei rufen, dann sind wir, glaube ich, froh, wenn auch möglichst schnell jemand da ist, zum Beispiel bei einem Verkehrsunfall. Und das Innenministerium hat jetzt tatsächlich ganz genaue Zahlen dazu vorgelegt, wie lange das dauert. Demnach brauchen die Polizisten bei uns im Kreis durchschnittlich 14 Minuten und 23 Sekunden, bis sie da sind. Dabei geht es aber um Einsätze, die jetzt nicht so krass dringend sind. Also zum Beispiel, wenn bei uns eingebrochen wurde, aber kein Täter mehr am Tatort vermutet wird. Wenn es dringend ist, weil der Täter vielleicht noch da sein könnte, dann ist die Polizei in rund 7 Minuten am Start, was zwar noch mal deutlich schneller ist, aber im NRW-Vergleich kacken wir so ein bisschen ab. Da ist der HSK auf Platz 44 von 47 bei den dringenden Einsätzen, wie gesagt. Und wie die Polizei das begründet bei uns, hört ihr gleich in den Top-Meldungen aus dem Sauerland um 6:30. Hier ist Radio Sauerland. Macht euch einen wunderschönen Dienstag, gleich noch mit Lost Frequencies, mit The Feeling vor den Nachrichten. Und davor gibt's einen absoluten Klassiker aus den 80ern hier bei uns, Journey mit Don't Stop Believing. Ich bin Charine Brinkmann. Schönen guten Morgen.

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0: Guten Morgen am Dienstag. Ihr hört Radio Sauerland. 6:30 haben wir es mittlerweile. Und das heißt, hier geht's jetzt weiter mit den Top-Meldungen aus dem Sauerland. Und die hat Bettina Bittner für euch. Schönen guten Morgen.
1: Guten Morgen. Bei dringenden Einsätzen braucht die Polizei im Hochsauerlandkreis im NRW-Vergleich lange, um zum Tatort zu kommen. Wenn Täter noch am Einsatzort vermutet werden, sind die ersten Kräfte von Januar bis August nach durchschnittlich 6:47 eingetroffen. Das zeigt ein Bericht des NRW-Innenministeriums. Unter den 47 Polizeibehörden liegt der HSK damit auf dem viertletzten Platz. Im Gesamtjahr 2025 ging es im Schnitt 51 Sekunden schneller. Die Polizei im Hochsauerlandkreis verweist unter anderem auf die Größe des Kreises und die teils langen Anfahrtswege. Ein Großbrand in Schwerte-Westhofen hat gestern auch den Bahnverkehr zwischen Hagen und dem Hochsauerlandkreis lahmgelegt. Wegen der starken Rauchentwicklung und der Löscharbeiten ist die Strecke mehrere Stunden gesperrt gewesen. Die Bahn setzte bis zum Abend Busse ein. Weit über 100 Feuerwehrleute waren an der ehemaligen Autowerkstatt in Westhofen im Einsatz. Mehrere Hallen brannten. Mindestens ein Mensch ist leicht verletzt worden. Heute früh fahren die Züge wieder. Das waren die Top-Meldungen aus dem Sauerland mit Bettina Bittner. 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
0: Heute ist ein ziemlich grauer Tag bei uns, also gerade ist noch ein sehr dunkler, schwarzer Tag, aber gleich wird es ein grauer Tag. Quasi keine Sonne heute, aber trotzdem wieder 10 bis maximal 15 Grad. Und wir starten auch schon wärmer bzw. milder rein als gestern. Jetzt gerade 8 Grad am Wilzenberg bei Schmallenberg-Grafschaft zum Beispiel und 11 Grad bei euch in Arnsberg-Öventrop. Gerade ab heute Abend kann dann auch mal ein Schauer dazwischen sein. Morgen soll es dafür aber wieder meistens trocken werden mit so einem Fitzelchen Sonne dazu sogar. Die Temperaturen dazu bleiben ähnlich. Radio Sauerland Verkehr um 6.32 Uhr. Es gibt nach wie vor den Blitzeranhänger in Winterberg-Niedersfeld, den ihr uns gemeldet habt in der Ortsdurchfahrt. Danke nochmal fürs Bescheidsagen. Stautechnisch weiter alles entspannt laut ADAC. Ihr kommt gut durch. Wenn ihr aber noch was sehen solltet, dann freuen wir uns, wenn ihr Bescheid sagt. Kostenlos unter der 0800 101 68 39. Das ist unsere Verkehrshotline. Euch eine gute Fahrt.
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0: Kommt gut rein in diesen Dienstag, gleich mit Musik aus den 90ern hier bei uns. Meredith Brooks mit Bitch. Und vorher gibt's noch ein bisschen was Softeres. Hero von Family of the Year.
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0: Mein Name ist Charin Brinkmann. Ich wünsche euch einen schönen guten Morgen.

0: 20 vor 7 haben wir es genau. Ihr hört Radio Sauerland am Dienstag. Und es knirscht gerade ordentlich in der Bundesregierung. Ihr kriegt das jeden Tag in unseren Nachrichten mit. Zum Glück haben wir da jemanden, der Lösungen liefert. Zum Beispiel für die Sache mit dem Wehrdienst.
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3: Ja, nee, ist klar.
4: So, was ist denn da bei der Bundeswehr los? Ja, nix. Und wenn es nach den jungen Leuten geht, dann bleibt das auch so. Die Zahl der Wehrdienstverweigerer explodiert gerade. Und das ist auch schon das Einzige, was bei der Truppe explodiert. Ja, und da wundert sich der Pistorius, dass die jungen Leute lieber Fortnite zocken, statt den Wehrdienst anzutreten. Weil du auf der PlayStation leichter an funktionierende Ausrüstung kommst. Kommen wir zu der Frage, wie begeistern wir junge Menschen für die Bundeswehr? Kleiner Tipp, mit Gewaltmärschen und Hartkeksen wird da nichts mehr. Da muss man auch mal Angebote machen, die begeistern. So wie Jochen Schweizer. Du willst eine dicke Karre fahren? Kein Problem. Warum nicht direkt ein Panzer? Unser Leopard 2 wartet auf dich. Oder Feuerwerker für einen Tag. Er war gestern. Bei uns lässt du es das ganze Jahr krachen. Und vor allem, vergesst diese Grundausbildung. Ey, das schreckt doch nur ab. Und die brauchen wir auch nicht. Es gibt genug junge Spezialisten für die Bundeswehr. Die musst du nur mal auf der Gamescom einsammeln. Diese kleinen Spezies fliegen dir heute jede Drohne im Halbschlaf und voll bekifft ins Ziel. Blöd ist halt nur, diese Milchbrötchen schaffen es durch keine Musterung. Deshalb sollte man die Musterung auch konsequent abschaffen. Oder durch ein professionelles Casting ersetzen. Ja sicher, das kennen die jungen Frösche. Da können die mit um. Und wenn dann noch regelmäßig Sharon David im Camouflage-Overall in der Kaserne auftritt, ja, dann kann sich die Bundeswehr vor Freiwilligen doch gar nicht mehr retten.
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Bibi Rexha mit New Religion um gleich 7:15 bei Radio Sauerland. D-Ball, das ist der Spitzname, den Sängerin Fergie für ihre kleine Schwester Dana hat. Habe ich jetzt gesehen, als sie ihr bei Social Media zum Geburtstag gratuliert hat. War ein sehr süßer Post mit so einem Kinderfoto von den beiden und einer richtig lieben Nachricht dabei. Und der letzte Satz war halt ein Happy Birthday D-Ball. Schon ein cooler Spitzname, oder? Finde ich aber vielleicht auch einfach, weil ich nie einen hatte, so richtig. Ich weiß, ist ein First-World-Problem. Wie sagt Fergie so schön? Big girls don't cry. Das ist er bei Radio Sauerland für euch.

Das ist der Dienstagmorgen bei Radio Sauerland. 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Jetzt hier Musik von Pink für euch. Das ist sie mit Runaway. Macht euch einen schönen Dienstag. Ich bin Charin Brinkmann. Guten Morgen.

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1: Mit Thorsten Adolfs. Guten Morgen. Bundespräsident Steinmeier wird heute Alexander Schweizer zum neuen Arbeitsminister ernennen. Der frühere Ministerpräsident von Rheinland-Pfalz wird Nachfolger von Bärbel Baas, die gestern als Arbeitsministerin und SPD-Chefin zurückgetreten war. Malte Albrecht aus dem News-Team Schweizer steht unter großem politischen Druck.
2: Ja, vor allem bei der geplanten Rentenreform gibt es ja innerhalb der Koalition noch so einige offene Fragen, vor allem beim geplanten Aus für die abschlagsfreie Rente nach 45 Beitragsjahren. Aber das ist ja noch nicht alles. Auch bei der Pflege, der Arbeitszeit und der Steuerpolitik sind sich Union und SPD noch uneinig. Der CDU-Wirtschaftsrat setzt darauf, dass mit der politischen Neuaufstellung ein neuer politischer Gestaltungswille einzieht. Und Unionsfraktionschef Frei ist überzeugt, dass die Koalition gemeinsame Lösungen finden wird. Das gelte auch nach dem Rücktritt von Arbeitsministerin Bahr, sagte er am Abend in der ARD.
1: Unruhig ist es im Moment ja nicht nur in der Koalition, sondern auch in der SPD selbst. Gesucht wird eine neue Parteispitze.
2: Genau, die soll auf einem Bundesparteitag im Dezember oder Januar gewählt werden. Ob Lars Klingbeil erneut als Parteichef kandidiert, ist noch offen. Er klebe nicht an seinem Amt. Es gehe um die bestmögliche Aufstellung für die SPD, sagte Klingbeil am Abend. Der Chef der Jusos, Thürmer, sieht eine Chance, mit neuem Spitzenpersonal für einen Neustart der Partei zu sorgen. Er sagte dem RND, die SPD brauche wieder einen Plan und Ideen für die Zukunft sowie glaubwürdige Köpfe. Also, die nächsten Wochen dürften im politischen Berlin nicht viel ruhiger werden.
1: Dankeschön, Malte. Und jetzt weitere Meldungen in der Zusammenfassung. Tech-Milliardär Elon Musk pumpt weiter sehr viel Geld in die Wahlkampagnen der Republikaner. Wenige Wochen vor den Kongresswahlen hat er Organisationen, die die Kampagnen republikanischer Kandidaten unterstützen, 276 Millionen Dollar gespendet. Russland hat nach eigenen Angaben in den vergangenen 4 Jahren Öl und Gas im Wert von mehr als 320 Milliarden US-Dollar an EU-Länder verkauft, obwohl gegen Moskau Sanktionen verhängt wurden. Viele Länder, darunter Frankreich, decken ihren Bedarf trotz der Sanktionen weiterhin mit russischer Energie, vor allem mit Flüssiggas. NRW-Innenminister Reul fordert nach den Krawallen beim Bundesliga-Derby zwischen Köln und Mönchengladbach schärfere Pyrotechnikkontrollen. Dem Kölner Stadtanzeiger sagte er, es könne nicht im Sinne von Vereinen, Spielern und Funktionären sein, dass solche Menschen im Namen ihrer Mannschaft zündeln, prügeln und randalieren würden. Es gibt gute Neuigkeiten für Bahnreisende bei uns in NRW. Die Bahn baut ihr Angebot aus. Ab Dezember kann man wieder entspannt und ohne Umsteigen von Bonn nach Berlin fahren. Außerdem fahren mehr Züge direkt an die belgische Küste. Auch für die Strecke von Siegburg Richtung München gibt es ein dichteres Angebot. Da fahren die Züge künftig im Stundentakt. Die Preise im Fernverkehr bleiben stabil und für Familien gibt es Rabatte. Ab Ende des Monats wird das Familienticket wieder eingeführt. Außerdem werden Monatskarten für Pendler und Schüler deutlich billiger. Das waren die Nachrichten mit Thorsten Adolfs.
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3: Noch ist es dunkel bei uns im Sauerland, wobei ganz so schlimm ist das vielleicht gar nicht, weil das, was wir später sehen, ist jetzt nicht unbedingt ein Highlight. Viele graue Wolken hängen da oben rum. Es gibt quasi keine Sonne heute, aber zumindest die Temperaturen halten sich sehr stabil. Heute wieder so 10 bis maximal 15 Grad zwischen Berg und Tal. Jetzt gerade 7 Grad bei euch in Winterberg zwischen zum Beispiel und 11 Grad sogar schon am Sorpesee in Sundern. Gerade ab heute Abend kann dann auch mal ein Schauer dazwischen kommen. Vorher soll es meistens trocken bleiben tatsächlich. Und so sieht es dann auch morgen aus. Meistens trocken, mit so einem Pfifferchen Sonne dazu. Die Temperaturen bleiben ähnlich. Radio Sauerland Verkehr um 7:03. Es gibt gerade einen Blitzeranhänger nach wie vor in Winterberg-Niedersfeld in der Ortsdurchfahrt. Danke euch nochmal fürs Bescheid sagen. Und dann haben wir noch einen Stau laut ADAC auf der A46, Brilon Richtung Arnsberg-Neheim, zwischen Arnsberg-Altstadt und Neheim-Süd. 1 Kilometer wegen der Baustelle und ca. 10 Minuten kommen obendrauf. Und wenn ihr sonst noch irgendwas seht, gerne her damit, ist kostenlos unter der 0800 101 68 39. Euch eine gute Fahrt. Wir schicken heute Morgen so einen kleinen Liebesbrief raus an unser schönes Sauerland.
4: Die Berge, die frische Luft, die Natur.
5: Ja, die Aussicht ist schön hier, also man kann viel unternehmen.
6: Ich liebe das Sauerland über alles. Ich freue mich jedes Mal, wenn ich weg war und komme nach Hause zurück.
3: Oh. Wäre das Sauerland ein Mensch, wird es jetzt wahrscheinlich ein bisschen rot werden. Gleich gibt's auf jeden Fall noch mehr Komplimente gegen 7:10.
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3: Ich bin Charin Brinkmann, euch einen wunderschönen Dienstag.

0: Malik Harris mit Dreamer hier bei Radio Sauerland um 12 nach 7. Gibt doch kein schöneres Gefühl, als wenn du im Urlaub warst oder auf einer Geschäftsreise vielleicht auch. Und dann fährst du die A46 runter nach Hause ins Sauerland. Wir sprechen heute darüber, was den Zauber hier eigentlich so ausmacht, warum ihr gerne im Sauerland wohnt, weil da gibt's ja super viele verschiedene Gründe.
1: Wir finden besonders toll den Piratenspielplatz am Hennesee, ne?
2: Einfach, dass man dann so nah am Wasser ist und wenn man halt eine Abkühlung braucht, auch einfach ins Wasser gehen kann.
3: Weil wir so schöne viele Berge haben, grüne Landschaft, auch die Seen dabei, alles wunderbar. Ich wollte nicht woanders wohnen.
4: Am Sauerland liebe ich die Schützenfestsaison.
5: Ich mag die Leute hier, dass die bodenständig sind und direkt sind. Ja, ich fühle mich hier sehr wohl.
0: Bodenständig und direkt hat er sehr passend gesagt, finde ich. Möchtet ihr vielleicht auch gerne ein bisschen Sauerlandliebe dalassen? Für euer Dorf, für euren Lieblingsort im Wald, für die Menschen hier? Dann schickt gerne eine WhatsApp-Sprachnachricht rüber. Die Nummer gibt's auf radiosauerland.de. Ich wünsche euch einen schönen Dienstag.

Tempa City mit Self-Aware bei Radio Sauerland. Wir haben es 19 Minuten nach 7. Kurzer Blick auf die Straßen. Gibt nämlich auch heute ein paar Blitzer bei uns. Eben ist frisch einer reingekommen in Meschede, am Ortseingang am Schwimmbad. Allerdings nicht in Richtung Enste, wie sonst gerne mal, sondern in Richtung Innenstadt. Danke euch fürs Bescheid sagen. Außerdem stellt sich der Kreis heute unter anderem noch in Olsberg an die Rutsche und in Meschede an die Pulverturmstraße. Falls ihr da irgendwie vorbeifahrt und einen Blitzer seht oder ganz woanders unterwegs seid, dann meldet euch doch gerne eben bei uns. Wir haben eine kostenlose Verkehrshotline, das ist die 0800 101 68 39 oder schickt mir fix eine WhatsApp hier ins Studio. Die Nummer gibt's auf radiosauerland.de. Allen unterwegs eine gute Fahrt und einen schönen Dienstag. Jetzt mit Musik von Sigma dazu. Das ist Nobody to Love. Ich bin Charin Brinkmann und wünsche euch was. 20 nach 7 haben wir es jetzt.

Guten Morgen am Dienstag, ihr hört Radio Sauerland. Seid ihr so Leute, die bei Fußballspielen gerne mal ihren Fernseher anbrüllen? Gibt da bestimmt ein paar von hier bei uns im Sauerland. Elton John ist auch so jemand. Der hat jetzt bei Instagram zumindest mal so ein bisschen Dampf abgelassen zum Thema Fußball. Er ist nämlich großer Fan vom FC Watford. Quasi schon immer. Der Verein hat ihm sogar lange gehört. Und Elton fiebert immer noch mit. Das Problem ist, läuft gerade so gar nicht für die Hornets in der zweiten Liga. Tabellenplatz 20 haben die Jungs. Das ist gefährlich nah an der Abstiegszone. Und dazu hat der Elton jetzt eben einen kleinen Kommentar bei Instagram geschrieben. Als langjähriger Fan sei er sehr verärgert und traurig. Autsch. Tut von so einem Elton John bestimmt ähnlich wie von deiner eigenen Mutter. Aber vielleicht ist es ja ein Ansporn. Hier so nach dem Motto, I'm still standing, gibt's jetzt auch hier für euch bei Radio Sauerland von Elton John. 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

0: Die Toten Hosen mit Altersfieber bei Radio Sauerland. Wir haben es jetzt 7:30 am Dienstagmorgen und das heißt, hier geht's weiter mit der Kollegin Bettina Bittner und den Topmeldungen aus dem Sauerland. Schönen guten Morgen.
1: Guten Morgen. Ein paar Einbrecher hat die Polizei im Moos-Sauerland-Kreis in diesem Jahr schon auf frischer Tat erwischt. Im Durchschnitt dauert es 6 Minuten und 47 Sekunden, bis der erste Streifenwagen vor Ort ist, wenn der Täter noch vor Ort vermutet wird. Das zeigt eine Auswertung des NRW-Innenministeriums. Von Januar bis August. Unter den 47 Polizeibehörden liegt der HSK damit auf Platz 44. Die Kreispolizei sagt, sie analysiere die Einsatzzeiten fortlaufend. Bei dringenden Fällen würden Streifenwagen auch über die Grenzen einzelner Wachen hinweg eingesetzt. Polizeidirektor Thomas Vogt betont, die Polizei im HSK ist uneingeschränkt handlungsfähig. Ein Großbrand in Schwerte-Westhofen hat gestern auch den Bahnverkehr zwischen Hagen und dem Hochsauerlandkreis lahmgelegt. Wegen der starken Rauchentwicklung und der Löscharbeiten ist die Strecke mehrere Stunden gesperrt gewesen. Die Bahn setzte bis zum Abend von Neheim-Hüsten bis Hagen Busse ein. Weit über 100 Feuerwehrleute waren an der ehemaligen Autowerkstatt in Westhofen im Einsatz. Mehrere Hallen brannten. Mindestens ein Mensch ist leicht verletzt worden. Heute früh fahren die Züge wieder. Das waren die Top-Meldungen aus dem Sauerland mit Bettina Bittner. In unserer App und auf radiosauerland.de haben wir noch mehr Nachrichten für euch.
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0: Wird so langsam hell da draußen, wobei so richtig hell wird's heute eigentlich den ganzen Tag nicht. Hängen viele graue Wolken da oben rum. Die Sonne hat heute quasi gar keine Chance, nachdem sie gestern eigentlich sehr gut dabei war. Es bleibt aber trotzdem die meiste Zeit trocken bei uns, zumindest erstmal bei 10 bis maximal 15 Grad zwischen Berg und Tal. Jetzt gerade 7 Grad am Schlossberg in Medebach-Köstelberg zum Beispiel und 9 Grad bei euch in Westwig-Nuttla. Gerade ab heute Abend kann es dann auch mal nass werden zwischendurch, aber das hat sich dann bis morgen auch wieder ausgeregnet. Da bleibt es meistens trocken wieder, vielleicht sogar mit ein bisschen Sonne dabei, wenn wir Glück haben. Und die Temperaturen halten sich auch sehr stabil bei maximal 15 Grad in den Tälern. Radio Sauerland Verkehr um 7.32 Uhr. Da gibt's gerade 2 Blitzer, die ihr uns gemeldet habt. Und zwar in Meschede am Ortseingang am Schwimmbad Richtung Innenstadt und in Winterberg-Niedersfeld in der Ortsdurchfahrt steht ein Blitzeranhänger. Danke euch fürs Melden. Außerdem hat Kati sich eben gemeldet. Es staut sich in Sundern auf der Hauptstraße Richtung Stemel. Dauert wohl locker 10 Minuten mehr, schreibt sie. Also plant da ein bisschen mehr Zeit ein. Ansonsten gibt's gerade noch ein paar Staus laut ADAC. Und zwar auf der A44 Kassel Richtung Dortmund zwischen Unna Ost und dem Kreuz Dortmund Unna 3 Kilometer Stau, 10 Minuten plus. Und dann haben wir noch die A46 Brilon Richtung Arnsberg-Neheim zwischen Arnsberg-Altstadt und Neheim Süd 2 Kilometer Stau wegen der Baustelle und eine Viertelstunde Zeitverlust. Habt ihr sonst noch irgendwas gesehen auf eurem Weg, dann meldet das sehr gerne. Jederzeit kostenlos unter der 0800 101 68 39 oder schickt mir eine WhatsApp hier ins Studio. Die Nummer gibt's auf radiosauerland.de. Euch eine gute Fahrt.
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0: Der nächste bitte. Wir machen hier weiter fleißig Häkchen an eure Wunschlisten. Gleich gegen 7:40 machen wir den nächsten Menschen glücklich. Und ihr könnt euch auch noch bewerben für unsere Wunscherfüller-Finalwoche. 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
0: Charin Brinkmann hier. Macht's euch fein an diesem Dienstag.

0: Das ist Shabuzi mit A Bar Song Gypsy um gleich 20 vor 8. So viele Wünsche haben wir schon erfüllt und ein paar schaffen wir noch. Jetzt der nächste.
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0: Nur noch diese Woche kümmern wir uns um eure Wünsche. 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
2: Hallo Nunzia, Jürgen Bangert hier vom Wunscherfüller.
3: Hallo.
2: Du bist gerade mit deinem Sohnemann im Krankenhaus gewesen?
3: Genau, wir hatten eine Kontrolle, der war Torwart ohne Handschuh und der Ball war gehalten, der Daumen gebrochen.
4: Oh, aber er hat den Ball gehalten.
3: Ja.
2: Hat die Mannschaft denn dann auch noch gewonnen, dadurch, dass er so heldenhaft den Ball gehalten hat?
3: Ja, klar. Ja.
2: Okay. 2-0. Ja, sehr gut. Und jetzt wollen wir uns doch mal um euren Wunsch kümmern. Denn Nunzia, du hast uns geschrieben, dass bei euch gerade alles nicht ganz so einfach ist. Eure Küche sich so langsam mehr und mehr verabschiedet. Was ist denn da los?
3: Ja, der Kühlschrank ist ein bisschen undicht. Das ein oder andere Furnier ist aufgeplatzt.
2: Das geht ja gar nicht, wenn die Küche nicht in Ordnung ist.
3: Genau. Und da der Wunsch bei dem Wunscherfüller dabei war, habe ich mich auf genau den beworben.
2: Du sprichst über den Möbelgutschein von Möbel Haddeck.
3: Genau.
2: 3.000 Euro stehen auf diesem Gutschein drauf und du sagst, das würde dir sehr helfen, weil du musst jetzt, ja, sagen wir es wie es ist, den Laden zu Hause auch alleine schmeißen mit den Kids, ne?
3: Genau, ja.
2: Und das geht ja gar nicht, wenn die Küche nicht in Ordnung ist.
3: Genau.
2: Das geht überhaupt nicht. Ihr Lieben, wir schenken euch diesen Gutschein von Möbel Haddeck, 3.000 Euro und ich hoffe, dass ihr eine schöne neue Küche damit zustande bekommt.
3: Danke, mega. Super. Dankeschön.
2: Also, Nunzia, ganz viel Spaß. Der 3.000 Euro Möbelgutschein von Möbel Haddeck wandert zu dir. Und ich wünsche euch, dass ihr da eine ganz tolle Küche mitgezaubert kriegt.
3: Vielen Dank.
2: Bitteschön.
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1: Die 90er hier bei Radio Sauerland. Christina Aguilera mit Genie in a Bottle um 7:15. Gibt Menschen bei uns im Sauerland, die können ja zu jeder Jahreszeit ein Eis essen. Und ich kann mir zu jeder Jahreszeit Sommersongs geben. Kriege ich einfach gute Laune von. Ich denke an Urlaub und nicht an das graue Wetter da draußen vorm Fenster. Theoretisch gingen ja sogar Füße im Sand einfach ab zum nächsten Spielplatz mit Sandkasten. Könnte nur ein bisschen komisch kommen für die anderen, so als erwachsene Frau ohne Kind. Naja, hier ist auf jeden Fall ein absoluter Sommerbanger aus diesem Jahr für euch bei Radio Sauerland. Üschel und noch ein paar andere mit Moving to the Sun. Guten Morgen.

Das ist der Dienstagmorgen bei Radio Sauerland. Ein toter Mann in einer obdachlosen Unterkunft in Lieheim. Diese Meldung kam gestern früh bei uns rein. Und dann wurde natürlich erstmal ermittelt, was da jetzt genau Sache war. Mittlerweile steht fest, es war kein Fremdverschulden. Also der Mann wurde nicht getötet, auch wenn das vorher wegen Würgespuren am Hals des Mannes nicht ausgeschlossen werden konnte. Jetzt hat sich eben rausgestellt, diese Maler waren wohl schon älter und hatten nichts mit seinem Tod zu tun. Sein Mitbewohner ist auch wieder frei, den hatte die Polizei ja zur Sicherheit erstmal mitgenommen. Und mehr zu dem Fall könnt ihr auch jederzeit nachlesen auf radiosauerland.de. Euch einen schönen Dienstag, jetzt mit Eminem und Houdini.

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4: Mit Thorsten Adolfs. Guten Morgen. Verspätungen, Ausfälle, Umleitungen. Bahnfahren macht oft wenig Spaß. Umso besser, dass es jetzt auch mal gute Nachrichten für Reisende gibt. Mitte Dezember wechselt die Bahn wieder den Fahrplan und diesmal bringt das einige Verbesserungen mit sich. Es gibt mehr Verbindungen innerhalb Deutschlands und ins europäische Ausland. Malte Albrecht aus dem News-Team, auch in NRW tut sich einiges.
5: Genau, mit dem neuen Fahrplan kommen einige Direktverbindungen zurück oder werden ausgebaut. Aus Westfalen fahren dann zum Beispiel ICE-Züge wieder täglich direkt nach München. Und von Bonn geht es nach einer längeren Bauphase wieder fast das ganze Jahr über alle 2 Stunden ohne Umstieg nach Berlin. Auch die Verbindungen von Siegburg und Bonn nach Essen, Nürnberg und München werden ausgebaut. Hier fährt künftig jede Stunde ein ICE statt wie bisher alle 2 Stunden. Wegfällt dagegen die wenig genutzte IC-Linie von Münster und Dortmund über Siegen nach Frankfurt.
4: Was sich leider nicht ändert, sind die vielen Baustellen im Schienennetz.
5: Richtig, die sorgen auch im nächsten Jahr wieder teils für erhebliche Einschränkungen. Von Februar bis Mai fallen die ICE-Sprinter zwischen Köln und Hamburg aus. Danach wird für knapp 2 Monate die Schnellfahrstrecke zwischen Köln und Rhein-Main gesperrt. Auch im Ruhrgebiet gibt es wochenlange Einschränkungen. Aber immerhin verspricht die Bahn stabile Preise im Fernverkehr. Und auch das Familienticket für knapp 100 Euro kommt zurück. Damit können bis zu 5 Personen gemeinsam hin- und zurückfahren im Fernverkehr der 2. Klasse, inklusive Sitzplatzreservierung.
4: Danke Malte und jetzt weitere Themen im Überblick. Einen Tag nach dem Rücktritt von Bundesarbeitsministerin Baas wird heute ihr Nachfolger ins Amt eingeführt. Es ist der frühere rheinland-pfälzische Ministerpräsident Schweizer. Baas Rückzug hatte in Berlin eine Debatte über den zwischenmenschlichen Umgang in der Politik ausgelöst. Sie hatte die Entscheidung mit dem Tod ihrer Stieftochter und öffentlichen Angriffen begründet. Umsätze, die mit dem Einsatz künstlicher Intelligenz erzielt werden, sollten nach Ansicht von Bundesdigitalminister Wildberger besteuert werden. Mit den Einnahmen könne dann der Umbau des Arbeitsmarktes bezahlt werden, sagte Wildberger dem Tagesspiegel. Gut 4 von 5 Ukrainern wollen laut einer Bertelsmann-Umfrage, dass ihr Land in den nächsten Jahren der EU beitritt. Allerdings spricht sich gut die Hälfte der EU-Bürger dagegen aus. Besonders skeptisch sind die Deutschen. Nach dem Rhein-Derby zwischen Köln und Gladbach gibt es eine klare Ansage von Landesinnenminister Reul. Er fordert wegen der Ausschreitungen im Stadion schärfere Kontrollen bei der Pyrotechnik. Wer mit Sturmhaube ins Stadion geht, der wolle seiner Meinung nach keinen Fußball sehen, sondern nur gezielt Ärger machen. Nach dem Führungstreffer der Kölner hatten Gladbach-Fans eine Schutzscheibe mit Nothämmern zertrümmert und Pyrotechnik gezündet, teilweise direkt in Richtung der Kölner Fans. 6 Menschen wurden verletzt, darunter 3 Polizisten, eine Ordnerin und ein Kind. FC-Geschäftsführer Thüroff hat versprochen, das Ganze lückenlos aufzuarbeiten, damit sich solche Szenen nicht wiederholen. Das waren die Nachrichten mit Thorsten Adolfs.
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6: Kleines Kontrastprogramm zu gestern heute bei uns im Sauerland. Es sind wirklich viele Wolken am Start. Es bleibt den ganzen Tag grau. Die Sonne kommt quasi so gar nicht durch. Die wird komplett abgeblockt. Bei trotzdem wieder so 10 bis maximal 15 Grad zwischen Berg und Tal später. Jetzt gerade haben wir es noch 7 Grad bei euch in Hallenberg-Hessborn und 9 Grad zum Beispiel am Kurpark in Eslohe. Gerade ab heute Abend kann dann auch mal ein bisschen was Nasses von oben runterkommen. Morgen hat sich das dann aber wieder ausgeregnet. Da soll es meistens trocken bleiben, vielleicht sogar mit einem kleinen bisschen Sonne dabei. Die Temperaturen dazu bleiben auf jeden Fall ähnlich. Radio Sauerland Verkehr um 8:03. Es wird geblitzt und zwar in Meschede am Ortseingang am Schwimmbad in Richtung Innenstadt und in Winterberg-Niedersfeld in der Ortsdurchfahrt steht immer noch ein Blitzer-Anhänger. Danke euch fürs Bescheid sagen. Dann hatte sich Kati ja eben gemeldet und gesagt, es staut sich in Sundern auf der Hauptstraße Richtung Stemel. 10 Minuten plus. Falls ihr da langfahrt, gebt uns gerne ein kurzes Update, wie die Lage ist. Gibt auf jeden Fall noch ein paar Staus laut ADAC gerade. Und zwar auf der A44 Kassel Richtung Dortmund. Zwischen Unna Ost und dem Kreuz Dortmund-Unna 4 Kilometer Stau, ca. 20 Minuten plus da. Und die A46 Brilon Richtung Arnsberg-Neheim zwischen Arnsberg-Altstadt und Neheim Süd. 3 Kilometer Stau und auch 20 Minuten plus wegen der Baustelle. Und wenn ihr noch was seht, wie gesagt, gesagt, gerne eben Bescheid sagen, ist auch komplett kostenlos unter der 0800 101 68 39. Euch eine gute Fahrt. So viel Liebe heute Morgen für unser schönes Sauerland.
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6: Und wo diese schönen Komplimente herkommen, gibt's noch ein paar mehr. Gleich gegen 10 nach 8.
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6: Sharin Brinkmann hier. Ich wünsche euch einen zauberhaften Dienstag. Gleich mit Sarah Larsson und Lush Life. Und vorher gibt's noch die Sugar Babes. Das sind sie mit Round Round.

0: 11 nach 8 haben wir es am Dienstag. Ihr hört Radio Sauerland und es gibt viele Sprüche so übers Thema Zuhause, die sind sehr, sehr kitschig. So sehr, dass sie eigentlich nur auf eine Fußmatte passen. Aber irgendwie sind wir halt eine Ausnahme im Sauerland. Hier ist zu Hause wirklich kein Ort, sondern ein Gefühl. Dieser Platz, wo die Seele durchatmet. Blah. Naja, auch wenn es dick aufgetragen ist, es stimmt halt. Sagt ihr auch.
1: Wir lieben das Sauerland, weil wir uns hier immer schon wohlgefühlt haben. Wir sind hier geboren und es ist ein schönes Lebensgefühl hier.
2: Wenn man in Sunnern wohnt, den Sorpesee hat und hat wilde Wiese, es ist einfach schön im Sauerland.
3: Mir gefällt das Schützenfest hier im Sauerland sehr gut. Und die Seen sind schön für die Kinder zum Spielen, für uns zum Baden. Das ist ganz traumhaft.
0: Gegen Ende der Woche ist ja auch fast nochmal Badewetter. Freitag 20 Grad und Sonne. Das kann sich sehen lassen, finde ich. Was liebt ihr denn am Sauerland? Fällt euch da auch direkt was ein? Dann schickt gerne eine WhatsApp-Sprachnachricht rüber. Die Nummer gibt's auf radiosauerland.de. Und falls ihr gerade so ein bisschen Liebe auftanken möchtet, auch kein Ding. Mehr Beispiele findet ihr online in unserem Studioblog. Einen schicken Dienstag wünsche ich. Jetzt mit einem absoluten Klassiker aus den 80ern hier bei Radio Sauerland. Das ist Michael Cimbello mit Maniac.

James Arthur um gleich 20 nach 8 am Dienstag. Hier ist Radio Sauerland. Und wenn jemand weiß, wie sich das anfühlt, wenn Träume in Erfüllung gehen, dann ist das Sängerin Leonie. Sie hat aber auch hart geackert für ihren Erfolg. Die Frau spielt irgendwie 10 Instrumente. Sie kann tanzen, sie kann singen. Sie landet einen Hit nach dem nächsten und sie ist trotzdem noch lange nicht da, wo sie hin will. Das hat Leonie jetzt vor kurzem in einem Interview gesagt. Also sie hat noch eine Menge vor mit uns, unter anderem nächstes Jahr bei ihrer Tour. 9 Konzerte gibt's insgesamt. Los geht's Ende März in Münster. Und am 1. April ist sie dann im FZB in Dortmund. Und was ich ja schön finde, das sind nicht diese riesen Arena-Dinger mit zehntausenden Menschen, sondern so ganz kleine kuschelige Shows. Und du musst dich auch nicht mit einer Million anderer Fans online um die Karten prügeln. Auch mal schön. Und hier ist Leonie jetzt für euch bei Radio Sauerland mit ihrem aktuellen Hit Don't Worry. Guten Morgen!

20 nach 8 haben bis am Dienstag. Ihr hört Radio Sauerland. 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Die starten Ende der Woche. 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Jetzt hier Musik aus den 90ern für euch von Alanis Morissette. Ironic.

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0: Das ist der Dienstagmorgen bei Radio Sauerland. Wir haben es 8:30 mittlerweile und das heißt, hier gibt es jetzt unsere Top-Meldungen aus dem Sauerland für euch mit Bettina Bittner. Schönen guten Morgen.
1: Guten Morgen. Bei dringenden Einsätzen braucht die Polizei im Sauerlandkreis im NRW-Vergleich lange, um zum Tatort zu kommen. Wenn Täter noch am Einsatzort vermutet werden, sind die ersten Kräfte nach durchschnittlich 6 Minuten und 47 Sekunden da. Das zeigt ein Bericht des NRW-Innenministeriums für den Zeitraum von Januar bis August. Unter den 47 Polizeibehörden liegt der HSK damit auf dem viertletzten Platz. Im Gesamtjahr 2025 ging es im Schnitt 51 Sekunden schneller. Die Polizei bei uns verweist unter anderem auf die Größe des Kreises und die teils langen Anfahrtswege. Bei uns läuft die bundesweite Woche der seelischen Gesundheit. Bis zum 20. Oktober steht sie unter dem Motto Miteinander statt Nebeneinander. Im Hochsauerlandkreis leiden auch viele Menschen beispielsweise unter Depressionen. Sie äußern sich auf unterschiedliche Weise und können verschiedene Auslöser haben. Mit professioneller Unterstützung lassen sich Depressionen gut behandeln. Der Wohnverbund Marsberg des LWL eröffnet am Donnerstagnachmittag ein neues Teilhabezentrum. Menschen sollen dabei unterstützt werden, mitten in der Gesellschaft zu leben und ihre persönlichen Wege zu gehen, so das neue Zentrum. Das waren die Top-Meldungen aus dem Sauerland mit Bettina Bittner. Jederzeit mehr Nachrichten findet ihr in unserer App und auf radiosauerland.de.
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0: Grau ist heute so die Farbe des Tages. Es gibt quasi keine Sonne heute bei uns im Sauerland. Aber es soll trotzdem meistens trocken bleiben tagsüber. Und die Temperaturen bleiben ganz ähnlich wie gestern mit so 10 bis 15 Grad zwischen Berg und Tal. Jetzt gerade 8 Grad am Diemelsee bei Marsberg, 11 Grad bei euch in Sundern-Amecke. Also so ein bisschen was kommt da noch oben drauf. Ab heute Abend kann dann auch mal ein Schauer dabei sein. Bis morgen hat sich das dann aber ausgeregnet. Da soll es auch meistens trocken bleiben wieder. Wenn wir Glück haben, sehen wir zumindest auch mal kurz die Sonne und die Temperaturen bleiben so ähnlich wie heute. Radio Sauerland Verkehr um 8.32 Uhr. Ihr habt uns Blitzer gemeldet und zwar in Meschede am Ortseingang am Schwimmbad. Da wird in Richtung Innenstadt geblitzt und in Winterberg-Niedersfeld in der Ortsdurchfahrt steht einer der Blitzer-Anhänger. Danke euch fürs Bescheidsagen. Gucken wir noch eben auf die Staus laut ADAC. Geht los mit der A44 Kassel Richtung Dortmund zwischen dem Kreuz Werl und dem Kreuz Dortmund-Unna. 5 Kilometer Stau, circa 25 Minuten plus. Und dann haben wir noch die A46 Brilon Richtung Arnsberg-Neheim zwischen Arnsberg-Altstadt und Neheim-Süd. 2 Kilometer Stau und 10 Minuten plus wegen der Baustelle. Habt ihr sonst noch irgendwas gesehen auf eurem Weg, dann freuen wir uns, wenn ihr eben Bescheid sagt. Und zwar kostenlos unter der 0800 101 68 39. Euch eine gute Fahrt.
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0: Diese Woche zeigt der Oktobermann, dass er auch nett kann, so goldener Herbstmäßig. Und ja, heute ist mal ein grauer Tag dazwischen, aber die Temperaturen halten sich ja trotzdem wacker und Richtung Wochenende ist die Sonne dann auch wieder sehr, sehr gut dabei. Unsere Wetterbäuerin Marie findet jedenfalls,
3: es ist gerade für uns sehr angenehm zum Arbeiten.
0: Und was genau ansteht auf dem Tegeshof diese Woche, hören wir gleich gegen 20 vor 9.
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0: Ich bin Charin Brinkmann. Moin am Dienstag. Das ist Rihanna für euch. Unfaithful.

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0: Die 80er hier bei Radio Sauerland. Nick Kershaw mit Wouldn't It Be Good um 8.42 Uhr. Dicke Süßkartoffeln. Die buddelt unsere Wetterbäuerin Marie vom Tegelshof in Arnsberg-Einkaufen aktuell aus. Gestern ging's los, da ja noch bei Sonne schön. Heute geht's weiter. Ein bisschen grauer ist es. Eine dicke Wolkendecke hängt da oben. Macht Marie aber gar nichts aus, hat sie uns erzählt.
1: Guten Morgen zusammen, hier ist die Marie, eure Wetterbäuerin vom Tegelshof in Arnsberg-Einkaufen. Ja, der Herbst hat ja letzte Woche auf jeden Fall einmal gezeigt, was er kann. Ich glaube, wir waren da alle so von 0 auf 100 im Herbst auf einmal. Diese Woche ist es zwischendurch immer mal wieder etwas milder. Also man hat es ja gestern schon gemerkt. Heute lässt sich die Sonne nicht so viel blicken, aber die nächsten Tage gehen die Temperaturen auch nochmal hoch auf 20 Grad. Ist ein bisschen milder. Wir nutzen die Chance, um noch ein bisschen was zu ernten, wo wir im Winter jetzt keine Lust haben, hinterher zu buddeln. Also das sind jetzt zum Beispiel unsere Süßkartoffeln. Die holen wir jetzt diese Woche aus dem Boden raus, haben wir gestern die ersten rausgeholt. Das war auf jeden Fall sehr spannend, was da für dicke Knollen sich im Boden verstecken. Außerdem haben wir diese Woche auch unsere Wassermelonen geerntet. Also es ist auf jeden Fall eine exotische Gemüsekiste, die wir diese Woche haben im Oktober. Wir genießen das Wetter auf jeden Fall. Wir haben jetzt letzte Woche die Kühe einmal reingeholt. Denen war das auch einfach zu kalt und zu nass. Und jetzt sind sie aber auch wieder draußen und genießen noch die Weidetage und haben auch noch ordentlich Gras zu fressen. Also ja, es ist auf jeden Fall ein kuscheliger Spätherbst. Es ist ein bisschen seltsam, dass die Temperaturen jetzt so warm sind. Das muss man so ein bisschen einfach passieren lassen, glaube ich. Aber ansonsten ist es gerade für uns sehr angenehm zum Arbeiten. Ich wünsche euch eine schöne Woche und wir hören uns nächste Woche wieder.
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The Connells mit 74-75 um 8.48 Uhr. Ihr hört Radio Sauerland. Seit Ende 2024 sind Linkin Park ja offiziell mit neuer Sängerin unterwegs, gab eine große Comeback-Tour zum Start und Fans werden es wahrscheinlich mitbekommen haben. Aber wusstet ihr, dass quasi gleichzeitig auch ein neuer Schlagzeuger dazugekommen ist? Colin Britton heißt der Mann, kommt aus einer sehr musikalischen Familie, kann unter anderem auch Gitarre spielen und ich wollte es einfach mal erwähnen. Die Schlagzeuger sind ja leider oft die auf der Bühne, die du siehst, wenn jemand mal kurz den Arm hochhebt oder der Sänger irgendwie zwei Schritte zur Seite macht oder am Ende des Konzerts alle noch mal kurz vorgestellt werden. Trotzdem geht ohne die nix, vor allem bei einer Band wie Linkin Park. Und hier sind sie für euch bei Radio Sauerland in neuer Besetzung mit The Emptiness Machine.

0: 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Gleich geht's weiter mit richtig viel Musik.
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1: Mit Thorsten Adolfs. Guten Morgen. Wer eine Firma oder Teile davon erbt, zahlt in Deutschland oft kaum oder gar keine Steuern. Das sorgt seit Jahren für Diskussionen. Von heute an beschäftigt sich das Bundesverfassungsgericht mit dem Thema. Malte Albrecht aus den Nachrichten. Worum genau geht es bei der Klage?
2: Geklagt hat ein Mann, der von seiner Tante ausschließlich Privatvermögen geerbt hat. Er findet es ungerecht, dass er darauf Steuern zahlen muss, während sich Unternehmenserben oft von der Steuer befreien können. Für sie gibt es nämlich, du hast es eben schon gesagt, sehr großzügige Ausnahmen. Wer den Betrieb mindestens 5 Jahre fortführt, zahlt bis zu 85% weniger Erbschaftssteuer und unter bestimmten Voraussetzungen sogar überhaupt nichts. Das Gericht soll klären, ob diese Privilegien für Firmenerben mit dem Grundgesetz vereinbar sind. Ein Urteil soll es erst in einigen Monaten geben.
1: Über die Steuervorteile wird ja schon länger heftig gestritten. Was sagen denn die Befürworter und was die Kritiker?
2: Der Bundesverband der deutschen Industrie hält die Vorteile für notwendig, sonst könnten hohe Steuerzahlungen Unternehmen und Arbeitsplätze gefährden, denn das Vermögen stecke oft in Maschinen oder Gebäuden und sei nicht einfach als Geld verfügbar, heißt es. Kritiker wie der DGB oder das Netzwerk Steuergerechtigkeit sprechen dagegen von ungerechter Reichenpflege, die dem Staat jährlich Milliarden koste. Auch politisch ist das Thema umstritten. Die SPD will große Unternehmenserbschaften stärker besteuern, die Union lehnt das ab. Alle warten nun gespannt auf das Urteil aus Karlsruhe.
1: Danke dir, Malte. Und jetzt weitere Themen im Überblick. Juso-Chef Thürmer sieht im Rückzug von SPD-Chefin Baas die Chance für eine Neuordnung bei den Sozialdemokraten. Thürmer sagte dem RND, die Partei brauche wieder einen Plan, Ideen für die Zukunft und glaubwürdige Köpfe, die dafür stehen würden. In Bochum sind bei einem Feuer in einem Mehrfamilienhaus 3 Menschen ums Leben gekommen. Außerdem gibt es 5 Verletzte. Die Flammen hatten sich am frühen Morgen laut Feuerwehr schnell in dem Gebäude ausgebreitet. Zur Brandursache gibt es noch keine Angaben. Außenminister Wadephul will bei seinem Besuch in Polen gemeinsam mit Kollegen ein Zeichen der Geschlossenheit gegenüber Russland setzen. Vor seiner Abreise zu einer Sicherheitskonferenz in Warschau sagte er, auch wir in Deutschland sind im Fadenkreuz. Jetzt sei der Zeitpunkt, um den Druck auf Russland zu erhöhen. Vor dem Champions-League-Auftritt des FC Bayern in Norwegen heute Abend haben es einige vor dem Mannschaftshotel der Münchner krachen lassen. Mitten in der Nacht zündeten sie dort ein Feuerwerk. Trotz der kurzen Nacht liegt der Fokus voll auf heute Abend. Ab 21 Uhr treffen die Münchner auf Stavanger. Nach dem starken Auftakt mit dem 5:0 gegen Bodø Glimt will der deutsche Rekordmeister nachlegen. Gespielt wird auf Kunstrasen, das kommt extrem selten vor. Für die Bayern ist es erst das 2. Pflichtspiel überhaupt auf diesem Untergrund. Auch Leipzig muss heute Abend ran, und zwar gegen Eindhoven. Soweit die Meldungen mit Thorsten Adolfs.
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3: ist heute ziemlich grau und das bleibt auch den ganzen Tag so. Die gute Nachricht ist, es soll tatsächlich trocken bleiben die meiste Zeit und dazu bekommen wir auch wieder sehr milde 10 bis maximal 15 Grad zwischen Berg und Tal. Jetzt gerade sind es noch 7 Grad am Bremberg in Winterberg und 11 Grad immerhin schon bei euch in Meschede-Kalle. Gerade ab heute Abend kann dann auch mal ein Schauer dazwischen sein. Es regnet sich aber über die Nacht auf jeden Fall aus. Morgen soll es dann wieder meistens trocken werden. Vielleicht kriegen wir auch so ein ganz bisschen Sonne mit dazu, wenn wir Glück haben. Die Temperaturen bleiben auf jeden Fall ähnlich wie heute. Radio Sauerland Verkehr um 9:03. Da gibt's nach wie vor den Blitzer-Anhänger. Steht in Winterberg-Niedersfeld immer noch in der Ortsdurchfahrt. Außerdem noch ein Blitzer in Meschede am Ortseingang am Schwimmbad in Richtung Innenstadt. Und eben ist noch einer reingekommen in Schmallenberg in der Lenne. Da steht ein Blitzer-Anhänger Richtung Fredeburg. Danke euch auch dafür's Bescheid sagen. Ansonsten noch die Staus laut ADAC. Geht los mit der A44 Kassel Richtung Dortmund zwischen Unna Ost und dem Kreuz Dortmund-Unna. 4 Kilometer Stau, circa 10 Minuten plus. Dann haben wir noch die A46 Brilon Richtung Arnsberg-Nieheim zwischen Arnsberg-Altstadt und Nieheim-Süd. 1 Kilometer Stau und 10 Minuten plus wegen der Baustelle. Und noch die B55 Richtung Warstein zwischen Eslohe-Bremke und Meschede. Dichter Verkehr, 8 Minuten Zeitverlust. Und wenn euch sonst noch irgendwas begegnen sollte, dann freuen wir uns, wenn ihr Bescheid sagt, komplett kostenlos über unsere Verkehrshotline zum Beispiel 0800 101 68 39. Euch eine gute Fahrt. 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
3: Sharin Brinkmann, mein Name. Macht euch einen schicken

0: The Kettler Boy und Justin Bieber mit Stay um 10 nach 9. Lebkuchen und Spekulatius sind auf jeden Fall schon am Start. Wenn nicht bei euch zu Hause, dann zumindest schon mal im Supermarkt. Und Miss Weihnachten macht sich auch so langsam ready.
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0: Wunderschöner Song von Snow Patrol, Chasing Cars um 8:45 bei Radio Sauerland. Richtig schade für die Fans von Newcomerin Tiffany Harris.
1: Ich muss meine Tour verschieben. Ich habe alles versucht, um diese Tour wahrzumachen. Und es haben noch so viele Leute in den letzten Wochen Tickets gekauft. Und ich bin so dankbar für jede einzelne Person. Es hat sich so viel entwickelt dieses Jahr. Und ich habe mich so entwickelt dieses Jahr. Und ich habe so einen hohen Anspruch an mich und an das, was ich euch live bieten möchte. Und es hat einfach nicht gereicht.
0: Och Mensch, arme Maus. Aber gibt auch schöne Nachrichten. Zum einen haben ihr nach dieser Info bei Instagram super viele Fans geschrieben und ihr Mut gemacht. Und zum anderen gibt es schon neue Showtermine. Nächstes Jahr im April. Also Daumen drücken, dass ihr bis dahin genug Tickets verkauft und Tiffany auch ready ist für ihre erste eigene Tour. Hier habe ich sie jetzt auf jeden Fall für euch bei Radio Sauerland mit Vertigo. Schönen guten Morgen am Dienstag.

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Von O bis O. Ja, ja, alle Autofahrer hier wissen, worum es geht. Um Winterreifen natürlich, von Oktober bis Ostern und so. Unser Redaktionswagen hier bei Radio Sauerland ist heute dran, bekommt seine Winterschuhe angezogen. Und ich habe mich ehrlich gesagt ein bisschen erschrocken, als ich das im Kalender gelesen habe. Mein Auto steht noch schön auf Sommerreifen, aber kommt schon noch. Der Oktober hat ja auch noch ein paar Tage. Ich habe eben nachgezählt, es sind 19, wenn wir heute mitzählen. Hier ist Radio Sauerland. Euch auf jeden Fall eine zauberhafte Woche. Jetzt mit Nico Santos. Why Don't You Stay?

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0: Donnerstag, Radio Sauerland ist hier. Und jetzt gibt's hier nochmal unsere Top-Meldungen aus dem Sauerland für euch mit Bettina Bittner. Schönen guten Morgen.
1: Guten Morgen. Ein paar Einbrecher hat die Polizei im Hochsauerlandkreis in diesem Jahr schon auf frischer Tat geschnappt. Im Durchschnitt dauert es 6 Minuten und 47 Sekunden, bis der erste Streifenwagen vor Ort ist, wenn der Täter noch vor Ort vermutet wird. Das zeigt eine Auswertung des NRW-Innenministeriums von Januar bis August. Unter den 47 Polizeibehörden liegt der Hochsauerlandkreis damit auf Platz 44. Die Kreispolizei sagt, sie analysiere die Einsatzzeiten fortlaufend. Bei dringenden Fällen würden die Streifenwagen auch über die Grenzen einzelner Wachen hinweg eingesetzt. Polizeidirektor Thomas Vogt betont, die Polizei im Hochsauerlandkreis ist uneingeschränkt handlungsfähig. Es ist bundesweite Woche der seelischen Gesundheit. Bis zum 20. Oktober steht sie unter dem Motto Miteinander statt Nebeneinander. Auch im HSK leiden viele Menschen beispielsweise unter Depressionen. Sie äußern sich auf unterschiedliche Weise und können verschiedene Auslöser haben. Mit professioneller Unterstützung lassen sich Depressionen gut behandeln. Der Wohnverbund Marsberg des LWL eröffnet am Donnerstagnachmittag ein neues Teilhabezentrum. Menschen sollen dabei unterstützt werden, mitten in der Gesellschaft zu leben und ihre persönlichen Wege zu gehen. Das waren die Top-Meldungen aus dem Sauerland mit Bettina Bittner. In unserer App und auf radiosauerland.de gibt's mehr Nachrichten für euch.
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0: Heute bekommen wir vor allem graue Wolken hier im Sauerland, die sind auch schon da, sind früh aufgestanden, sehr vorbildlich und die bleiben heute auch den ganzen Tag da oben kleben. Die Sonne hat quasi keine Chance. Trotzdem bleibt es aber relativ mild mit maximal 10 bis 15 Grad später zwischen Berg und Tal. Jetzt gerade sind es 9 Grad bei euch in Schmallenberg-Fleckenberg, 11 Grad in der Innenstadt in Sundern, also so langsam kommen wir dahin, wo wir hinwollen. Gerade ab dem Abend ist auch mal ein Schauer drin. Davor soll es tatsächlich meistens trocken bleiben. Und so geht es dann auch morgen weiter. Oft trocken, mit so einem Fitzelchen Sonne dabei. Und die Temperaturen bleiben bei maximal 15 Grad in den Tälern. Radio Sauerland Verkehr um 9.32 Uhr. Es wird geblitzt. Eben ist noch einer reingekommen in Arnsberg-Herdringen am Netto. Danke euch fürs Bescheid sagen. Und dann wird noch geblitzt in Schmallenberg in der Lenne Richtung Fredeburg. Da stehen Blitzeranhänger. Und noch ein Blitzeranhänger in Winterberg-Niedersfeld in der Ortsdurchfahrt. Danke euch allen fürs Bescheid sagen. Ansonsten noch ein Stau gerade laut ADAC auf der A44 Kassel Richtung Dortmund. Zwischen dem Kreuz Werl und dem Kreuz Dortmund-Unna. 4 Kilometer Stau. Gute 10 Minuten dauert es dann länger. Und falls euch sonst noch irgendwas auffallen sollte, weitere Blitzer oder so, dann haut gerne raus, kostenlos unter der 0800 101 68 39 oder schickt mir eine WhatsApp hier ins Studio, das geht auch. Die Nummer gibt's auf radiosauerland.de. Euch eine gute Fahrt.
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0: Manche Leute haben einfach zu viel Kohle. So ein Immobilieninvestor-Typi hat jetzt ein Trikot von Michael Jordan ersteigert für 14 Millionen Dollar. Das hat er im zweiten Spiel der NBA Finals 1998 getragen oder so. Wie auch immer, so viel hat wohl noch nie jemand für ein Basketball-Trikot bezahlt, mit Betonung auf Basketball. Den absoluten Rekord hält ein Baseball-Trikot von Babe Ruth von den New York Yankees. Das hat mal eben über 24 Millionen Dollar eingespielt. Ihr merkt, mir geht die Stimme weg. Ich fall dann mal kurz in Ohnmacht hier.
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0: Charin Brinkmann bei Name. Euch einen schönen Dienstag. Jetzt mit Avicii und Heaven.

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Findet ihr es manchmal beruhigend zu wissen, dass anderen Menschen auch peinliche Dinge passieren? Selbst so berühmten Leuten, wie Benson Boone zum Beispiel. Der hat jetzt in einem Podcast von einem Moment erzählt, der vor circa 2,5 Jahren passiert ist. Da hat er noch deutlich kleinere Shows gespielt als jetzt. Und bei dieser einen Show musste er sich sogar ein Badezimmer mit dem Publikum teilen. Wusste er allerdings nicht. Und da liegt der Knackpunkt. Benson Boone hat nämlich diesen Gag mit Kumpels am Laufen, wo sie beim Pinkeln irgendwie ihre Hosen komplett ausziehen. Warum auch immer. Er steht da auf jeden Fall nur im Oberteil und jemand kommt rein. War aber kein Kumpel, sondern einfach ein Fremder. Und der hat sich ziemlich erschrocken. Ich habe da auch direkt eine Frage zu. Hättet ihr in so einer Situation um ein Foto gebeten? Irgendwann ist doch eh egal.

0: Die 90er hier bei Radio Sauerland. Du trägst keine Liebe in dir von echt. Und heute Morgen sind wir zusammen mal so ein bisschen kitschig und abgedroschen. Macht auch mal Spaß. Wir Sauerländer wohnen da, wo andere Urlaub machen. Es ist halt so. Und wir gehen wohl auch, gelten auch als besonders heimatverbunden. Dieses Zugehörigkeitsgefühl ist bei uns Sauerländern stärker als in anderen Orten. Kann ich auf jeden Fall so unterschreiben. Und Lars aus Freinol auch, der hat uns einen kleinen Sauerland-Liebesbrief geschickt sogar.
1: Liebes Sauerland, du bist mehr als nur eine Landschaft. Du bist Heimat, Geborgenheit und ein Stück meines Herzens. Deine grünen Hügel, die Wälder und deine vertrauten Orte machen dich zu etwas ganz Besonderem. Es sind die kleinen Dinge, die dich liebenswert machen. Die Menschen, die Erinnerungen und das Gefühl, hier zu Hause zu sein. Egal, wo mich das Leben hinführt, ein Stück von mir wird immer bei dir bleiben. Liebes Sauerland, vielleicht bist du nicht die ganze Welt, aber du bist ein Stück meiner Welt. Schön, dass es dich gibt.
0: Wow. Das war wirklich der Hammer. Ihr könnt euch übrigens auch gerne noch reinmelden. Es muss auch nicht direkt ein ganzer Brief sein. Fühlt euch nicht eingeschüchtert von Lars. Ihr könnt uns auch einfach kurz und knackig erzählen, was ihr am Sauerland so liebt und warum ihr einfach gerne Sauerländer seid. Per WhatsApp an unsere WhatsApp-Nummer. Die gibt's online für euch auf radiosauerland.de oder kommentiert bei uns auf Social Media. Euch einen schönen Dienstag.

Gleich 10 vor 10 am Dienstag, ihr hört Radio Sauerland. Gleich mit dem Kollegen Kevin Zimmer, der übernimmt ab 10. Geht um sehr seltsame Dinge, die bei Kleinanzeigen so weggehen unter anderem. Wie ein ganzer Supermarkt. Kein Scherz. Ich bin damit raus für heute. Sharin Brinkmann ist mein Name. Ich wünsche euch noch einen schönen Dienstag. Ciao.

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1: Mit Thorsten Adolfs. Guten Morgen. In Berlin beginnt heute der Arbeitgebertag. Zum Auftakt wird gleich auch Bundeskanzler Merz erwartet und er dürfte dort einiges zu hören bekommen. Denn vielen Wirtschaftsverbänden geht es bei den angekündigten Reformen viel zu langsam. Für neue Unsicherheit sorgt außerdem der Wechsel im Arbeitsministerium nach dem Rücktritt von Arbeitsministerin Baas. Da hat Merz aber gestern schon versucht zu beruhigen. Danny Hoppe hat mehr zum Thema.
2: Der neue Arbeitsminister Alexander Schweizer übernehme offene Gesetzgebungsvorhaben und diese sollten jetzt auch schnell im Kabinett verabschiedet werden. Eigentlich sollte auch Baas auf dem Arbeitgebertag reden, das tut sie nach ihrem Rücktritt natürlich nicht mehr. Es wäre für sie wahrscheinlich auch kein angenehmer Termin geworden. Vor einem Jahr war sie dort ausgelacht worden, als sie sich zur Finanzierung der Rente geäußert hatte. Heute dürfte Merz einiges an Frust abbekommen, denn zuletzt hatten sich gleich mehrere Wirtschaftsverbände ungeduldig gezeigt, was viele schwarz-rote Vorhaben angeht. Da geht es zum Beispiel um die Renten. Reform, Flexibilisierungen auf dem Arbeitsmarkt oder den Abbau von Bürokratie. Das gilt vielen Arbeitgebern zu langsam, sie fordern hier mehr Tempo. Das werden sie Merz heute mit Sicherheit nochmal klar machen. Generell geht es beim Arbeitgebertag vor allem um die Frage, ob die deutsche Wirtschaft wieder Zugmaschine wird oder ob sie weiter abgehängt wird. Gesprochen werden soll über die Themen Wachstum, Innovation und Wettbewerbsfähigkeit.
1: Und jetzt weitere Nachrichten im Überblick. Die Inflationsrate ist wieder über die Marke von 3% gestiegen. Sie lag im September bei 3,3% und das zum ersten Mal seit fast 3 Jahren, sagt das Statistische Bundesamt. Begründet wird die Entwicklung vor allem mit den hohen Preisen an den Tankstellen und beim Heizöl. Die Beschäftigten der insolventen Warenhauskette Galeria bekommen nach dpa-Informationen Insolvenzgeld. Es soll über eine Bank vorfinanziert werden, damit es schnell ausgezahlt werden kann. Das Insolvenzgeld wird von der Bundesagentur für Arbeit gezahlt. Es entspricht in der Regel dem Nettolohn. In Baden-Württemberg sind 2 mutmaßliche Saboteure gefasst worden. Auch in Berlin gab es eine Festnahme. Die Männer mit türkischem Pass sollen einen Brandanschlag auf eine Starlink-Station in Polen verübt haben. Die polnische Regierung vermutet, dass russische Geheimdienste hinter der Tat stecken. Die Zufriedenheit beim Autofahren hängt nicht so sehr vom dicken Geldbeutel ab, sondern vor allem davon, dass das Auto wirklich zu einem passt. Das steht im Glücksatlas der SKL. Laut der Untersuchung fahren diejenigen, die mehr als 50.000 Euro für ihr Auto ausgeben, am Ende sogar etwas unzufriedener durch die Gegend als diejenigen, die weniger als 10.000 Euro investiert haben. Entscheidend sei einzig und allein, ob das Fahrzeug die eigenen Bedürfnisse trifft, heißt es. Am glücklichsten sind laut der Erhebung übrigens BMW-Fahrer und alle, die elektrisch unterwegs sind, vor allem wegen des Fahrerlebnisses, wie es heißt. Das waren die Nachrichten mit Thorsten Adolfs.
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3: Heute macht der goldene Oktober eine kurze Pause. Morgen kommt aber schon die Fortsetzung. Heute also noch wolkig und wir müssen immer wieder mit Regenschauern rechnen. Das alles bei Temperaturen so bis 18 Grad, also noch relativ mild. Morgen und am Donnerstag kommt die Sonne dann zurück und es wird mit 19 Grad auch ein bisschen wärmer.
0: NRW Verkehr.
3: Und jetzt alle Staus ab 17 Minuten Zeitverlust. A1 Dortmund-Köln zwischen Burscheid und Köln-Niehl 9 Kilometer 18 Minuten. Auf der A3 Frankfurt-Köln zwischen Siebengebirge und Lohmar Nord gibt es einen Stau von 13 Kilometern und das bedeutet für euch, plant eine Stunde mehr ein. A3 Arnheim-Köln zwischen Dienstlaken-Süd und Duisburg-Wedau 7 Kilometer 17 Minuten. A4 Aachen-Köln zwischen Kreuz-Köln-West und Köln-Eifeltor 5 Kilometer 22 Minuten. A4 Olpe-Aachen zwischen Köln-Merheim und Kreuz-Köln-Süd 6 Kilometer 20 Minuten. Die A46 Wuppertal-Düsseldorf zwischen Wuppertal-Farresbeck und Dreieck-Düsseldorf-Süd, 8 Kilometer, hier sind es 21 Minuten. Und die A61 Koblenz-Mönchengladbach zwischen Dreieck-Sinzig und Kreuz-Meckenheim, 6 Kilometer, 22 Minuten on top. Ich wünsche euch eine gute Fahrt. Nie wieder einkaufen, denn euch gehört ein eigener Supermarkt. In Mecklenburg-Vorpommern wird gerade ein Supermarkt verkauft und zwar bei eBay Kleinanzeigen. Wir fragen gleich: Was letzte Preis? Gleich hier bei mir. Übrigens, es ist ein Edeka-Markt, ja?
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3: In diesem Sinne, ich bin Kevin Zimmer und wir lieben Musik. Teddy Swims jetzt mit Mr. Know-It-All und danach die 80er mit Michael Jackson, Smooth Criminal.

0: Dua Lipa und Be The One. Na, wie wär's mit einem eigenen Supermarkt? Ja, könnt ihr euch jetzt kaufen bei eBay Kleinanzeigen. Normalerweise ist man früher irgendwie zum Schrotthändler gefahren. Heute setzt man den ganzes Zeug irgendwie bei eBay Kleinanzeigen rein. Und jetzt Fundstück. Ein Supermarkt. Kollege Robert Jans, das ist wirklich da zu bekommen. Mhm. Für schlappe 6 Millionen Euro. Muss ich dann da auch selbst die Regale einräumen oder an der Kasse sitzen? Oder
1: ja, aber Kevin, du scheinst es ja wieder zu haben, ne? Wenn du dir darüber Gedanken machst. Aber nee, musst du nicht, keine Panik. Der Edeka, der bleibt da ganz normal drin. Verkauft wird im Grunde die Immobilie samt eingerichtetem Markt. Edeka ist tatsächlich nur der Mieter und der Mietvertrag, der läuft laut Makler erstmal 15 Jahre mit einer Option auf weitere 15 Jahre. Also wenn du überlegst, ist ein langfristiges Investment.
0: Ja, eine gute Investition. Wobei, um da selbst einzukaufen, das wäre jetzt morgens eine lange Fahrt. Der steht hier in Mecklenburg-Vorpommern. Ja. Aber ein ganzer Supermarkt bei Kleinanzeigen, das ist schon, ich finde es krass.
1: Ja, aber es ist noch lange nicht das Verrückteste, was da schon so angeboten wurde. Wenn wir mal nur auf NRW schauen. Ja, also in Recklinghausen, da hat zum Beispiel jemand eine antike Pferdekutsche angeboten. Erst für 2000 Euro und dann wegen des großen Erfolgs runtergesetzt später auf 900 Euro.
0: Ja, dann guckt man draußen auf den Parkplatz. Wer hat sie gekauft?
1: So, aber ist schick.
0: Ja, ist schon mal Hafer raus bei den Spritpreisen, weißt du.
1: Ja, und wir bleiben mal beim Thema Mobilität in Wuppertal. Da wurde sogar mal eine komplette Schwebebahn angeboten. Baujahr 1972. Der Besitzer hatte sie erworben, durfte sie dann aber nicht auf sein Grundstück stellen und musste sie deshalb wieder abgeben. Ich sag mal sowas, ja, das checkt man ja vielleicht auch mal vorher, ne, bevor man so eine Schwebebahn kauft. Kaufpreis übrigens Verhandlungssache.
0: Ja, alles klar. Mhm. Was letzte Preis? Genau. So, Supermarkt, Kutsche, Schwebebahn. Ja. Haben wir noch was vergessen?
1: Klar, also drei angeblich perfekt runde Chicken Nuggets wurden mal für 100 Euro angeboten. Ob mit sich sauer oder ohne, ist nicht überliefert. Und 2025 gab es eine gebrauchte Skigondel für 1.900 Euro, allerdings nur zur Abholung. Und für 499 Euro einen Kondomautomaten.
0: Ja, ich sag mal, besser haben als brauchen.
1: So.
0: Robert Jans, vielen Dank.
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1: Da sind heute viele dichte Wolken über dem Sauerland unterwegs. Bis zum Abend soll es aber in den allermeisten Fällen trocken bleiben. Danach sind auch Regenschauer angesagt und dazu werden es um die 17 Grad in der Spitze. Aktuell kommen wir in Winterberg in der Innenstadt auf 8 Grad. In Arnsberg-Hüsten am Mühlenberg sind es 13 Grad. Morgen geht es erstmal nass rein in den Mittwoch. Später soll es aber trocken bleiben bei Höchstwerten um die 18 Grad.
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1: Und wir schauen auf die Straßen. Da habe ich einmal einen Stau auf der B229 zwischen der Anschlussstelle Hüsten und Sundernhachen. Da dauert es gerade 4 Kilometer länger. In der Gegenrichtung sind es ebenfalls 4 Minuten, die da on top kommen. Und die beiden Blitzeanhänger stehen weiter in Schmallenberg in der Lenne und in Winterberg-Niedersfeld in der Ortsdurchfahrt. Außerdem wird in Meschede im Ortseingang am Freibad geblitzt, und zwar in Fahrtrichtung Meschede und dann auch noch in Arnsberg-Herdringen am Netto. Und einen Hinweis habe ich noch von der Autobahn, von der A46, da ist die Auffahrt Arnsberg-Ost in Richtung Brilon heute gesperrt. Da laufen Bauarbeiten. Ansonsten sieht's gut aus, kommt alle gut und sicher an euer Ziel.
2: Heute ist internationaler Zieh-dich-fein-an-Tag. Ich habe es jetzt gerade erst gelesen, jetzt ist es zu spät. Sehe ich genauso verlottert aus wie gestern.
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2: Ich bin Kevin Zimmer. Ihr seht übrigens fantastisch aus. Ja.

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0: DJ Martin Garrix zusammen mit Ed Sheeran und Repeat It. Hier bei uns, euch einen schönen Dienstag, Kevin Zimmer hier. Wir freuen uns schon sehr auf morgen, denn morgen ist es soweit. Comedy Camp in Duisburg mit Gastgeber Jürgen Bangert. Daily Hannes ist dabei, Hannes Höfer also. Und, vielleicht kennt ihr den noch nicht, Patrick Niederkorn. Das ist Hollands bester Exportschlager nach der Frikandel. Und Lokalmatador Toni Bauer, ja? Comedy-Star Toni Bauer wird da sein. Normalerweise hat er immer gesagt, ich trete nie in Duisburg auf, weil das ist meine Heimatstadt. Da kenne ich ja jeden. Aber für uns macht er eine Ausnahme. Und sein Opa freut sich bestimmt auch.
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3: Mein Opa war auch der erste Unterstützer meiner Comedy. Ich habe gesagt, Opa, ich mache jetzt Comedy. Da hat er sich Zigarette angemacht. Toni, weißt du, wie Kohleofen angeht? Ich sag ja, hab niemals Angst. Ich weiß bis heute nicht, was der mir sagen wollte. Ich hab den mal gefragt, damals im Auto, hab ich den gefragt, Opa, wie ist das denn so nach 50 Jahren Ehe, was hat sich verändert? 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Aber auswärts bin ich klasse.
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1: Mit Thorsten Adolfs. Guten Tag. In der schwarz-roten Koalition bleibt es unruhig. Erst steckt die CDU in einer tiefen Krise, dann steht plötzlich die SPD vor einer Personaldebatte. Der Rückzug von Arbeitsministerin und SPD-Chefin Baas hat gestern in Berlin für Aufregung gesorgt. Generalsekretär Klüssendorf versucht jetzt, die Wogen zu glätten. Malte Albrecht aus den Nachrichten, er sieht die Koalition auch nach Baas Rücktritt und ihren Vorwürfen gegen die Union nicht in Gefahr.
2: Nein, die Koalition sei nicht so zerrüttet, dass man die gemeinsamen Baustellen nicht wieder gemeinsam schließen könne, sagte er am Morgen im ZDF. Bei der Rente etwa seien 30 von 33 Maßnahmen unstrittig, deshalb sei er zuversichtlich, dass es am Ende eine Einigung geben werde. Für Baas Nachfolger dürfte das aber eine große Herausforderung werden. Alexander Schweizer wird heute Nachmittag von Bundespräsident Steinmeier zum neuen Arbeitsminister ernannt. CDU-Generalsekretärin Hoppermann erwartet von ihm, dass er sich an die Koalitionsbeschlüsse zur Rentenreform hält. Sie forderte, dass der Gesetzentwurf endlich vorgelegt wird. Baas war ja aus der Union immer wieder vorgeworfen worden, die Reform zu verschleppen.
1: Jetzt war sie ja nicht nur Arbeitsministerin, sie gehörte auch zur Parteispitze. Die SPD braucht also auch eine neue Führung.
2: Und ihr Rückzug könnte vielleicht sogar die Chance für einen kompletten Neuanfang der Partei sein. Das meint zumindest Juso-Chef Thürmer. Er sagte dem RND, die SPD brauche wieder einen Plan und Ideen für die Zukunft und Köpfe, die dafür glaubwürdig stehen. SPD-Chef Klingbeil hatte ja angekündigt, dass die gesamte Führungsriege auf einem Parteitag im Dezember oder Januar neu gewählt werden soll. Ob er selber noch einmal kandidieren will, ist noch offen. Er klebe nicht an seinem Amt. Es gehe um die bestmögliche Aufstellung, sagte Klingbeil.
1: Danke Malte und jetzt weitere Themen im Überblick. Kanzler Merz hat beim Arbeitgebertag gesprochen und es war kein Wohlfühltermin, denn die Wirtschaftsbosse erwarten von der Regierung schnelle Reformen. Merz sagte, man sei gerade dabei, neue Handelspartnerschaften zu schließen und sich auf die eigenen Stärken zu besinnen. Das sei man den Jungen schuldig. Vor der bulgarischen Küste sind zwei weitere Schiffe angegriffen worden, vermutlich mit Drohnen. Eins der Handelsschiffe sei gesunken, heißt es vom bulgarischen Ministerpräsidenten. Die Besatzung habe man gerettet. Der bulgarische Regierungschef will jetzt die russische Botschafterin einbestellen. Auch die NATO wurde informiert. In der Kölner Innenstadt sind am frühen Morgen Schüsse gefallen. Am Schaufenster eines Geschäfts gibt es mehrere Einschusslöcher. Auch in der Vergangenheit gab es in Köln Vorfälle, bei denen auf Wohnhäuser und Geschäfte geschossen wurde. Wer dahinter steckt, ist nicht bekannt. In Bochum treten in dieser Woche die besten IT-Talente bei einer großen Hackermeisterschaft an. Bei der European Cyber Security Challenge dreht sich alles darum, Sicherheitslücken zu finden und eigene digitale Systeme gegen Angriffe zu verteidigen. Über 400 IT-Talente zwischen 14 und 25 Jahren aus insgesamt 42 Ländern sind dabei. Neben europäischen Teams sind auch Gäste aus Australien, Kanada, Singapur und den USA am Start. Vom Verein Nachwuchsförderung IT-Sicherheit heißt es, dass man die Arbeitsweise von Angreifern verstehen muss, um Systeme effektiv schützen zu können. Genau das üben die jungen Talente in Bochum. Dort gehe es auch darum, sich zu vernetzen. Das waren die Nachrichten mit Thorsten Adolfs.
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3: Kurze Regenpause für den goldenen Oktober. Heute bleibt es wolkig und zwischendurch ziehen immer wieder Regenschauer durch. Mehr als 18 Grad werden es heute nicht. Morgen und am Donnerstag ist die Sonne wieder zurück bei bis zu 19 Grad.
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3: Und jetzt alle Staus ab 14 Minuten Zeitverlust. A1 Dortmund-Köln zwischen Burscheid und Köln-Niel, 4 Kilometer, 15 Minuten. Auf der A3 hat es sich ein bisschen entspannt. Frankfurt-Köln zwischen Bad Honnef-Linz und Loma, 12 Kilometer, nur noch 37 Minuten Zeitverlust. Da war schon mal eine Stunde drin. Die A3 Arnheim-Köln zwischen Kreuz-Oberhausen und Kreuz-Kaiserberg, 7 Kilometer, 14 Minuten. Die A4 Aachen-Köln zwischen Kreuz-Köln-West und Köln-Eiffeltor, 5 Kilometer, 20 Minuten on top. Und die A4 Olpe-Aachen zwischen Köln-Merheim und Köln-Eiffeltor. Tor 6 Kilometer. 19 Minuten verliert ihr hier. Allen unterwegs, gute Fahrt. Hallo, Kevin Zimmer hier. Soll noch mal einer sagen, wir Deutschen steigen irgendwie überall sportlich ab. Ja, wenn der Fußball jetzt schon nicht mehr unsere Königsdisziplin ist, dann jetzt halt ein kleinerer Ball und ein gelber vielleicht. Der Deutsche Alexander Zverev wird spätestens zum Saisonende die Nummer 1 der Tennis-Weltrangliste sein. Ja, der Spanier Carlos Alcaraz hat nämlich sein letztes Turnier verloren. Der Italiener Jannik Sinner ist verletzt. Also egal. Deutscher wird bald auf Platz 1 sein und damit das erste Mal wieder ein Deutscher nach Boris Becker. Der war 1991 11 Wochen Nummer 1 der Tennis-Weltrangliste.
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3: glaube, ich werde noch echter Tennisfan, wenn das so weitergeht. Ja? Ich muss nur aufpassen, dass ich im Stadion nicht auffalle, wenn ich Elfmeter fordere oder laut brülle. Ey, der steht im Abseits oder komm, mach nochmal ein Tor. So. Aber ich schaffe das.

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0: hatten um und bei 18 Grad.
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0: Und wir schauen auf die Straßen bei uns im Sauerland mit einer Meldung von der A46 Brilon Richtung Neheim. Zwischen Arnsberg-Altstadt und Neheim Süd ist dichter Verkehr. Es kommen um die 2 Minuten obendrauf. Außerdem der Hinweis an dieser Stelle, dass die Auffahrt auf die A46, die Auffahrt Arnsberg-Ost, in Richtung Brilon heute gesperrt ist. Da laufen nämlich Bauarbeiten. Und geblitzt wird auch noch. Die beiden Blitzeranhänger stehen weiter in Schmallenberg in der Lenne und in Winterberg-Niedersfeld in der Ortsdurchfahrt. Außerdem wird in Meschede im Ortseingang am Freibad geblitzt, Fahrtrichtung Meschede Innenstadt und in Arnsberg-Herdringen am Netto. Ansonsten sieht's gut aus, kommt alle gut und sicher an euer Ziel.
2: Hallo, Kevin Zimmer hier. Das ist ja im deutschen Fußball schon gang und gäbe. Ne? Da darf man ja Alkohol im Stadion trinken. Das Stadionbier bei der Bundesliga kein Problem. Nach 45 Jahren dürfen das jetzt auch wieder die Schotten im Fußballstadion. Der Verband ist total stolz und spricht von einem bedeutenden Schritt nach vorne. Mal gucken, wie lang dieser Schritt noch geradeaus geht.
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1: Da sind heute viele dichte Wolken über dem Sauerland unterwegs. Bis zum Abend soll es aber in den allermeisten Fällen trocken bleiben. Danach sind auch mal Regenschauer angesagt. Und dazu werden es um die 17 Grad in der Spitze. Aktuell kommen wir in Olsberg-Wiemeringhausen auf 11 Grad. Bei euch in Sundern-Allendorf sind es 12 Grad. Morgen geht es erstmal noch nass rein in den Tag. Später soll es aber trocken bleiben und das dann bei Höchstwerten.

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0: Meine Damen und Herren, halten Sie sich fest, die Deutsche Bahn hat einen neuen Fahrplan veröffentlicht. Robert Jans aus der Redaktion, wow. Ab wann verspäten sich die Züge denn im niegelnagelneuen Fahrplan?
1: Ja, ich sag mal so, also der gilt ja erstmal für 2027.
0: Ach, ich bin ja schon enttäuscht.
1: So. Und der bringt Verbesserungen, aber auch Einschränkungen mit sich.
0: Dass die überhaupt noch einen machen, wundert mich. Also, aber gut, was ändert sich?
1: Wir haben uns mal durchgewühlt. Also vor allem bei den Direktverbindungen, da tut sich einiges. Aus Westfalen fahren wieder täglich ICEs über Kassel nach Würzburg, Nürnberg und München.
0: Toll.
1: Guck mal, ist ein Plus.
0: Oktoberfest, willkommen.
1: Es geht weiter. Von Bonn gibt's wieder alle 2 Stunden einen direkten ICE nach Berlin.
0: Ja, wenn kein Triebwagenschaden ist, so. Kommt der auch an.
1: Es geht, hör doch mal auf, das alles kaputt zu reden.
0: Nein, ich bin da ganz optimistisch.
1: Siegburg-Bonn bekommt stündliche ICE-Verbindungen Richtung Essen, Nürnberg und München. Nochmal Oktoberfest, auch
0: wow.
1: Die. Ne? Und an Sommerwochenenden fahren häufiger direkt die ICEs über Gent und Brügge bis nach Ostende.
0: Ja, vielleicht kommst du dann im Urlaub auch an. Das ist dann schön. Ne? So, mal eben Wochenende an der Küste, aber
1: ja,
0: sehr realistisch. Sonntag bist du da, musst auch direkt wieder zurück oder so. Wo gibt es nächstes Jahr sonst noch Probleme?
1: Ja, gut, da ein paar habe ich. Also pass auf. Also von Februar bis Mitte Mai fallen die ICE-Sprinter zwischen Köln und Hamburg aus. Zwischen Mitte Mai, und da sagst du nichts, ne? Da bist du glücklich, ne?
0: Ja.
1: Zwischen Mitte Mai und Anfang Juli ist die Schnellfahrtstrecke Köln-Frankfurt gesperrt. Dann brauchen die ICEs durch Mittelrheintal über 1 Stunde länger. Und im Sommer trifft es dann das Ruhrgebiet. Ja, von Juli bis Mitte Oktober ist die Strecke zwischen Duisburg, Essen, Bochum und Dortmund gesperrt. Einige Fernzüge fallen darum dann aus oder müssen irgendwie anders fahren. Und außerdem wird die ICE-Verbindung von Münster und Dortmund über Siegen nach Frankfurt. Was wird die?
0: Eingestellt. Ja, also, der neue Fahrplan.
1: Aber die Begründung ist, das wurde einfach nicht genutzt, sagt die Bahn, oder zu wenig.
0: Ah, okay. So, genau. Vielleicht hat man gar keinen Bock mehr da zu fahren.
1: Abstellgleis.
0: So, der neue Fahrplan gilt also ab dem 13. Dezember. Juhu, ja. Er ist jetzt veröffentlicht worden. Buchbar sind die Verbindungen aber schon ab morgen. Also mehr Direktverbindungen für NRW, aber auch 2027 gilt vor der Reise besser einmal in der App nachschauen. Könnte ja sein. Möglicherweise.
1: Dass was ausfällt.
0: Ja, mich wundert es immer eher, wenn die pünktlich kommen, weißt du, dann mache ich mir Sorgen.
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0: Robert, waren wir jetzt zu pessimistisch?
1: Nein,
0: oder?
1: Nein.
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1: Mit Thorsten Adolfs. Guten Tag. Mit Reformen will die Bundesregierung die deutsche Wirtschaft wieder in Schwung bringen. Aber Union und SPD kommen bisher nur langsam voran. Bei einigen Themen verzetteln sie sich immer wieder. Arbeitgeberpräsident Dulger macht deshalb jetzt Druck. Auf einem Wirtschaftstreffen in Berlin hat er mehr Tempo gefordert. Malte Albrecht aus dem News-Team. Was genau hat Dulger gesagt?
2: Eine Regierung müsse Ergebnisse liefern, sagte Dulger. Er appellierte an die Spitzen der Koalition, Führung zu zeigen und Verantwortung zu übernehmen. Sonst verliere der Standort Deutschland an Wettbewerbsfähigkeit. Wer bremse, handle verantwortungslos. Die Wirtschaftsbosse sind ja schon seit längerem ungeduldig. Die schwarz-rote Koalition hatte sich Anfang Juli auf ein Reformpaket geeinigt. Bei wichtigen Punkten gibt es aber immer noch Streit. So will die SPD nochmal über das geplante Aus für die abschlagsfreie Rente nach 45 Beitragsjahren sprechen. Die Union will daran festhalten. Und auch das Thema mehr Flexibilität auf dem Arbeitsmarkt ist innerhalb der Koalition umstritten.
1: Bundeskanzler Merz hat beim Arbeitgebertag auch gesprochen. Wie hat er auf die Kritik reagiert?
2: Er will mit den Reformen für neues Vertrauen sorgen. Der Sozialstaat müsse verlässlich schützen und gleichzeitig nachhaltig bezahlbar sein, sagte Merz. Laut ihm zweifeln viele junge Menschen daran, im Alter bei Krankheit oder Pflegebedürftigkeit noch ausreichend geschützt zu sein. Die Bundesregierung wolle dieses Vertrauen zurückgewinnen. Dafür verteidigte der Kanzler die geplanten Änderungen bei Rente, Gesundheit und Pflege. Was den letzten Punkt betrifft, die Pflegeversicherung, da geht es laut Merz auch um Gerechtigkeit. Wer sich Pflege nicht leisten könne, müsse sich auf den Sozialstaat verlassen können und umgekehrt, wer finanziell dazu in der Lage sei, solle auch in Zukunft selber mehr dazu beitragen.
1: Dankeschön, Malte. Und jetzt weitere Themen in der Zusammenfassung. Die Inflationsrate bei uns hat im vergangenen Monat einen neuen Jahreshöchststand erreicht. Sie lag bei 3,3%, sagt das Statistische Bundesamt. Die Hauptpreistreiber waren das Heizöl und der Sprit. Dagegen waren Strom und Gas günstiger als im Vorjahreszeitraum. 3 Tote und 5 Verletzte, das ist die Bilanz eines Wohnhausbrandes in Bochum. Die Flammen hatten sich am frühen Morgen sehr schnell in dem Mehrfamilienhaus ausgebreitet. Warum ist noch unklar? Das Holztreppenhaus wurde durch das Feuer komplett zerstört. Papst Leo kommt heute ins Krankenhaus. Er wird dort aufgenommen, weil ihm ein Knoten in der Lunge entfernt werden muss. Eine Woche soll der 71-Jährige in der Klinik behandelt werden. Deshalb wurden alle Audienzen fürs Erste abgesagt. Die Bundesbürger haben, so wie es aussieht, nicht mehr so viel Lust auf Lebkuchen wie früher. 72.800 Tonnen sind aus den Öfen gekommen. Das sind gut 10% weniger als im Jahr davor. Offizielle Gründe nennt das Statistische Bundesamt zwar nicht, aber für die Süßwarenhersteller war die letzte Zeit ziemlich knifflig. Vor allem die gestiegenen Preise für Kakao, Nüsse und Energie haben den Firmen ordentlich zugesetzt. Und offenbar sind viele Kunden nicht mehr dazu bereit, so viel Geld für Lebkuchen auszugeben. International bleiben Lebkuchen made in Germany aber echte Exportschlager. Knapp 20.000 Tonnen gingen ins Ausland, vor allem nach Österreich, Polen und Frankreich. Soweit die Meldungen mit Thorsten Adolfs.
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3: So, heute macht die Sonne mal kurz Pause. Wir müssen mit Wolken und wiederholten Regenschauern rechnen. Die Temperaturen klettern noch so auf 18 Grad. Morgen geht's mit dem goldenen Oktober dann endlich weiter. Auch am Donnerstag scheint wieder die Sonne bei 19 Grad.
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3: Und jetzt alle Staus ab 9 Minuten Zeitverlust. A1 Dortmund-Köln zwischen Gevelsberg und Kreuz-Wuppertal-Nord 5 Kilometer 12 Minuten. A1 Dortmund-Köln zwischen Burscheid und Köln-Niel 3 Kilometer 13 Minuten. A2 Oberhausen-Hannover zwischen Kreuz-Dortmund-Nordwest und Dortmund-Nordost 1 Kilometer 9 Minuten. A4 Aachen-Köln zwischen Kreuz-Köln-West und Köln-Eiffeltor 6 Kilometer. Da müsst ihr 30 Minuten mehr Zeit einplanen. Die 4 Olpe-Köln zwischen Gummersbach und Bielstein 2 Kilometer plus 9. A4 Olpe-Aachen zwischen Köln-Merheim und Köln-Eiffeltor 6 Kilometer, 24 Minuten mehr. Und die A61 Mönchengladbach-Koblenz zwischen Mönchengladbach-Holt und Mönchengladbach-Wickrath 2 Kilometer, 9 Minuten on top. Ich wünsche euch eine gute Fahrt mit uns. Hallo, schönen Dienstag. Das ist eine ganz neue Masche, um abzuchecken, ob man euch die Bude ausräumen kann. Den neuesten Trick von Einbrechern verraten wir euch gleich, denn gerade im Herbst haben Einbrecher und Diebe wieder Hochsaison. Es hat mit kleinen Klebestreifen zu tun. Erklären wir euch alles gleich. Ich bin Kevin Zimmer, Tag zusammen.
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0: krasse Methode. Ein kleiner, dünner Klebefaden an der Haustür oder ein kleiner Plastikschnipsel im Türrahmen erkennt man vielleicht gar nicht. Sieht erstmal harmlos aus, ist aber womöglich ein schlechtes Zeichen, wenn ihr sowas habt. Die Polizei warnt aktuell nämlich vor einer neuen Masche, mit der Einbrecher testen, ob Wohnungen länger leer stehen. Dafür klemmen sie so Fäden oder kleine Plastikteile zwischen Tür und Rahmen. Wird die Tür geöffnet, ja, verschwinden sie. Bleiben sie aber längere Zeit an Ort und Stelle, kann das für Täter heißen, hier ist offenbar niemand zu Hause. Oh, super, dann gehe ich da mal rein und räume die Bude leer. Wer so etwas an seiner Tür entdeckt, sollte also das Ding am besten fotografieren und die Polizei informieren. Und gerade in der dunklen Jahreszeit gilt ja, das Zuhause möglichst bewohnt aussehen lassen. Kriminalhauptkommissar Rüdiger Heil vom LKA.
1: Das heißt, wir favorisieren da tatsächlich mit Zeitschaltuhren zu arbeiten, dass mit Beginn der Dämmerung Licht im Objekt vorhanden ist.
0: So, und wir haben noch einen, ihr glaubt es kaum, einen, naja, Experten. Wir haben nämlich Hermann Wenning. Er war selbst Einbrecher, sagt aber heute...
2: Ich habe heute auch noch ein schlechtes Gewissen. Also man tut den Leuten schon Angst an und die können nachher vielleicht nachher auch nicht mehr so unbefangen in der Wohnung sein. Also es ist schon ein schlimmes Verbrechen.
0: Ja, sein Tipp gegen Einbrecher?
2: Zum Beispiel Türen, Fenster sichern mit Pilzkopfverriegelungen oder auch Querverriegelungen bei den Türen. Und Einstiegshilfen sollte man nicht im Garten haben, damit man nicht über den Balkon reinkommen kann. Also Leitern bitte verschließen. Was auch ganz gut wichtig ist, dass die Nachbarn jetzt im Urlaub mal nachschauen, dass sie sich da auch bemerkbar machen, wenn da Fremde auf dem Grundstück sind. Also eine gute Nachbarschaft kann schon einiges an Sicherheit bringen.
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1: Da sind heute viele dichte Wolken über dem Sauerland unterwegs. Bis zum Abend soll es aber in den allermeisten Fällen trocken durch diesen Dienstag gehen. Danach sind dann aber auch Regenschauer angesagt. Und dazu wird es bis zu 17 Grad in der Spitze. Aktuell kommen wir in Brilon-Rösenbeck auf um die 11 Grad. Bei euch in Arnsberg-Rethringen sind es 12 Grad. Morgen geht es erstmal nass rein in den Mittwoch. Später soll es aber trocken bleiben bei Höchstwerten um und bei 18 Grad.
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1: Und wir schauen auf die Straßen bei uns im Sauerland. Einmal die Staus laut ADAC, da habe ich eine Meldung von der B55 in Fahrtrichtung Warstein. Zwischen Meschede und Warstein, da ist dichter Verkehr, ihr braucht 4 Minuten länger. Und ansonsten habe ich einmal noch den Hinweis, dass die Auffahrt auf die A46, die Auffahrt Arnsberg-Ost nämlich, in Richtung Brilon heute gesperrt ist. Grund dafür sind Bauarbeiten. Und die beiden Blitzeranhänger stehen weiter in Schmallenberg in der Lenne und in Winterberg-Niedersfeld in der Ortsdurchfahrt. Sonst sieht's aber gut aus, kommt alle gut und sicher an euer Ziel.

0: Spiel.
1: Hallo Kevin Zimmer, am Dienstag, vielleicht habt ihr es auch schon mitbekommen, in Mecklenburg-Vorpommern in einem Ort könnt ihr jetzt einen ganzen Supermarkt kaufen bei eBay Kleinanzeigen. Wenn ihr 6 Millionen Euro habt, könnt ihr euch das Ding gönnen. Ja, vielleicht macht es mein Einkaufsverhalten einfach entspannter, wenn ich mir den Laden irgendwie kaufen würde. Es ist mir nämlich ein absolutes Rätsel, wie Menschen genug Selbstbeherrschung haben, um Woche für Woche die Supermarktangebote optimal zu nutzen. Ja, statt wie ich jeden Abend hektisch kurz vor Ladenschluss in den Laden zu stürzen, um irgendwas zu kaufen, aber am Ende hast du komplett vergessen, was du eigentlich wirklich brauchtest. Das ist willkommen in meinem Leben.
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0: Wir haben euch ja in der letzten Woche schon die besten Bücher für den Herbst vorgestellt. Jetzt haben wir gedacht, für die, die nicht so Bock haben zu lesen, wie wäre es mal mit den besten Lieblingsserien für den Herbst. Neuheiten, aber auch so ein bisschen untergegangene Geheimtipps, zum Beispiel vom Kollegen Sascha Fassbender.
1: Ja, ich gucke mir Serien halt erst dann an, wenn wirklich alle Staffeln draußen sind. Ich ertrage es nicht, nach so einem riesigen Cliffhanger Monate oder vielleicht sogar noch länger zu warten. Und deswegen stelle ich die Serie Sons of Anarchy vor. Alle Staffeln sind da und die sind auch ganz gut gealtert, dass ich sie letztens einfach wieder von neu angefangen habe.
0: Ein richtiger Fan, okay. Also eine Serie über einen kriminellen Motorradclub in den USA, oder?
1: Und genau das ist es halt. Am Anfang denkst du genau das. Ja, einfach eine brutale Gangsterserie, wie es halt viele davon gibt.
2: Diese Maxi-Arschlöcher kommen in unser Territorium. Ist mir egal, wen wir schmieren oder erledigen. Ich will diese gottverdammten Waffen.
1: Ja, es zeigt sich aber zum Glück noch in der allerersten Folge, dass da viel, viel mehr hintersteckt als einfach nur Gangster-Action.
0: Ja, was denn zum Beispiel?
1: Also noch ziemlich am Anfang der Serie findet der Hauptcharakter Jax Dokumente seines verstorbenen Vaters.
3: Wie die Sons of Anarchy von ihrem Weg abkamen, von John Thomas Teller.
4: Für meine Söhne, Thomas, der bereits in Frieden ruht, und Jackson, möge er nie dieses Leben voller Chaos kennenlernen.
1: Darin geht es unter anderem darum, wie und warum der Motorradclub kriminell wurde. Ist zwar fiktiv, die Serie, aber der Autor hat sich mit echten Hells Angels getroffen und es spielen auch echte Hells Angels mit. Klar, das bietet ihnen eine Bühne, lässt aber auch vermuten, wie der Alltag bei so einem kriminellen Motorradclub in Wirklichkeit aussehen könnte. Dazu kommen viele Emotionen bei harten Motorradkerlen und eine Handlung mit massig Wendungen, also viele Plot-Twists.
0: Sons of Anarchy, der Serientipp vom Kollegen Sascha Fassbender, gibt's zu streamen unter anderem bei Disney Plus und Magenta und ist nicht nur was für Motorradliebhaber.
5: Man setzt sich nicht einfach auf eines anderen Mannes Bike.
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1: Mit Christian Böder, schönen guten Tag. Cybermobbing ist schon lange ein Problem in Deutschland und gerade auch bei Kindern und Jugendlichen nimmt es immer mehr zu. Das zeigt eine neue Studie, die das Bündnis gegen Cybermobbing heute vorgestellt hat. Demnach sind aktuell fast 2,4 Millionen Schülerinnen und Schüler davon betroffen. Danny Hopper aus dem Newsteam, das sind noch mal mehr als bei der Studie vor 2 Jahren.
2: Ja, und das Bündnis beobachtet, dass Cybermobbing inzwischen immer früher losgeht, oft schon in der Grundschule, weil Kinder heute eben immer früher schon ein Smartphone besitzen. Meist läuft das Ganze über WhatsApp, TikTok, Snapchat, Instagram, Gaming-Plattformen oder in Chatrooms. Da werden dann oft Lügen, Gerüchte oder peinliche Bilder verbreitet. Dazu kommen dann noch Beschimpfungen und Bedrohungen. Und das könne katastrophale Folgen haben für Betroffene, warnt das Bündnis, wie Ängste, Depressionen, schlechte Schulnoten, Bauchschmerzen, Schlafstörungen bis hin zu Suizidgedanken. Und deshalb sprach das Bündnis gegen Cybermobbing heute auch von einem Weckruf.
1: Und was muss aus seiner Sicht besser werden, um das Problem in den Griff zu bekommen?
2: Vor allem Prävention. Laut der Studie ist Cybermobbing an 2 Dritteln der Schulen ein Problem. Deshalb müsse schon an der Grundschule was dagegen unternommen werden, heißt es. Eltern und Lehrkräfte müssten im Umgang mit den Gefahren besser geschult werden, weil sich viele auch einfach überfordert fühlten. Das Bündnis macht sich außerdem auch für ein Social-Media-Verbot für unter 16-Jährige stark und es fordert von der Politik gleichzeitig ein Cybermobbing-Gesetz. Denn es sagt, dass solche Angriffe meist überhaupt nicht strafrechtlich geahndet würden. Da brauche man einfach auch mehr Abschreckung, sprich härtere Strafen.
1: Vielen Dank, Danny. Und hier haben wir weitere Nachrichten kompakt zusammengefasst. Der Flughafen in Nürnberg ist aktuell wegen einer sogenannten unbestätigten Luftnotlage gesperrt. Dort läuft ein Polizeieinsatz. In der Nacht war dort ein Objekt gesichtet worden, bei dem es sich möglicherweise um eine Drohne handelt. Eine anschließende Suche verlief zunächst erfolglos. Kanzler Merz erwartet vom neuen Arbeitsminister Schweizer Tempo bei der Umsetzung der geplanten Reformen. Der Gesetzentwurf zur neuen Rente soll noch in diesem Jahr im Kabinett und bis spätestens Ende März im Bundestag beschlossen werden, sagte Merz beim Arbeitgebertag des Branchenverbands BDA. Weiter umstritten bei der Rentenreform ist die Abschaffung der Frührente nach 45 Beitragsjahren. Im Mittleren Osten greifen sich Saudi-Arabien und die pro-iranischen Houthi-Rebellen im Jemen gegenseitig weiter an. Ziel der Miliz war nach saudischen Angaben wieder der Hauptstadtflughafen in Riad. Reisende und Geschäftsleute wurden erneut aufgefordert, die Airports des Landes zu meiden. Zollbeamte haben es am Flughafen Köln-Bonn mit einem ungewöhnlichen Fall von Tierschmuggel zu tun gehabt. Sie entdeckten im Koffer eines mexikanischen Feuerwehrmannes eine große Anzahl seltener Reptilien. Insgesamt fielen den Beamten 55 Echsen und 37 Schlangen in die Hände, von denen die meisten giftige Vipern waren, so das zuständige Hauptzollamt. Der tatverdächtige Schmuggler war von Mexico City über Istanbul nach Köln geflogen. Die Tiere waren die ganze Zeit eingepfercht in dem Koffer, ohne Wasser und Futter. Einige Echsen hatten das nicht überlebt. Die überlebenden Tiere werden jetzt von Fachleuten aufgepäppelt. Und das waren die Nachrichten mit Christian Böder.
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3: So, da müssen wir einmal durch diesen grauen Tag, aber ich kann euch sagen, danach wird's wieder besser. Also heute vom goldenen Oktober nicht so richtig viel zu sehen, stattdessen bleibt's wolkig und es regnet immer mal wieder. Bis zu 18 Grad sind heute drin. Morgen und Donnerstag kommt die Sonne zurück und das Thermometer zeigt bis zu 19 Grad.
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3: Und jetzt für euch alle Staus ab. 11 Minuten Wartezeit. A1 Dortmund-Köln zwischen Burscheid und Köln-Niel. 2 Kilometer, 11 Minuten on top. Die A2 Oberhausen-Hannover zwischen Kreuz Dortmund-Nordwest und Dortmund-Nordost. 2 Kilometer, kostet euch 14 Minuten. Die A3 Köln-Oberhausen zwischen Duisburg-Wedau und Oberhausen-Lierich. 4 Kilometer, seid ihr auch nach 11 Minuten durch. A4 Aachen-Köln zwischen Kreuz Köln-West und Köln-Eiffeltor. 5 Kilometer, 18 Minuten on top. Nochmal die A4 Olpe-Aachen jetzt zwischen Kreuz Köln-Ost und Köln-Eiffeltor. 5 Kilometer plus 12 Minuten. Die A40 Duisburg-Dortmund zwischen Essen-Huttrop und Gelsenkirchen-Süd. 4 Kilometer, auch hier 11 Minuten mehr. Allen unterwegs, gute Fahrt. Hallo, schön, dass ihr da seid. Ich bin Kevin Zimmer. Heute ist Dienstag und nicht nur einfach Dienstag. Ich hoffe, ihr seht einigermaßen gut aus. Nämlich heute ist Zieh-dich-fein-an-Tag. Also, wenn Sie mal schauen wollen.
4: Ich hätte eine Brille genommen, hätte ich sehr cool gefunden. Und ich hätte vielleicht die Tasche etwas anders getragen. Aber das ist das Einzige, was ich kritisieren kann. Ich finde es sehr, sehr, sehr schön gemacht. Also, sehr cooler Style.
3: Ach, witzig. Und ich habe eine Trainingsbuchse und Adiletten an. Na gut.
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1: Ja, das Wetter hat heute einen kleinen Schwächeanfall. Es ist oft grau und bewölkt und immer mal wieder sind auch Schauer dabei. Die Sonne kämpft, aber schafft's meistens, wenn überhaupt, nur mal kurz durch die dicken Wolken. Maximal 17 Grad. Aktuell sind wir bei 11 Grad in Schmallenberg, 12 in Olsberg und 14 in Bestwig. Morgen wird's aber schon wieder deutlich sonniger.
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1: Da habt ihr aktuell eine ganze Reihe Blitzer im Sauerland gemeldet. Und zwar wird kontrolliert in Hüsten auf der Marktstraße. Dann in Meschedamorts Ausgang Richtung Lahm-Schwimmbad, aber in beide Richtungen wird kontrolliert. Am Ortseingang von Alt-Arnsberg aus Richtung Öntrop kommt, in Schmallenberg in der Lenne und im Winterberg Niedersfeld. Wenn ihr aber noch einen Blitzer entdeckt oder irgendwo im Stau steht, alles melden, einfach eine WhatsApp schicken, das reicht schon. Die Nummer dafür steht auf radiosauerland.de. Gute Fahrt euch allen.
2: Nach dem fulminanten Start der Comedy Camp Tour geht es jetzt morgen weiter. Unter anderem sind wir ja unterwegs mit den besten Comedians Deutschlands. Toni Bauer wird da sein, ja? Toni Bauer, Comedian aus Duisburg, wird in Duisburg auftreten. Normalerweise hat er immer gesagt, in Duisburg trete ich nicht auf, da kennt mich ja jeder. Also, man hatte für uns eine Ausnahme gemacht. Morgen. Und unter anderem auch dabei unser Comedian Hannes Höfer, den hören wir gleich noch hier bei mir. Ich bin Kevin Zimmer, wünsche euch einen schönen Dienstag.
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0: Das sind die 90er mit No Doubt und Don't Speak. Haben wir schon gratuliert? Er ist, glaube ich, der erfolgreichste Autor Deutschlands, Sebastian Fitzek. Heute wird er 55 Jahre, selbst unser Daily Hannes. Guckt ab und zu mal in die Bücher von ihm rein, oder er weiß zumindest, wer er ist.
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2: Wieso stehen alle so auf Thriller, Horror und True Crime? Ja, und auf Sebastian Fitzek. Ja, der steht ja wie kaum ein anderer für Spannung. Der Typ haut locker 12 Bücher raus. Im Monat. Ach, wenn nicht sogar am Tag. Und alle Bestseller. Und das gönne ich ihm. Ne? Ist ein super Typ. Aber was anderes darf ich ehrlich gesagt auch gar nicht mehr sagen. Als meine Freundin wieder in einem seiner Bücher vertieft war und zwischendurch nur immer vor sich hingemurmelt hat. Ach, typisch, dieser Fitzek. Und dann lacht die wieder so, als würden die sich schon lange kennen. Und ich hab dann nur so beiläufig angemerkt. Ja, der denkt sich aber auch das ganze schräge Zeug aus, ne? Finde ich schon irgendwie unheimlich. Ey, da hat die mich angeguckt, als hätte ich gerade ihre Lieblingsbluse als Serviette benutzt. Ich meine natürlich, ich finde ihn unheimlich erfolgreich. Schnell wacker noch retten, ne? Aber wenn ich The Expendables gucke oder John Wick oder Rambo, sag was, egal, dann geht das nicht, weil viel zu brutal. Ist doch krank, was ich mir da reinziehe. Wahrscheinlich wäre es okay, wenn ich das als Buch lesen würde. Aber dann müsste ich mir ja die ganzen Special Effects vorstellen. Das geht ja nicht.
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1: Mit Christian Böder. Schönen guten Tag. Wer in NRW eine Ausbildung sucht, hat es zunehmend schwer. Denn es gibt weniger Ausbildungsplätze. Gleichzeitig suchen mehr junge Menschen eine Lehrstelle. Der Deutsche Gewerkschaftsbund in NRW will das ändern mit einem Ausbildungsfonds. Dafür sollen fast alle Unternehmen Geld einzahlen. Ausbildungsbetriebe sollen im Gegenzug 5.000 Euro pro Azubi und Jahr bekommen. Doch die Arbeitgeberverbände sind dagegen. Wie der Fonds funktionieren soll und warum der DGB ihn für notwendig hält, fasst José Nasjani zusammen.
2: Die Idee ist eigentlich ganz simpel. Auch Unternehmen, die selbst nicht ausbilden, sollen sich an den Kosten für Azubis beteiligen. Angedacht ist, dass sie 0,5% der Bruttolöhne ihrer Beschäftigten einzahlen. Bei 100.000 Euro Bruttolohnsumme wären das 500 Euro. Wer selbst ausbildet, bekommt im Gegenzug 5.000 Euro pro Azubi und Jahr. DGB-Landeschef Torben Albrecht sagte mir, er sehe darin vor allem eine Chance für kleinere Betriebe.
3: Für die wäre ein Betrag von 5.000 Euro im Jahr pro Azubi wirklich ein starker Anreiz zu sagen, nein, wir bleiben bei unseren Azubis und wir werden auch in Zukunft eher doch mal wieder mehr ausbilden.
2: Nach Berechnungen des DGB könnten so knapp 1,4 Milliarden Euro im Jahr zusammenkommen. Die Arbeitgeberverbände sind dagegen und sagen, ein Fonds löse nicht das Problem, dass manche Bewerberinnen und Bewerber nicht ausreichend auf eine Ausbildung vorbereitet seien. Unterstützung bekommt die Idee von der SPD im NRW-Landtag. Entscheiden müsste am Ende sowieso der Landtag, denn es bräuchte dafür ein Gesetz.
1: Vielen Dank nach Düsseldorf. Und hier haben wir weitere Nachrichten in der Zusammenfassung. Eine Stromsteuersenkung, wie sie Kanzler Merz will, würde Privathaushalte in Deutschland um 3 Milliarden Euro im Jahr entlasten. Das hat das Vergleichsportal Verivox errechnet. Demnach würde die Stromrechnung pro Haushalt im Schnitt um 7% nach unten gehen. In NRW-Klassenzimmern sitzen immer mehr Schülerinnen und Schüler aus dem Ausland. Nach Angaben der Landesstatistiker stieg ihre Zahl im vergangenen Schuljahr auf 475.000. Damit hat sich ihr Anteil innerhalb von 10 Jahren verdoppelt und liegt nun bei 18%. Die meisten Schüler ohne deutschen Pass kommen aus Syrien, der Ukraine und dem Irak. Nach der langen Länderspielpause rollt heute Abend auch zum ersten Mal in der Champions League wieder der Ball. Aus deutscher Sicht machen zwei Teams den Anfang, Leipzig und die Bayern. Der deutsche Rekordmeister spielt auswärts in Norwegen bei Viking Stavanger. Danny Hoppe hat den Ausblick.
4: Gespielt wird in Stavanger auf Kunstrasen und das ist für die Bayern ziemlich ungewohnt, denn darauf mussten sie bisher nur einmal in einem Pflichtspiel antreten, 2006 bei Spartak Moskau. Aus diesem Grund sind die Münchner diesmal auch früher als sonst nach Norwegen gereist, um sich besser auf die Platzverhältnisse einzustellen. Bayern-Trainer Vincent Kompany will das alles aber nicht als Ausrede gelten lassen, egal ob bei Wind, Regen, Sonne oder auf Kunstrasen, er wolle, dass man überall der FC Bayern sei. Und sein Team ist heute auch haushoher Favorit. Mehr unter Druck steht Leipzig heute bei seinem Heimspiel gegen PSV Eindhoven. Nach der 1:4 Auftaktpleite in Como sollte heute ein Dreier her. Was Mut macht, ist die 6:0 Gala vom Wochenende gegen Frankfurt. Diesen Schwung will man jetzt auch in die Königsklasse mitnehmen.
1: Und das waren die Nachrichten mit Christian Böder.
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5: Ja, also die Sonne hat es heute ein bisschen schwer. Es ist bewölkt und regnerisch und das zieht sich durch den ganzen Tag. Dazu gibt es Temperaturen von 16 bis 20 Grad. Morgen gibt es dann erst ein bisschen Nebel, dann wird es bewölkt, aber immerhin soll es keinen Regen mehr geben und wir bekommen so maximal 19 Grad.
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5: Kurz nach 2, hier kommen die längsten Staus. Los geht's mit der A4 Aachen Richtung Köln zwischen Kreuz Köln-West und Köln-Eiffeltor. 5 Kilometer, ihr braucht 40 Minuten mehr. A4 Olpe Richtung Aachen zwischen Kreuz Köln-Ost und Köln-Eiffeltor. 7 Kilometer Stau, 13 Minuten plus. Und A33 Brilon Richtung Bielefeld zwischen Paderborn Zentrum und Paderborn Sennelager. 4 Kilometer, Viertelstunde plus. Wünsche euch eine gute Fahrt mit uns. Hallo am Dienstag, Johanna Tänzer hier für euch. Und hey, wenn die Sonne heute halt nicht will, dann holen wir uns sie zumindest über die Musik. Ugel mit Moving to the Sun gibt's jetzt hier für euch. Also quasi Sommervibes ohne Sonne und ohne Sommer. Und es funktioniert trotzdem.
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0: Also da soll unser Bundeskanzler noch einmal sagen, dass die jungen Leute nicht arbeiten wollen. In Bremen hat ein 18-Jähriger einen Bus gekapert und ist dann mit den Fahrgästen einfach eine Runde gefahren. Ja, da hatte dem Busfahrer gesagt, dass er die Ablöse sei und hat dann einfach die Fahrt übernommen. Das Krasse an der Geschichte ist, das hat er nicht zum ersten Mal gemacht. Vor 3 Jahren hat er das schon mal gemacht. Und er hat schon damals gesagt, ja, er wollte seiner Begeisterung für Technik und Fahrzeuge eben ausleben. Also der hat einfach richtig Bock, Bus zu fahren, ja. Jetzt wurde natürlich Strafanzeige gegen ihn gestellt. Und ganz ehrlich, ja, es ist nicht richtig von ihm, dass er das so gemacht hat, ohne zu fragen. Aber ich denke mir auch so, bitte, Mann, bitte gebt dem Mann doch endlich einen Job als Busfahrer. Also ich wünsche mir wirklich ganz doll, dass es irgendjemanden gibt, der ihn bald einstellt und er dann endlich Bus fahren darf. Und zwar ganz legal.
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1: Das ist heute der grauste Tag der Woche. Viele Wolken am Himmel, auch immer mal wieder ein bisschen Regen dazwischen. Die Sonne kämpft, aber schafft es meistens, wenn überhaupt, nur mal kurz durch die dicken Wolken zu gucken. Höchstwerte heute zwischen 11 Grad in Ulsbeck-Wiemeringhausen und 17 Grad in Sundern-Linnepe.
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1: Da haben wir aktuell immer mal wieder Stop and Go bei uns im Sauerland. An der altbekannten Stelle die A46 in Höhe der Anschlussstelle Hüsten. Beide Richtungen. Aktuell sind es aber eher unter 5 Minuten Zeitverlust. Und geblitzt wird aktuell in Hüsten auch. Dann auf der Marktstraße Richtung Kleinbahnstraße. In Meschede am Ortsausgang am Schwimmbad in beide Richtungen. In Alt-Arnsberg auf der Üntropper Straße, also wenn ihr aus Richtung Üntrop reinkommt. Außerdem in Winterberg-Niedersfeld und in Schweinberg in der Lenne. Wenn es aber noch mehr gibt, sagt Bescheid. Gerne einfach direkt ins Studio melden per WhatsApp oder ihr klingelt kostenlos durch über unsere Hotline. Das ist die 0800 101 68 39. Gute Fahrt Sauerland!
2: Am Dienstag gleich für euch hier Taylor Swift, die ja schon so viele Preise und Auszeichnungen in ihrem Leben bekommen hat. Aber eine Sache noch nicht, und zwar ein Oscar. Aber in ein paar Tagen, da tritt sie beim 6. jährlichen Galaabend des Academy Museum of Motion Pictures auf, ne? Also quasi ein Oscar-Abend. Und es könnte taktisch nicht ganz unklug sein, weil kurz danach startet nämlich die Abstimmungsphase für die Oscar-Songs-Nominierungen. Naja, und weil sie ja gerade den Soundtrack von Toy Story 5 gemacht hat, könnte das die Jury natürlich auch was bringen. Mal gucken, ob ihr Plan wirklich aufgeht.
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2: Mein Plan ist auf jeden Fall, Taylor Swift jetzt mit euch zu hören. Das ist The Fate of Ophelia. Johanna Tänzer ist hier. Heißt

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0: Also bei Kleinanzeigen kann man ja gefühlt alles verkaufen und alles loswerden. Auch das allerletzte abgerockte Sofa mit den Flecken drauf, von denen wirklich niemand wissen will, woher sie eigentlich sind. Manchmal sind die Angebote aber auch ein bisschen größer. Kollege Robert Jans, aktuell kann man bei Kleinanzeigen einfach einen ganzen Supermarkt kaufen. Für schlappe 6 Millionen Euro. Wie ist das dann? Also muss ich da auch selbst die Regale einräumen und an der Kasse sitzen?
1: Ja, du scheinst es ja zu haben, ne, wenn du dir darüber Gedanken machst. Aber nee, musst du nicht. Der Edeka, der bleibt da ganz normal drin. Verkauft wird im Grunde eigentlich nur die Immobilie samt eingerichtetem Markt. Also Edeka ist dort Mieter und der Mietvertrag, der läuft laut Makler erst einmal 15 Jahre mit einer Option auf weitere 15 Jahre. Also es ist durchaus ein langfristiges Investment.
0: Ja, wäre mir aber eine zu lange Anfahrt morgens, weil das Ding steht in Mecklenburg-Vorpommern. Aber ein ganzer Supermarkt bei Kleinanzeigen ist schon krass, ne?
1: Ja, aber noch lange nicht das Verrückteste, was da schon so angeboten wurde. Wenn wir nur mal auf NRW schauen. Also in Recklinghausen, da hat zum Beispiel jemand eine antike Pferdekutsche angeboten. Erst für 2000 Euro, dann wegen des großen Erfolgs später runtergesetzt auf 900.
0: Na gut, bei den Spritpreisen?
1: Ja, und bleiben wir direkt mal beim Thema Mobilität. In Wuppertal wurde sogar mal eine komplette Schwebebahn angeboten. Baujahr 1972. Der Besitzer hatte sie erworben, durfte sie dann aber nicht auf sein Grundstück stellen und musste sie deshalb wieder abgeben. Ich sag mal, sowas checkt man ja vielleicht auch mal vorher, ne? Bevor vielleicht man so eine Schwebebahn kauft. Kaufpreis, Verhandlungssache übrigens.
0: Geil. Okay, also Supermarkt, Kutsche, Schwebebahn. Geht es noch absurder?
1: Klar. Ich hätte da noch drei angeblich perfekt runde Chicken Nuggets im Angebot. Die wurden mal für 100 Euro angeboten. 2025 gab es mal eine gebrauchte Skigondel für 1.900 Euro. Allerdings, das ist der Haken, nur zur Selbstabholung. Und für 499 Euro einen Kondomautomaten.
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1: Mit Christian Böder. Schönen guten Tag. Noch nie war das Risiko für Kinder und Jugendliche, sexualisierte Gewalt zu erleben, so hoch wie heute. Der Satz stammt von der Missbrauchsbeauftragten des Bundes, Klaus. Sie hat in Berlin ihren neuen Bericht vorgelegt und der fällt düster aus. Danny Hoppe aus dem News-Team. Das liegt vor allem an der Gefahr im Netz.
2: Ja, die Risiken für Kinder und Jugendliche im digitalen Raum explodierten förmlich, sagt Klaus. Denn durch die digitale Welt haben Täter inzwischen einen ganz anderen Zugang zu ihren Opfern, zum Beispiel über soziale Medien und andere Plattformen. Das Netz sei deshalb zum zentralen Tatort von sexualisierter Gewalt geworden, warnt Klaus. Dazu kommen jetzt noch neue Gefahren durch künstliche Intelligenz, zum Beispiel Sextortion. Dabei werden ganz unverfängliche Profilfotos mithilfe von KI zu Nacktbildern umgewandelt. Die Opfer werden dann häufig erpresst. Insgesamt hat die Polizei im vergangenen Jahr mehr als 17.000 Fälle von sexuellem Kindesmissbrauch gezählt. Das sind fast 800 mehr als im Vorjahr. Und die Dunkelziffer ist natürlich noch viel, viel höher.
1: In dem Bericht werden auch Forderungen an die Politik gestellt.
2: Zum einen mehr Prävention an den Schulen. Gefordert wird die Einführung eines Schulfachs Digitale Welt, Digitalität. Dabei sollen Kinder und Jugendliche besser im Umgang im Netz geschult werden, sodass sie Risiken besser erkennen und einordnen können. Das ist ein ganz wichtiger Punkt. Zum anderen wird aber auch ein konsequenteres Vorgehen im Netz gefordert. Zum Beispiel, dass dort aktiv nach Missbrauchsdarstellungen gesucht wird, um diese Inhalte dann proaktiv zu löschen. Und generell fordert die Missbrauchsbeauftragte bessere Schutzkonzepte für Kinder in allen Schulen, Kitas und bei Freizeitangeboten, die eben auch die digitalisierte Gewalt mit einschließen.
1: Vielen Dank, Danny. Und hier haben wir weitere Nachrichten in der Zusammenfassung. Nach einem Alarm wegen einer möglichen Luftnotlage ist am Nürnberger Flughafen ein Flugzeug sicher gelandet. Bei dem Flieger handelt es sich laut Behörden um einen Linienflug von der griechischen Insel Korfu. Das Flugzeug hatte zuvor den Code für einen Entführungsfall gesendet. Nach der Landung gab die Polizei aber schnell Entwarnung. Das Bundesverfassungsgericht beschäftigt sich seit heute mit der Erbschaftssteuer für Unternehmenserben. Die müssen in der Regel deutlich weniger Steuern zahlen als Erben privater Vermögen. Hintergrund ist die Klage eines Mannes, der von seiner Tante Immobilien und Wertpapiere geerbt hatte und deswegen mehr Geld zahlen muss als bei der Übernahme eines Betriebsvermögens. Viele Menschen in Deutschland fürchten sich davor, dass ihr Job bald von einer KI übernommen wird. Das ist bisher aber noch nicht eingetreten. Eine Untersuchung des Nürnberger Instituts für Arbeits-, Markt- und Berufsforschung zeigt sogar eine gegenteilige Entwicklung. Demnach hat sich seit 4 Jahren die Vollzeitbeschäftigung in KI-betroffenen Berufen sogar besser entwickelt als in anderen. Das gilt für alle Beschäftigten im Alter ab 30 Jahren. Anders sieht es bei Jüngeren aus. Dort entwickelt sich die Vollzeitbeschäftigung in KI-betroffenen Betrieben schlechter. Für die Zukunft sehen die Studienmacher dann auch Gefahren für Jobs, vor allem in der Industrie und in nicht akademischen Berufen. Und das waren die Nachrichten mit Christian Böder.
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3: Der Tag, der bleibt weiter. Erstmal meist grau und diesig, vereinzelt ein paar Regentröpfchen. Eine richtige Regenfront. Zieht erst wieder zum Abend rein, so 20, 21 Uhr, kommt über Arnsberg und Sundern rein und zieht dann durchs ganze Sauerland. Die Temperaturen, die liegen aktuell zwischen 9 Grad auf den Bergen und 15 in den Tälern. Morgen wird's wieder deutlich freundlicher mit mehr Sonne als heute. 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Verkehr, geblitzt wird in Schmalenberg in der Lenne und im Winterberg Niedersfeld. Und ich habe noch eine Info für die A46 Brilon Richtung Arnsberg. Die Ausfahrt Wennemen, die bleibt leider länger dicht als geplant. Ist eben reingekommen, laut Autobahn GmbH noch voraussichtlich bis nächste Woche Freitag. Alles weitere in Sachen Verkehr könnt ihr gerne melden. Frischer Blitzer oder Stau oder all das. Dann schickt er mir eine WhatsApp hier ins Studio. Die Nummer dafür, die steht auf radiosauerland.de. Was reimt sich auf Sauerland? Liebe. Richtig. Und genau darum geht's heute. Wir suhlen uns in unserer Sauerlandliebe und was hier an unserem Zuhause halt so schön ist, da fällt euch doch was ein, oder?
4: Die Berge, die frische Luft, die Natur.
5: Ich mag die Leute hier, dass die bodenständig sind und direkt sind. Ja, ich fühle mich hier sehr wohl.
6: Wir sind hier geboren. Es ist ein schönes Lebensgefühl hier.
3: Ja, ne, schickt auch noch eine WhatsApp-Sprachnachricht drüber und da feiern wir heute die Sauerlandliebe. So als Gegenpol zu diesem grauen Ollentag, ne?
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3: Mit Caroline Link ist es 4 Minuten nach 3. Schön, dass ihr bei mir seid. Das liebe ich am Sauerland.

Shakira am besten Mix mit Dai Dai. 13 Minuten nach 3 am Dienstag. Also so Musikgeschmäcker, ne, sind ja auch schon mal wild. Das finde ich gut. Also wenn mich jemand fragt, Caro, was hörst du so, ist meine Antwort, ja. Also ich kann so ziemlich alles irgendwie ertragen, ne. Bei Death Metal, das ist mir nicht sowas. Aber ansonsten, ich war das Jahr zum Beispiel schon bei den Toten Hosen, bei den Backstreet Boys und Matthias Reim. Ich weiß auch nicht immer, wie das alles passiert. Aber Alec Benjamin, der ist auch so. Ne? Der steht zum Beispiel auf Eminem. Also denkst du vielleicht erst, ja, alles klar, so ist der so Richtung Rap unterwegs. Ja, nee, auch Balladen von John Mayer zum Beispiel findet er gut. Und Coldplay geht auch immer für ihn. Und daraus hat er halt seinen eigenen Stil gewurstelt. Hören wir uns jetzt einfach mal an. Alec Benjamin, in diesem Fall Let Me Down Slowly. Das ist eher so auf der ruhigen Seite.

0: Alanna Miles mit Black Velvet. 15.21 Uhr an diesem grauen Dienstag im Sauerland. Da sorgen wir doch mal für ein bisschen Liebe. Love is in the air, everywhere I look around. Ja, und da ist heute ganz, ganz viel Liebe in der Luft, nämlich Sauerlandliebe. Wir wollen von euch wissen, warum liebt ihr das Sauerland?
1: Ein schönes Lebensgefühl hier.
2: Ich liebe das Sauerland, weil wir hier so viel Gastronomie, so viele Sehenswürdigkeiten auch mal ländlich zur Ruhe kommen.
3: Die Berge, die frische Luft, die Natur.
4: Grüne Landschaft, auch die Seen dabei, alles wunderbar.
5: Am Sauerland liebe ich die Schützenfestsaison.
6: Ich mag die Leute hier, dass die bodenständig sind und direkt sind.
7: Ich liebe das Sauerland über alles. Ich freue mich jedes Mal, wenn ich weg war und komme nach Hause zurück.
0: Ja, und wenn man über die Autobahn kommt und da steht das Sauerlandschild, ne? Ja. Astrid hat zum Beispiel auch geschrieben, sie liebt das Sauerland, weil es Heimat ist und bleibt. Oder ihr findet schön, weil der Wald direkt vor der Tür ist. Oder ich mag auch Pierres Antwort, er schreibt, es ist am schönsten zu Hause. Ja, absolut, ne? So, und jetzt schickt ihr doch auch noch eine WhatsApp-Sprachnachricht. Euch fällt doch garantiert was ein, warum ihr das Sauerland liebt, ne? Nummer für die WhatsApps, die steht auf radiosauerland.de. So, ihr könnt anfangen jetzt.

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0: Want to make her happy von Marc. 15.30 Uhr ist es jetzt, also kriegt ihr wieder euer Sauerland-Update mit allen wichtigen Infos für den Tag, speziell bei uns im Sauerland. Das kriegt ihr immer schön bei uns. Hier sind die Top-Meldungen und die gibt's von Laurin John.
1: Guten Tag. Vier neue 200 Meter hohe Windräder sollen in der Nähe der Bruchhauser Steine entstehen. Dagegen haben heute der Verein für Umwelt- und Naturschutz Hochsauerlandkreis und eine weitere Person vor dem Oberverwaltungsgericht Münster geklagt. Die Klagen wurden am frühen Nachmittag aber abgewiesen. Der Grund, die Richter sehen bei den genauen Planungen für den neuen Windpark auf dem Ohlsberger Heidkopf keine Rechtsverletzungen. Der Verein für Umwelt- und Naturschutz hatte unter anderem fehlenden Artenschutz und eine Verschlechterung des Landschaftsbildes bemängelt. Ganz entschieden ist der Rechtsstreit noch nicht. Theoretisch könnten sich beide Kläger an das Bundesverwaltungsgericht wenden. KI kann beim Lernen helfen, aber nicht alles, was sie ausspuckt, stimmt. Darum startet die Bürgerstiftung Meschede ein neues Schulprojekt. Jugendliche an weiterführenden Schulen sollen KI ausprobieren und ihre Ergebnisse kritisch prüfen. Pro Schule sind eine Auftaktveranstaltung und vier weitere Treffen geplant. Die ersten Werkstätten sollen Anfang 2027 starten. Danach können die Jugendlichen bei einem Wettbewerb eigene Ideen umsetzen. Für das Projekt stehen 20.000 Euro bereit. Das waren die Top-Meldungen aus dem Sauerland mit Laurin John. Mehr Nachrichten findet ihr auf radiosauerland.de und in unserer App.
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0: Der Tag heute, der bleibt oft grau. Vereinzelt ein paar Regentropfen, eher eine Regenfront zieht zum Abend rein, so 20 Uhr, 21 Uhr. Die kommt über Arnsberg und Sundern rein und dann einmal quer durch. Die Temperaturen liegen aktuell zwischen 9 Grad auf den Bergen und 15 in den Tälern. Morgen wird es wieder deutlich freundlicher mit mehr Sonne als heute. Radio Sauerland, Verkehr, die A46, Brilon Richtung Neheim zwischen Arnsberg-Altstadt, Neheim Süd. 1 Kilometer Stau, aktuell 10 Minuten Zeitverlust. Und geblitzt wird auch in Winterberg-Niedersfeld und in Schmallenberg in der Lenne. Das sind die beiden Blitzanhänger. Weitere Infos von den Straßen, frische Blitzer oder sowas, immer sehr gerne melden. Landet direkt hier bei mir im Studio, wenn ihr es per WhatsApp macht. Die Nummer dafür, die steht auf radiosauerland.de.
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0: Warte. Ich glaube, ich habe auf Social Media was Vernünftiges gesehen. Also vielleicht. Da hat einer gesagt, wenn wir Fruchtfliegen zu Hause haben, dann hilft's, Kastanien hinzulegen. Die finden die wohl doof und schwirren ab. Die Kastanien sollen leicht eingeritzt und ab und zu ausgetauscht werden. Ich werde das sowas von ausprobieren. Hebe sowieso bei jedem Spaziergang Kastanien auf, weil die so hübsch aussehen. Aktuell finden Fruchtfliegen meine Küche nämlich richtig super. Ich habe keine Ahnung, was das schon wieder soll.
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0: 15.33 Uhr. Caroline Linke ist hier. Hi.

0: Aliva und Apache im besten Mix. Wunder bei Radio Sauerland. 4:06 und jetzt gibt's frische Musik von Kamrad, Love Sober, also nüchterne Liebe, hatte jetzt aber nichts mit Alkohol und so zu tun, sondern eher dem Gegenteil von betrunken vor Liebe sein, ne? Wenn die rosarote Brille weg ist, Schmetterlinge haben sich irgendwo hingesetzt und da flattert nichts mehr wild, ne? Ich meine, das kann super sein, wenn es einfach so ruhige, große Liebe dann wird, einfach da und warm und super. Oder wie in seinem Song, man landet auf dem Boden der Tatsachen und nüchtern betrachtet, nee, das war nix.
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0: Kurzer Abstecher in die 70er. Ist halt einfach gut, ne? Aus dem Jahr 79 tatsächlich. Von Kiss. I was made for loving you. 3:45 ist es jetzt und es ist eigentlich eine ganz easy Kiste. Also ihr schickt uns euren Wunsch über unsere Homepage, über das Wunscherfüller-Formular und dann wird der Wunsch vielleicht wahr.
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0: Diese Woche noch erfüllen wir eure Wünsche und wenn die wahr werden, dann habt ihr unseren Jürgen Bangert plötzlich am Telefon.
2: Hallo Axel, Jürgen Bangert hier vom Wunscherfüller.
3: Hallo.
2: Oder soll ich sagen Ahoi Axel?
3: Kannst du auch sagen, ja.
2: Ja, da sind wir schon mittendrin in deinem Wunsch, den du hier bei uns hast. Axel, es geht um einen Bootsführerschein, den du machen möchtest. Was ist denn da los?
3: Das habe ich so im Urlaub mal mit Freunden mal gefahren und dann möchte ich auch gerne selber Kapitän sein und deswegen der Wunsch.
2: Das ist schön. In welchem Urlaub war das?
3: Das war in Kroatien.
2: Oh, das ist schön. Das stelle ich mir auch cool vor, wenn man da so rumschippert. Das Wetter passt dann auch dazu und hin und her.
3: Absolut.
2: Aber hier in Deutschland haben wir ja auch die Möglichkeit zu Kanal und was weiß ich, Seenplatte und sonst irgendwo.
3: Das stimmt, genau.
2: Wir haben uns gedacht, du hast uns geschrieben, ja, ist aber auch finanziell, ist das ja auch eine Nummer. Hast dich schon mal erkundigt, was sowas kostet?
3: Ja, es liegt bei ca. 600 Euro.
2: Boah, Axel, wir wollen deine Leidenschaft fürs Bootfahren gerne unterstützen und wir haben für dich einen Kurs. Du machst auf unsere Kosten den Sportbootführerschein.
3: Wow, toll, vielen lieben Dank, toll.
2: Und dann wünsche ich dir viel Spaß und immer eine Handbreit Wasser unterm Kiel, sagt man.
3: Auf jeden Fall, vielen lieben Dank.
2: So, wir machen Träume wahr und wir erfüllen euch eure Wünsche und das aber nur noch bis Freitag. Deswegen gebt Gas. Ab auf unsere Homepage, schickt uns da euren Wunsch und dann kriegen wir das vielleicht auch noch hin.
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0: Ihr schickt uns einfach weiter eure Wünsche. Und falls ihr zufällig BVB-Fans seid, ne, ich habe einen heißen Tipp, ich weiß ja, dass es einige hier gibt. Also morgen früh verschenken wir Tickets für Spiel Dortmund gegen Leverkusen. Boom! Macht ruhig jetzt schon mit. Bisschen was wollen wir nämlich von euch, ein vierzeiliges Fußballgedicht. Also schmeißt das Hirn mal an. Ich sag mal so, KI-Reime erkennt man schon. Ne? Also denkt euch was Kreatives aus und dann schickt uns das per WhatsApp-Sprachnachricht. Die Nummer dafür, die steht auch auf radiosauerland.de. Also die Homepage für eure Wünsche und für Fußball und ach, für alles im Sauerland.

0: Also das Wetter im Sauerland, das kann von Ort zu Ort so unterschiedlich sein.
1: Ja, da liegen ja auch gerne mal knapp 600 Höhenmeter bei uns dazwischen.
0: Deswegen haben wir für euch immer alles im Blick. Mit unseren Experten zusammen, unserer Wetterbäuerin Marie aus Arnsberg und Wetterbauer Jörg Dienst aus Winterberg.
1: Also wir haben von oben bis unten alles abgedeckt für euch.
2: Die Sonne scheint von früh bis spät. Für mich heißt das, heute Nachmittag wird der Grill angemacht.
3: Super nebelig, es ist dunkel morgens.
2: Der Winter hat uns weiterhin feste im Griff. Also Ski und Rodel gut.
3: Ich finde, es riecht schon nach Frühling. Die Schneeglöckchen und die Krokusse kommen raus.
1: Das Wetter im Sauerland.
0: Das haben wir für euch immer fest im Blick. Ich bin Charin Brinkmann.
1: Und ich bin Caroline Linke.
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1: Mit Christian Böder. Schönen guten Tag. Der überraschende Rücktritt von Arbeitsministerin Baas war ein Pockenschlag für die schwarz-rote Koalition. Und auch einen Tag danach wird über den Umgang mit Baas weiter gestritten. SPD-Generalsekretär Klüssendorf sagte heute im ZDF, jeder habe um Baas familiäre Lage und ihren persönlichen Trauerfall gewusst. Vom Koalitionspartner habe man erwarten können, dass in einer solchen Lage Rücksicht genommen werde. Danny Hoppe aus dem News-Team. Führende Unionspolitiker haben die Vorwürfe heute nochmal zurückgewiesen.
2: Ja, da hieß es wieder, es habe in keinem Fall einen persönlichen Angriff gegen Baas in dieser Zeit gegeben, sondern nur die Forderung, dass ihr Ministerium den Gesetzentwurf zur Umsetzung des Rentenkompromisses vorlegen solle. Genau dazu hat sich Bundeskanzler Merz heute auch beim Arbeitgebertag in Berlin nochmal geäußert und ebenfalls kritisiert, die Koalition habe die Empfehlungen der Rentenkommission schon am 22. Juni bekommen und da sei ihm auch zu viel Zeit ins Land gegangen. Das werten einige Beobachter als Nachtreten gegen Baas, zum Beispiel Grünen-Fraktionschefin Dröge. Dass Merz so etwas nur einen Tag nach dem Rücktritt sage, sei unmöglich und zeuge nicht von Größe und Anstand. Und auch in der SPD dürften viele die Äußerungen des Kanzlers kritisch sehen.
1: Ab morgen Vormittag übernimmt dann Baas Nachfolger das Amt, Alexander Schweizer.
2: Genau, direkt nach der Kabinettssitzung morgen legt er los. Das hat Merz heute angekündigt und Schweizer auch direkt Druck gemacht. Er müsse jetzt Tempo machen bei der Umsetzung der geplanten Reformen. Schweizer selbst hat sich vorhin am Nachmittag auch geäußert und gesagt, dass er sich dafür mit aller Kraft einsetzen werde. Von ihm gab es warme Worte für seine Vorgängerin. Baas habe ihr Ministerium hervorragend aufgestellt. Dafür danke er ihr. Um 17 Uhr soll Schweizer seine Ernennungsurkunde von Bundespräsident Steinmeier bekommen. Gleichzeitig wird Baas entlassen. Sie wird allerdings nicht dabei sein.
1: Vielen Dank, Danny. Und hier haben wir weitere Nachrichten in der Zusammenfassung. An einer Wuppertaler Gesamtschule ist Amok-Alarm ausgelöst worden. Das hat ein Polizeisprecher der Deutschen Presseagentur bestätigt. Die Schule sei vorsorglich evakuiert worden und werde nun abgesucht. Bislang gäbe es aber keine Hinweise auf eine Straftat oder eine Gefahrenlage. Cybermobbing nimmt an deutschen Schulen immer mehr zu und es geht dort immer früher los, schon in den Grundschulen. Das zeigt eine aktuelle Studie des Bündnisses gegen Cybermobbing. Demnach sind mittlerweile fast 2,4 Millionen Schülerinnen und Schüler betroffen. Das Bündnis fordert deshalb unter anderem ein Social-Media-Verbot für Minderjährige und ein Cybermobbing-Gesetz. Der Preis für Gas ist in Europa auf den höchsten Stand seit 4 Jahren gestiegen. Grund ist die Lage in der Golfregion. Wegen des Iran-Krieges und der Angriffe der jemenitischen Houthi-Rebellen sind die Gasförderung und Exporte der Golfstaaten nach unten gegangen. Die Zufriedenheit beim Autofahren hängt nicht mehr so sehr von der dicken Geldbörse ab, sondern vor allem davon, dass das Auto auch wirklich zu einem passt. Das steht im Glücksatlas der SKL. Laut der Untersuchung fahren diejenigen, die mehr als 50.000 Euro für ihr Auto ausgeben, am Ende sogar etwas unzufriedener durch die Gegend als diejenigen, die weniger als 10.000 Euro investiert haben. Am glücklichsten sind laut der Erhebung übrigens BMW-Fahrer und alle, die elektrisch unterwegs sind, vor allem wegen des Fahrerlebnisses. Und das waren die Nachrichten mit Christian Böder.
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3: Da ist es dunstig grau und die sich bei uns im Sauerland vereinzelt bisschen Nieselregen. Am Abend wird aber auch der ein oder andere stärkere Schauer draus. Aktuell 11 Grad in Schmallenberg, 14 Grad sind es in Marsberg und in Sundern. Morgen geht's erstmal neblig los, aber wenn der Frühnebel weg ist, scheint wieder öfter die Sonne bei maximal 18 Grad. Radio Sauerland, Verkehr, die A46, Brilon Richtung Arnsberg. Zwischen Arnsberg, Altstadt und Neheim Süd sind wir aktuell bei 1 Kilometer Stau. 5 Minuten Zeitverlust, genauso wie in der Gegenrichtung. Also die A46, Neheim Richtung Brilon. Auch da dauert es rund um Hüsten 5 Minuten länger aktuell. Geblitzt wird auch, und zwar in Schmallenberg in der Lenne und im Winterberg Niedersfeld. Alles Weitere könnt ihr gerne melden, frischer Blitzer oder sowas, dann schickt eine WhatsApp. Nummer dafür, die steht auf radiosauerland.de.
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3: Ja, ihr habt das im Sauerland auch schon geschafft mit dem Sonnenbrand. Aber das war ja eh liebevoll ironisch gemeint. Ne? Wenn wir sprechen heute über Sauerlandliebe, was mögt ihr am Sauerland so gerne? Schickt direkt meine WhatsApp-Sprachnachricht drüber.
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3: Caroline Linke ist hier. Macht euch einen guten Dienstag. 4 nach 4.

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0: Bonnie Tyler bei Radio Sauerland. Holding out for a hero. Ah, und das nächste passt auch so gut dazu, ne? Die Sängerin Zoe Wees, die hat sich was vorgenommen.
1: Ich glaube, das nächste Kapitel wird sehr selbstbewusst sein. Und dazu gehört ja auch, Dinge passieren zu lassen, loszulassen und weiterzugehen. Und ich glaube, es wird ein sehr selbstbewusstes Kapitel.
0: Ja, geil. Ruhig mal selbstbewusst raus in die Welt, ne? Das finde ich gut. Auch wenn es ja nicht immer so leicht ist. Zoe hat sich nämlich eine Auszeit gegönnt und jetzt will sie wieder angreifen und den frischen Song zu ihrem Comeback, den habe ich jetzt für uns im Bestmix, heißt passenderweise Rise Again.

0: Neuem Bestmix von Zoe Wees. Rise Again. Caroline Linke ist hier. Ich glaube ja, das Wetter macht das mit dem grauen Tag heute dazwischen absichtlich, ne? Damit wir für den goldenen Oktober so richtig dankbar sind. Und nicht nur so, ja, schön Sonne, sondern ja, dass wir einfach nur mal sehen sollen, dass der Herbst halt auch anders kann. Aber das ist ja auch bald schon wieder rum, ne? Sagt unsere Wetterbäuerin Marie aus Arnsberg.
1: Die nächsten Tage gehen die Temperaturen auch nochmal hoch auf 20 Grad. Wir nutzen die Chance, um noch ein bisschen was zu ernten, wo wir im Winter jetzt keine Lust haben, hinterher zu buddeln. Also das sind jetzt zum Beispiel unsere Süßkartoffeln, die holen wir jetzt diese Woche. Außerdem haben wir diese Woche auch unsere Wassermelonen geerntet. Also es ist auf jeden Fall eine exotische Gemüsekiste, die wir diese Woche haben im Oktober.
0: Ja, dann gibt's Süßkartoffel-Melonensalat. Weiß nicht. Also, wir können uns auf schöne Herbsttage freuen ab morgen, sagt Marie.
1: Es ist auf jeden Fall ein kuscheliger Spätherbst. Es ist ein bisschen seltsam, dass die Temperaturen hier zu warm sind. Das muss man so ein bisschen einfach passieren lassen, glaube ich.
0: Ja, ach, was Schönes passieren lassen kriegen wir hin, oder? Radio Sauerland ist hier jetzt mit Hosier und Too Sweet.

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0: an diesem grauen Dienstag. 16.30 Uhr ist es inzwischen. Also versorgen wir euch wieder mit allen wichtigen Infos, die ihr für diesen Tag bei uns hier im Sauerland braucht. Sind die Top-Meldungen, die kriegt ihr jetzt alle wieder pünktlich im Überblick von Laurin John.
1: Guten Tag. Die Planung für einen neuen Windpark auf dem Ulsberger Heidkopf können weitergehen. Das hat heute Nachmittag das Oberverwaltungsgericht Münster bestätigt. Gegen die vier etwa 200 Meter hohen Windräder hatten der Verein für Umwelt- und Naturschutz Hochsauerlandkreis und eine weitere Person geklagt. Bemängelt haben die Kläger unter anderem fehlenden Artenschutz und eine mögliche Verschlechterung des Landschaftsbildes. Eine Rechtsverletzung durch den neuen Windpark nördlich von Assinghausen gibt es allerdings nicht, so die Richter in ihrer Urteilsbegründung. Ganz vom Tisch ist der Rechtsstreit nicht. Theoretisch können sich die Kläger an das Bundesverwaltungsgericht wenden. KI kann beim Lernen helfen, aber nicht alles, was sie ausspuckt, stimmt. Darum startet die Bürgerstiftung Meschede ein neues Schulprojekt. Jugendliche an weiterführenden Schulen sollen KI ausprobieren und ihre Ergebnisse kritisch prüfen. Pro Schule sind eine Auftaktveranstaltung und vier weitere Treffen geplant. Die ersten Werkstätten sollen Anfang 2027 starten. Danach können die Jugendlichen bei einem Wettbewerb eigene Ideen umsetzen. Für das Projekt stehen insgesamt 20.000 Euro bereit. Das waren die Top-Meldungen aus dem Sauerland mit Laurin John. Mehr Nachrichten findet ihr auf radiosauerland.de und in unserer App.
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0: Es ist dunstig grau und diesig bei uns im Sauerland. Vereinzelt bisschen Nieselregen. Am Abend wird da auch mal der ein oder andere stärkere Schauer draus. Aktuell 11 Grad in Schmallenberg, 14 Grad sind es im Marsberg und in Sundern. Morgen geht es erstmal neblig los. Aber wenn der Frühnebel dann weg ist, scheint auch wieder öfter die Sonne als heute und wir kriegen bis 18 Grad. Radio Sauerland Verkehr. Da hat sich jetzt zum Feierabend doch ein bisschen was angesammelt auf der A46. Brilon Richtung Neheim zwischen Arnsberg, Altstadt und Neheim Süd haben wir aktuell 2 Kilometer Stau und eine Viertelstunde Zeitverlust. Tendenz zunehmend und auch natürlich wieder auf der Umgehungsstrecke ist es voll und zwar von Bruchhausen nach Höchstenrhein mindestens 10 Minuten plus. Und weiterhin haben wir die beiden Blitzeranhänger und zwar in Winterberg-Niedersfeld und in Schmallenberg in der Lenne. Wenn ihr sonst noch Blitzer entdeckt oder Staus, einfach alles melden. Könnt ihr machen direkt hier ins Studio per WhatsApp. Die Nummer dafür, die steht auf radiosauerland.de.
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0: Teddy Swims hätte ich jetzt im Angebot im besten Mix und der hatte mal, ja wie sage ich es jetzt, einen unbeabsichtigten Freischwinger-Moment auf der Bühne. Ist ihm die Hose gerissen, er hat einen großen Schritt gemacht und krack, ist ihm die Hose auch im Schritt gerissen und seit dem Tag trägt er immer Unterhosen auf der Bühne. Hat er da nämlich nicht, oh Gott, der arme Kerl.
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0: So, Teddy Swims jetzt vermutlich mit Schlüppi, ich weiß aber nicht genau, aber den Song kann ich euch sagen. Mr. Know-It-All, 16.33 Uhr ist es, ich bin Caroline Linke. Schön, dass ihr bei mir seid heute.

0: Eric Carmen mit Hungry Eyes. 5:09. Und bei einem Thema kriege ich Hungry Eyes, verrate ich euch. Beim Thema Fußball. Und ich bin ja auch nicht so, wenn es darum geht, dass ihr schon mal einen kleinen Vorteil habt. Ne? 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
0: 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Ein bisschen kreativ solltet ihr für die Tickets auch werden. 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So, und jetzt habt ihr schon mal ein bisschen Vorsprung, drüber nachzudenken. Also die WhatsApp-Nummer.

Ich heiße Monika, komme aus Grevenstein. Und wir lieben das Sauerland, weil wir uns hier immer schon wohlgefühlt haben. 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

0: Beyoncé, Texas Hold'em bei Radio Sauerland. Und wir haben ja heute beschlossen, wir wälzen uns mal in unserer Sauerland-Liebe. Ne? Daher geht es darum, was liebt ihr am Sauerland so? Ich meine, klar, es gibt auch Macken und Minuspunkte, aber um die geht's heute halt gezielt mal nicht. Ne? Ihr könnt einfach Sprachnachrichten über WhatsApp schicken. Und ich sag mal so, Lars, der hat geliefert. Ne? Lars kommt aus Meschede Frei Null und von ihm gab's einen Liebesbrief ans Sauerland. Liebespoesie.
1: Liebes Sauerland, du bist mehr als nur eine Landschaft. Du bist Heimat, Geborgenheit und ein Stück meines Herzens. Das sind die kleinen Dinge, die dich liebenswert machen. Die Menschen, die Erinnerungen und das Gefühl, hier zu Hause zu sein. Egal, wo mich das Leben hinführt, ein Stück von mir wird immer bei dir bleiben. Liebes Sauerland, vielleicht bist du nicht die ganze Welt, aber du bist ein Stück meiner Welt.
0: Lars, ich weine gleich. Oh Gott, ist das schön. Und jetzt ihr. Ihr müsst jetzt auch nicht eingeschüchtert sein. Ihr braucht keine Poeten werden. Einfach mal eine WhatsApp-Sprachnachricht drüber, wie euch der Schnabel gewachsen ist und erzählen, was ihr am Sauerland denn so gerne habt.

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1: Mit Christian Böder. Schönen guten Tag. Wer in NRW eine Ausbildung sucht, hat es zunehmend schwerer. Denn es gibt weniger Ausbildungsplätze. Gleichzeitig suchen mehr junge Menschen eine Lehrstelle. Der Deutsche Gewerkschaftsbund in NRW will das ändern mit einem Ausbildungsfonds. Dafür sollen fast alle Unternehmen Geld einzahlen. Ausbildungsbetriebe sollen im Gegenzug 5.000 Euro pro Azubi und Jahr bekommen. Aus Düsseldorf berichtet José Nasjandi.
2: Die Idee ist eigentlich ganz simpel. Auch Unternehmen, die selbst nicht ausbilden, sollen sich an den Kosten für Azubis beteiligen. Angedacht ist, dass sie 0,5% der Bruttolöhne ihrer Beschäftigten einzahlen. Bei 100.000 Euro Bruttolohnsumme wären das 500 Euro. Wer selbst ausbildet, bekommt im Gegenzug 5.000 Euro pro Azubi und Jahr. Die GB-Landeschef Torben Albrecht sagte mir, er sehe darin vor allem eine Chance für kleinere Betriebe.
3: Für die wäre ein Betrag von 5.000 Euro im Jahr pro Azubi wirklich ein starker Anreiz zu sagen, nein, wir bleiben bei unseren Azubis und wir werden auch in Zukunft eher doch mal wieder mehr ausbilden.
2: Nach Berechnungen des DGB könnten so knapp 1,4 Milliarden Euro im Jahr zusammenkommen. Die Arbeitgeberverbände sind dagegen und sagen, ein Fonds löse nicht das Problem, dass manche Bewerberinnen und Bewerber nicht ausreichend auf eine Ausbildung vorbereitet seien. Entscheiden müsste am Ende sowieso der Landtag, denn es bräuchte dafür ein Gesetz.
1: Vielen Dank nach Düsseldorf. Und hier haben wir weitere Nachrichten in der Zusammenfassung. Zu seinem Start in Berlin hat der designierte Bundesarbeitsminister Alexander Schweizer versprochen, die Rentenreform rasch auf den Weg zu bringen. Zuvor hatte Kanzler Merz einen ungefähren Zeitplan vorgegeben. Demnach soll der Gesetzentwurf zur neuen Rente in diesem Jahr im Kabinett und dann bis spätestens Ende März im Bundestag beschlossen werden. Mehr als 200 Experten für künstliche Intelligenz und Cybersicherheit aus aller Welt haben in einem offenen Brief sofortige Maßnahmen gefordert, um weitere Sicherheitsvorfälle mit KI-Modellen zu verhindern. Sie wollen unter anderem, dass KI-Modelle während des Testlaufes weder digital noch physisch, also etwa über Kabel mit dem Internet verbunden sind. In den vergangenen Monaten hatten sich immer wieder KI-Modelle von US-Entwicklern selbstständig gemacht und hatten unter anderem Webseiten im Netz angegriffen. Am Abend rollt der Ball wieder in der Champions League. Mit dabei zwei deutsche Teams, Leipzig und die Bayern. Der deutsche Rekordmeister muss in Norwegen ran bei Viking Stavanger. Danny Hoppe hat den Ausblick.
4: Gespielt wird in Stavanger auf Kunstrasen und das ist für die Bayern ziemlich ungewohnt, denn darauf mussten sie bisher nur einmal in einem Pflichtspiel antreten, 2006 bei Spartak Moskau. Aus diesem Grund sind die Münchner diesmal auch früher als sonst nach Norwegen gereist, um sich besser auf die Platzverhältnisse einzustellen. Bayern-Trainer Vincent Kompany will das alles aber nicht als Ausrede gelten lassen, egal ob bei Wind, Regen, Sonne oder auf Kunstrasen, er wolle, dass man überall der FC Bayern sei. Mehr unter Druck steht Leipzig heute bei seinem Heimspiel gegen PSV Eindhoven. Nach der 1:4 Auftaktpleite in Como sollte heute ein Dreier her. Was Mut macht, ist die 6:0 Gala vom Wochenende gegen Frankfurt. Diesen Schwung will man jetzt auch in die Königsklasse mitnehmen.
1: Und das waren die Nachrichten mit Christian Böder.
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5: Das ist dunstig, grau und nieselig bei uns im Sauerland. Feuchte, aber warme Luft. Vom Atlantik hat das Sauerlandwetter ein bisschen durcheinander gepustet. Pause vom goldenen Herbst heute. Zwischen Hallenberg-Braunshausen und Eslohe-Lüdingheim 12 bis 17 Grad. Am Abend wird es wieder regnerischer. Radio Sauerland, Verkehr, die A46, Brilon Richtung Neheim zwischen Arnsberg-Altstadt und Neheim Süd, 3 Kilometer Stau, aktuell 20 Minuten Zeitverlust und auch auf der Ortsumgehung von Hüsten in Fahrtrichtung Autobahn 5 Minuten drauf. Geblitzt wird nach wie vor von den beiden fleißigen Blitzeranhängern im Sauerland in Schmalenberg in der Lenne und im Winterberg Niedersfeld. Alles Weitere könnt ihr wie immer gerne melden. Wenn es einen frischen Blitzer gibt oder ihr irgendwo anders im Stau steht, sagt dann mir Bescheid, ich sag's weiter. Ihr müsst nur eine WhatsApp schicken. Die Nummer dafür, die haben wir euch aufgeschrieben auf radiosauerland.de. Ja, wettertechnisch ist es ja heute der schwächste Tag der Woche, aber das ist doch toll. Ja, mein Gott, dass einer der schwächsten Tage direkt mal zum Wochenbeginn kommt. Dann haben wir doch sonnige Tage vor uns, ist doch gut.
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5: Mit Caroline Link ist es 4 Minuten nach 5. Komm gut in Richtung Feierabend. Jetzt mit Musik von Somba, Homewrecker.

Ace of Base, Beautiful Life. Ja, warum nicht, ne? 11 Minuten nach 5 ist es inzwischen am Dienstag. Und eine Windkraftklage, die das Sauerland betrifft, ist heute abgewiesen worden. Ging um 4 Windräder in Olsberg, die da geplant sind, in der Nähe der Bruchhauser Steine. Da hatten der Besitzer einer Jagdhütte und Naturschützer geklagt, aber das Oberverwaltungsgericht in Münster hat die diversen Gründe heute alle abgewiesen. Theoretisch könnten die Kläger jetzt weiter ans Bundesverwaltungsgericht gehen. Mehr zu dieser Windkraftentscheidung hört er gleich auch in unseren Top-Meldungen. Und die sind ja wieder dran um 17.30 Uhr. Jetzt Martin Garrix und Ed Sheeran. Repeat it.

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1: Ganz viel Gefühl im besten Mix, Herbert Grönemeyer. Der Weg, 18 Minuten nach 5 ist es jetzt. An diesem Dienstag. Und übrigens, Axel, ne? Der wird jetzt Kapitän dank uns.
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3: 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Das geht ja auch. Also sowas kann ich mir sehr, sehr gut vorstellen.
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0: Und das sagt euch jetzt alles Lauren John.
1: Guten Tag. Die Planungen für einen neuen Windpark auf dem Olsberger Heidkopf sind rechtens. Das hat heute Nachmittag das Oberverwaltungsgericht Münster bestätigt. Gegen die 4 etwa 200 Meter hohen Windräder hatten der Verein für Umwelt- und Naturschutz Hochsauerlandkreis und eine weitere Person geklagt. Bemängelt haben die Kläger unter anderem fehlenden Artenschutz und eine mögliche Verschlechterung des Landschaftsbildes. Eine Rechtsverletzung durch den Windpark nördlich von Assinghausen gibt es allerdings nicht, so die Richter in ihrer Urteilsbegründung. Theoretisch könnten sich die Kläger jetzt noch an das Bundesverwaltungsgericht wenden. Seit Ende Februar 2022 tobt der Krieg in der Ukraine. Seitdem kommt für das Land auch viel Unterstützung aus dem Sauerland. Die Städte Winterberg und Hallenberg bitten jetzt erneut um Spenden für die Ukraine. Seit Kriegsbeginn sind auf einem Spendenkonto über 100.000 Euro eingegangen. Jetzt ist das Geld komplett aufgebraucht. Benötigt werden weiter Erste-Hilfe-Rucksäcke, Decken und Medikamente. Auch die Fahrten von Winterberg in die Ukraine kosten Geld. In Medebach gibt es eine weitere Initiative für die Ukraine. Wie und was ihr spenden könnt, findet ihr alles auf unserer Homepage. Das waren die Top-Meldungen aus dem Sauerland mit Laurin John. Mehr Nachrichten findet ihr auf radiosauerland.de und in unserer App.
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0: Feuchte, aber warme Luft vom Atlantik. Die hat das Sauerlandwetter heute ein bisschen durcheinander gebracht. Pause vom goldenen Herbst, dafür mehr Regen, aber trotzdem mild. Zwischen Hallenberg-Braunshausen und Eslohe-Lüdingheim heute 12 bis 17 Grad. Am Abend, jetzt wird es wieder so ein bisschen regnerischer. Morgen geht es dann oft erstmal wieder mit Nebel los, weil halt alles nass ist. Aber dann bekommen wir wieder ein paar Sonnenstrahlen mehr ab bei bis zu 18 Grad. Radio Sauerland, Verkehr, die A46 Brilon Richtung Neheim zwischen Arnsberg-Altstadt und Neheim Süd. Aktuell 1 Kilometer stockender Verkehr, 5 Minuten Zeitverlust. Außerdem wird geblitzt in Schmallenberg in der Lenne und in Winterberg-Niedersfeld. Das sind die beiden Blitzeranhänger. Und wenn ihr sonst noch irgendwo einen Blitzer entdeckt, sagt Bescheid. Ihr könnt eine WhatsApp schicken, die Nummer dafür steht auf radiosauerland.de. Oder ihr könnt natürlich auch gerne anrufen über unsere kostenlose Hotline. Das ist die 0800 101 68 39.
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0: Und da habe ich jetzt Musik von Tiffany Harris für uns. Die hat ja mal gesagt, sie hat in ihren Songs keine Probleme damit, persönliche Dinge zu teilen, Dinge, die sie durchmachen musste und so. Und vielleicht kommt die Musik ja deswegen so gut an, ne? Weil ihre Fans merken, dass das real ist. Und ich hoffe halt, dass sie anderen damit helfen kann, weil das ist nämlich ihr Ziel. Das wäre natürlich geil, wenn das mit Popmusik gut funktioniert, ne? Also, hören wir uns an um 17.33 Uhr. Ich bin Caroline Linke.
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0: 8 Minuten nach 5:30 schon wieder. Ihr hört Radio Sauerland. Ich bin Caroline Linke und heute habe ich, mein Herz, es ist so ein Ball aus Liebe. Geht um unsere Sauerlandliebe. Ne? Also, was lieben wir so am Sauerland? Ich sage ja immer, die Menschen, dass wir uns helfen und aufeinander achten. Ne? Klar, es sind nie alles, mir völlig klar, aber so generell. Bei mir zum Beispiel, nur 2 aktuelle Beispiele. Ich quengle hier im Radio, dass ich seit 10 Jahren einen angefangenen Schal im Schrank habe und den einfach nicht zu Ende gestrickt bekomme, weil ich nicht mehr weiß, wie es geht. So, da kommt Hiltrud, strickt mir den zu Ende, schenkt mir noch Socken und Marzipan. Oder meine beste Freundin, gibt mir einfach 3 Tage ihr Auto, weil meins einen Schwächeanfall hatte und in 2 Werkstätten war. Ey, wo gibt's denn sowas noch, wenn nicht im Sauerland? Und ihr habt auch so schöne Gründe für die Sauerlandliebe.
1: Wir finden besonders toll den Piratenspielplatz am Hennesee, ne?
2: Einfach, dass man da so nah am Wasser ist und wenn man halt eine Abkühlung braucht, auch einfach ins Wasser gehen kann.
3: Weil wir so schöne viele Berge haben, grüne Landschaft, auch die Seen dabei, alles wunderbar. Ich wollte nicht woanders wohnen.
4: Am Sauerland liebe ich die Schützenfestsaison.
5: Ich mag die Leute hier, dass die bodenständig sind und direkt sind. Ja, ich fühle mich hier sehr wohl.
0: Ich mich auch, ne? Und so viel Liebe an einem grauen Dienstag. Ach, ist das herrlich, darauf eine Runde Banner. Someone to you, für die gute Laune.

0: Viertel vor sechs am Dienstagabend hier im Sauerland. Und morgen wird's hier bei Radio Sauerland poetisch. Also im Idealfall gerne auch lustig. Jedenfalls die Kollegin Charin Brinkmann hat für euch was vorbereitet. Charin, bitte.
1: 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Ole. Naja. Wir freuen uns auf jeden Fall auf eure Gedichte.
0: Ja, absolut. Die könnt ihr ruhig jetzt schon rüberschicken. Ne? Die WhatsApp-Nummer, wie gesagt, radiosauerland.de. So, das dann morgen. Hier ist gleich nach 18 Uhr Marco Steinacker im Studio und ich bin jetzt raus. Caroline Linke ist mein Name und wir hören uns morgen Nachmittag wieder. Bis dann.

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1: Mit Christian Böder. Schönen guten Tag. Alexander Schweizer ist neuer Bundesarbeitsminister. Vor einer Stunde hat er in Berlin seine Ernennungsurkunde von Bundespräsident Steinmeier bekommen. Gleichzeitig wurde seine Vorgängerin Bärbel Baas nach ihrem Rücktritt gestern aus dem Amt entlassen. Danny Hoppe aus dem Newsteam. Auf den neuen Mann im Arbeitsministerium wartet direkt viel Arbeit. Und Kanzler Merz hat heute noch mal klargestellt, dass er jetzt Tempo erwartet.
2: Genau, Schweizer soll jetzt vor allem das Großprojekt Rentenreform voranbringen. Hier ging es Merz und anderen in der Union in den letzten Wochen und Monaten viel zu langsam voran. Schweizer hatte heute Nachmittag angekündigt, dass er sich mit aller Kraft für die Rentenreform einsetzen will. Gleichzeitig betonte er aber auch, dass er hier noch offene Fragen sieht. Ein Punkt dürfte dabei die geplante Abschaffung der Rente mit 63 sein, denn Schweizer gilt als entschiedener Gegner der Abschaffung. Das hatte er auch zuletzt immer wieder betont. Grundsätzlich ist es ja so, dass die Union auf strukturelle Reformen drängt, um die Wirtschaft zu entlasten. Die SPD will gleichzeitig aber die Arbeitnehmerrechte und die sozialen Sicherungssysteme schützen. Hier liegt es jetzt auch an Schweizer, diese Positionen zusammenzuführen. SPD-Chef Klingbeil ist sich jedenfalls sicher, dass Schweizer der Richtige für den Job ist. Er brenne für die Arbeitsmarkt- und Sozialthemen, sagte er heute.
1: Vielen Dank, Danny. Und hier haben wir weitere Nachrichten kompakt zusammengefasst. Am Nürnberger Flughafen ist wegen zweier Vorfälle der Flugverkehr innerhalb weniger Stunden mehrmals unterbrochen worden. In der Nacht zu heute war eine vermeintliche Drohne gesichtet worden. Am Mittag kam es dann zu einem Polizeieinsatz, denn ein aus Griechenland gestartetes Flugzeug hatte den Code für eine Flugzeugentführung gesendet. Ein Versehen, wie sich später herausstellte. Die Polizei hat im vergangenen Jahr mehr als 17.000 Fälle von sexuellem Kindesmissbrauch gezählt. Das sind fast 800 mehr als im Vorjahr. Die Zahlen hat die Missbrauchsbeauftragte des Bundes Klaus vorgelegt. Laut Klaus ist mittlerweile das Netz zum zentralen Ort von sexualisierter Gewalt geworden. Der Einsatz von KI spielt dabei eine immer größere Rolle. In den NRW-Klassenzimmern sitzen immer mehr Schülerinnen und Schüler aus dem Ausland. Nach Angaben der Landesstatistiker stieg ihre Zahl im vergangenen Schuljahr auf 475.000 an allgemeinbildenden und beruflichen Schulen an. Die meisten Schüler ohne deutschen Pass kommen aus Syrien, der Ukraine und dem Irak. Nach über 30 Jahren haben Ermittler in einem sogenannten Cold Case in NRW einen Tatverdächtigen ausgemacht. Der in Krefeld wohnhafte Mann sitzt mittlerweile in U-Haft. Das meldet die zuständige Polizei in Gelsenkirchen. Es geht um einen Raubmord in einem Lidl-Supermarkt in Tönisforst im Kreis Viersen im Jahr 1995. Der heute 59-Jährige arbeitete wenige Monate vor der Tat als Ladendetektiv dort. An einem Januarmorgen 1995 drangen unbekannte Täter dann in den Supermarkt ein, fesselten die Filialleiter mit Klebeband und erdrosselten sie, dann klauten sie mehrere tausend deutsche Mark aus dem Tresor. Dank mittlerweile neuer Verfahren kamen die Ermittler dem Tatverdächtigen aufgrund von DNA-Spuren auf der Kleidung des Opfers nun auf die Spur. Das waren die Nachrichten mit Christian Böder.
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3: Es bleibt herbstlich, wird aber morgen so ein bisschen freundlicher. In der Nacht ziehen die dicksten Wolken schon ab. Die Werte sinken auf 11 bis 9 Grad. Stellenweise gibt's Nebel. Morgen geht's erstmal wieder mit dichten Wolken los. Später lockert's aber immer öfter auf. Die Sonne guckt durch und es bleibt trocken und mild. 16 bis 19 Grad.
0: NRW Verkehr.
3: Die Staus ab einer Viertelstunde Zeitverzug. A1 Dortmund Richtung Münster. Zwischen Unna und Hamm-Bergkamen 5 Kilometer, 23 Minuten plus. A2 Hannover-Dortmund. Zwischen Hamm-Üntrop und Kamener Kreuz 4 Kilometer, 23 Minuten plus auch. A3 Köln Richtung Oberhausen. Zwischen Leverkusen-Opladen und Kreuzhilden 6 Kilometer, 19 Minuten. A4 einmal von Aachen in Richtung Köln. Zwischen Kreuz Köln-West und Köln-Eiffeltor 6 Kilometer, 33 Minuten plus. Und dann die A4 von Olpe Richtung Aachen. Zwischen Kreuz Köln-Ost und Kreuz Köln-Süd 6 Kilometer, 20 Minuten extra. Die A33, Brilon Richtung Bielefeld zwischen Paderborn Zentrum und Schloss Neuhaus 3 Kilometer, 28 Minuten plus. Und die A40, Venlo Richtung Duisburg zwischen Wachtendonk und Kerken 4 Kilometer, 25 Minuten extra. Gutes Durchkommen. Schönen Dienstagabend, Markus Steinacker hier und wir hatten sehr sympathischen Besuch aus den USA. Die Newcomerin ist Divine, Soul-Stimme, R&B-Songs und damit eine frische Single für euch. Hören wir gleich.
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0: falls ihr sie noch nicht auf dem Radar habt, dann ist jetzt der Zeitpunkt. Ist Divine hat uns besucht. Die Sängerin kommt aus den USA, aus Montana, hat ganz viel Soul in der Stimme und Songs, die wirklich so ein bisschen an Amy Winehouse erinnern. Aber am besten stellt sie sich und ihren Sound einmal selbst vor.
1: I would describe myself and my sound as R&B Pop Soul. And I would say my music is kind of just drawing on my own experiences of being a woman in the world. I'm American, so I think that also plays a role. And yeah.
0: Also Is Divine macht R&B und poplastige Musik und lässt sich dabei von den Geschichten aus ihrem eigenen Leben inspirieren, aus den USA als Frau. Ihr Song Wonder ist ein Beispiel dafür, ihre neueste Single ist das und es ist schon interessant zu hören, was die Leute bisher so mit dem Song verbinden.
1: People hear it and they're like, this sounds like the theme song to a rom-com or like the end credits to a rom-com where they ride off into the sunset and it's happily ever after. So I kind of love that.
0: Also Wonder würde richtig gut zu einem Rom-Com-Film passen, sagt sie ganz nach dem Motto Ende gut, alles gut. So der Feel-Good-Faktor ist bei dem Song auf jeden Fall vorprogrammiert. Wir sind gespannt, wohin die Reise für Is Divine noch führt. Extra für uns, muss man sagen, hat sie schon ein bisschen Deutsch geübt und kann sogar ihre neueste Single hier ganz alleine ankündigen.
1: Hi, hier ist Is Divine und ihr hört meinem neuen Single Wonder in eurem Lokalradio.
0: Hammer!
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1: Es geht dicht bewölkt und noch leicht verregnet in die Nacht. Die Temperaturen gehen zurück auf 11 bis 9 Grad. Dann wechseln die Wolken so ein bisschen die Etage. Es gibt Nebel zum frühen Morgen. Und auch morgen früh sind noch einige Wolken unterwegs. Danach lockert es aber immer wieder auf. Der Mittwoch, der wird relativ freundlich und trocken, vor allem am Nachmittag. Und noch relativ mild, bis zu 19 Grad sind drin.
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1: Der Feierabendverkehr rollt. Hier kommt

0: Schluss. Die A4 von Aachen in Richtung Köln zwischen Kreuz Köln-West und Köln-Eiffeltor. 5 Kilometer Stau, 13 Minuten plus. Die A4 von Köln nach Aachen zwischen Dreieck Heumer und Kreuz Köln-Süd. 6 Kilometer Stau, eine Viertelstunde plus. Und die A33 Brilon Richtung Bielefeld zwischen Paderborn Zentrum und Sennelager. 3 Kilometer Stau, 42 Minuten plus. Kommt gut durch. Einen schönen Abend euch, Markus Steinacker hier. Und die Wirtschaft schwächelt in Deutschland. Jeden Monat gehen tausende Jobs verloren. Aber es gibt auch so ein bisschen Licht am Jobhorizont. Es gibt neue Felder, in denen neue Jobs entstehen. Unter anderem in der nachhaltigen Technologie. Sprechen wir gleich mal ausführlich drüber.
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0: Jetzt wird erstmal in die Tasten gehauen hier von Meat Loaf, I'd Do Anything for Love und gleich die neue von Taylor Swift, Patient Zero.

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0: Die Auto- und Stahlindustrie schwächelt. Jeden Monat gehen tausende Jobs verloren. Aber es gibt eine Branche, die wächst und die hat einen enormen Fachkräftebedarf. Die Umweltwirtschaft. Dabei geht es um erneuerbare Energien, Wärmepumpen und Recycling. Also nachhaltige Technologien schaffen neue Arbeitsplätze hier bei uns in NRW. José Nasyandi aus dem Landtagsstudio, du hast dazu recherchiert. Und schon heute arbeiten in diesem Bereich rund 650.000 Menschen. Und der Bedarf wächst weiter. Das heißt, es werden bestimmte Berufe davon echt profitieren.
1: Oh ja, das werden sie. Die Experten sagen, bis 2035 könnten in NRW bis zu 180.000 zusätzliche Arbeitsplätze entstehen. Gesucht werden dann vor allem Fachkräfte, die die Energiewende praktisch umsetzen. Prognos-Forscher Tim Wichelmeier sagte mir, es wird bis 2035 Berufe geben, die sehr, sehr gefragt sein werden.
2: Das betrifft zum Beispiel Tätigkeiten im Bereich der Elektrotechnik, die besonders relevant sind für erneuerbare Energien. Das betrifft Fachkräfte im Bereich Sanitär, Heizung, Klimatechnik, also zum Beispiel HandwerkerInnen, die Wärmepumpen einbauen und auch im Bereich des Maschinenbaus.
0: Also wichtig für alle, die sich Gedanken über die berufliche Zukunft machen. Kann die Umweltwirtschaft denn damit auch Verluste in anderen Industriezweigen auffangen, José?
1: Naja, niemand hat eine Glaskugel, aber was sich sicher sagen lässt, ist, dieser Wirtschaftszweig wächst deutlich stärker als die Wirtschaft insgesamt. NRW-Wirtschaftsministerin Mona Neubauer sagte mir, dass es Grund zur Hoffnung gibt.
3: Die Umweltwirtschaft setzt sich auf alle Fälle in den Beschäftigungszahlen und der Bruttowertschöpfung wirklich positiv ab.
1: Und das macht diese Branche, die Umweltwirtschaft, zu einem Hoffnungsträger für den gesamten Arbeitsmarkt.
0: Nordrhein-Westfalens Industrie ist in einer schwierigen Verfassung. Die schwache Konjunktur und hohe Energiekosten belasten das Geschäft. Aber in manchen Branchen geht's eben nach oben. Wie gesagt, auch in der nachhaltigen Technologie.
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1: Mit Christian Böder. Schönen guten Abend. Noch nie war das Risiko für Kinder und Jugendliche, sexualisierte Gewalt zu erleben, so hoch wie heute. Der Satz kommt von der Missbrauchsbeauftragten des Bundes, Klaus. Sie hat in Berlin ihren neuen Bericht vorgelegt und der fällt düster aus. Danny Hoppe aus dem News-Team, das liegt vor allem an den Gefahren im Netz.
2: Ja, die Risiken für Kinder und Jugendliche im digitalen Raum explodierten förmlich, sagt Klaus. Denn durch die digitale Welt haben Täter inzwischen einen ganz anderen Zugang zu ihren Opfern, zum Beispiel über soziale Medien und andere Plattformen. Das Netz sei deshalb zum zentralen Tatort von sexualisierter Gewalt geworden, warnt Klaus. Dazu kommen jetzt noch neue Gefahren durch künstliche Intelligenz, zum Beispiel Sextortion. Dabei werden ganz unverfängliche Profilfotos mithilfe von KI zu Nacktbildern umgewandelt. Die Opfer werden dann häufig erpresst. Insgesamt hat die Polizei im vergangenen Jahr mehr als 17.000 Fälle von sexuellem Kindesmissbrauch gezählt. Das sind fast 800 mehr als im Vorjahr. Und die Dunkelziffer ist natürlich noch viel, viel höher.
1: In dem Bericht werden ja auch Forderungen an die Politik gestellt.
2: Zum einen mehr Prävention an den Schulen. Gefordert wird die Einführung eines Schulfachs Digitale Welt, Digitalität. Dabei sollen Kinder und Jugendliche besser im Umgang im Netz geschult werden, sodass sie Risiken besser erkennen und einordnen können. Das ist ein ganz wichtiger Punkt. Zum anderen wird aber auch ein konsequenteres Vorgehen im Netz gefordert. Zum Beispiel, dass dort aktiv nach Missbrauchsdarstellungen gesucht wird, um diese Inhalte dann proaktiv zu löschen. Und generell fordert die Missbrauchsbeauftragte bessere Schutzkonzepte für Kinder in allen Schulen, Kitas und bei Freizeitangeboten, die eben auch die digitalisierte Gewalt mit einschließen.
1: Vielen Dank, Danny. Und hier haben wir weitere Nachrichten in der Zusammenfassung. In Berlin hat Bundespräsident Steinmeier den früheren Ministerpräsidenten von Rheinland-Pfalz, Alexander Schweizer von der SPD, zum neuen Arbeitsminister ernannt. Nach der Kabinettssitzung morgen Vormittag geht dann die offizielle Arbeit für Schweizer los. Er soll jetzt vor allem das Großprojekt Rentenreform voranbringen. Bundesdigitalminister Wildberger plädiert dafür, extrem hohe Umsätze, die mit künstlicher Intelligenz erzielt werden, zu besteuern. Mit dem Geld sollte der Umbau des Arbeitsmarktes bezahlt werden, sagte er dem Tagesspiegel. Wenn hierzulande Wachstum und Wertschöpfung entstehe, dann müssen auch Steuern gezahlt werden, sagte er. 2,5 Monate nach dem Migrantenansturm auf Ceuta ist Spaniens König Felipe in die spanische Exklave an der nordafrikanischen Küste gereist. Er will den Bewohnern dort den Rückhalt der Krone zeigen. Ende Juli waren bis zu 80.000 Migranten aus Marokko nach Ceuta gelangt. Laut Felipe eine inakzeptable Verletzung der spanischen und europäischen Grenzen. Die Bundesbürger haben wohl nicht mehr so viel Lust auf Lebkuchen wie früher. 72.800 Tonnen sind aus den Öfen gekommen, rund 10% weniger als im Jahr davor. Vor allem die gestiegenen Preise für Kakao, Nüsse und Energie haben den Firmen wohl ordentlich zugesetzt. Und offenbar sind viele Kunden nicht mehr dazu bereit, so viel Geld für Lebkuchen auszugeben. International bleiben deutsche Lebkuchen aber ein echter Exportschlager. Knapp 20.000 Tonnen gingen ins Ausland, vor allem nach Österreich, Polen und Frankreich. Und das waren die Nachrichten mit Christian Böder.
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3: Es wird wieder ein bisschen schöner. Morgen Nachmittag lockern die Wolken oft auf. Es bleibt trocken und wird nochmal mild. Maximal 16 bis 19 Grad. Jetzt in der Nacht kommen aber noch einzelne Schauer aus dichten Wolken runter. Später lockert es auf. Stellenweise bildet sich aber Nebel. Das Ganze bei Tiefstwerten jetzt in der Nacht zwischen 9 und 11 Grad.
0: NRW Verkehr.
3: Und hier kommt noch alles ab. 12 Minuten Zeitverzug. Die A2 Hannover Richtung Dortmund zwischen Hamm und Kameler Kreuz. 4 Kilometer, eine Viertelstunde plus. Die A3 Köln Richtung Oberhausen zwischen Leverkusen-Opladen und Kreuzhilden. 5 Kilometer, auch eine Viertelstunde plus. Die A4 Aachen Richtung Köln zwischen Kreuzköln West und Eiffeltor. 5 Kilometer Stau, 25 Minuten plus. Die A33 Brilon Richtung Bielefeld zwischen Paderborn Zentrum und Sennelager. 2 Kilometer, 25 Minuten extra. Und die A2 50 Essen Richtung Düsseldorf zwischen Tiefenbruch und Ratingen. 1 Kilometer Stau, 12 Minuten plus. Gute Fahrt! Es ist ein großes Thema, gerade in der Gesellschaft und in der Politik. Wehrdienst. Wobei das eigentlich fast mehr eine Frage ist als ein Hauptwort. Wehrdienst? Wer will es denn noch machen? Kollege Atze Schröder legt gleich mal ein paar Ideen auf den Manövertisch. Keine Sorge, nicht ernst gemeint.
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3: Markus Steinacker hier und kurze Frage in eigener Sache. Ich habe schon mal verweigert. Muss ich jetzt nochmal?

0: Schönen Dienstagabend. Ja, es knirscht gerade in unserer Bundesregierung an vielen Stellen. Ihr kriegt es ja auch bei uns in den Nachrichten mit. Aber zumindest für das Problem mit dem neuen Wehrdienst, da hätte unser Atze einen Lösungsvorschlag.
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3: Ja, nee, ist klar.
4: So, was ist denn da bei der Bundeswehr los? Ja, nix. Und wenn es nach den jungen Leuten geht, dann bleibt das auch so. Die Zahl der Wehrdienstverweigerer explodiert gerade. Und das ist auch schon das Einzige, was bei der Truppe explodiert. Ja, und da wundert sich der Pistorius, dass die jungen Leute lieber Fortnite zocken, statt den Wehrdienst anzutreten. Weil du auf der PlayStation leichter an funktionierende Ausrüstung kommst. Kommen wir zu der Frage, wie begeistern wir junge Menschen für die Bundeswehr? Kleiner Tipp, mit Gewaltmärschen und Hartkeksen wird da nichts mehr. Da muss man auch mal Angebote machen, die begeistern. So wie Jochen Schweizer. Du willst eine dicke Karre fahren? Kein Problem. Warum nicht direkt ein Panzer? Unser Leopard 2 wartet auf dich. Oder Feuerwerker für einen Tag. Er war gestern. Bei uns lässt du es das ganze Jahr krachen. Und vor allem, vergesst diese Grundausbildung. Ey, das schreckt doch nur ab. Und die brauchen wir auch nicht. Es gibt genug junge Spezialisten für die Bundeswehr. Die musst du nur mal auf der Gamescom einsammeln. Diese kleinen Spezies fliegen dir heute jede Drohne im Halbschlaf und voll bekifft ins Ziel. Blöd ist halt nur, diese Milchbrötchen schaffen es durch keine Musterung. Deshalb sollte man die Musterung auch konsequent abschaffen. Oder durch ein professionelles Casting ersetzen. Ja sicher, das kennen die jungen Frösche. Da können die mit um. Und wenn dann noch regelmäßig Sharon David im Camouflage-Overall in der Kaserne auftritt, ja, dann kann sich die Bundeswehr vor Freiwilligen doch gar nicht mehr retten.
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1: In der Nacht jetzt ist es noch wechselnd bis stark bewölkt. Vereinzelt kommt auch noch Regen runter. Zum frühen Morgen bildet sich auch Nebel. Das Ganze bei Tiefstwerten zwischen 11 und 9 Grad. Morgen geht's rauf bis auf 19 Grad noch maximal. Dazu ist es erst noch bewölkt. Morgen Nachmittag kommt aber immer öfter die Sonne raus und es soll trocken bleiben.
0: NRW Verkehr.
1: Und noch alles ab 10 Minuten. Die A1 Dortmund Richtung Köln zwischen Volmarstein und Kreuz Wuppertal Nord. 2 Kilometer Stau, 18 Minuten plus. Die A1 von Dortmund Richtung Euskirchen zwischen Kreuz Leverkusen und Kreuz Köln Nord. 2 Kilometer Stau, 26 Minuten plus. A33 Brilon Richtung Bielefeld zwischen Paderborn Zentrum und Paderborn Schloss Neuhaus. 1 Kilometer, 23 Minuten. A45 Dortmund Richtung Hagen zwischen Kreuz Dortmund Witten und Dortmund Süd. 1 Kilometer, 11 Minuten plus. Und A52 50 Essen Richtung Düsseldorf zwischen Tiefen.

0: durch. Habt ihr zufällig noch 6 Millionen Euro zu Hause rumliegen und wollt ihr vielleicht einen Supermarkt kaufen? Das ginge. Es steht tatsächlich gerade bei Kleinanzeigen ein Supermarkt zum Verkauf. Aber nicht nur das, noch ein paar andere sehr absurde Dinge. Sprechen wir gleich mal ausführlich drüber. Markus Steinacker hier, schönen Abend euch.
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0: Yahoo, schönen Dienstagabend. Ein altes Fahrrad, das abgerockte Sofa oder der olle Kleiderschrank. Wo wird man so Kram los? Genau bei Kleinanzeigen. Irgendjemand kauft schon. Manchmal sind die Angebote aber auch ein bisschen größer. Kollege Robert Jans, aktuell kann man bei Kleinanzeigen einen ganzen Supermarkt kaufen für schlappe 6 Millionen. Muss ich dann da auch selbst die Regale einräumen und an der Kasse sitzen?
1: Ja, du scheinst es ja zu haben, ne, wenn du dir darüber Gedanken machst. Aber nee, musst du nicht. Gut. Der Edeka, der bleibt da ganz normal drin. Verkauft wird im Grunde eigentlich nur die Immobilie samt eingerichtetem Markt. Also Edeka ist dort Mieter und der Mietvertrag, der läuft laut Makler erst einmal 15 Jahre mit einer Option auf weitere 15 Jahre. Also es ist durchaus ein langfristiges Investment.
0: Wäre mir aber zu eine lange Anfahrt morgens, steht der Mecklenburg-Vorpommern. Aber ein ganzer Supermarkt bei Kleinanzeigen, das ist schon krass.
1: Aber noch lange nicht das Verrückteste, was da schon so angeboten wurde. Wenn wir nur mal auf NRW schauen. Also in Recklinghausen, da hat zum Beispiel jemand eine antike Pferdekutsche angeboten. Erst für 2000 Euro, dann wegen des großen Erfolgs später runtergesetzt auf 900.
0: Bei den Spritpreisen.
1: Ja, und bleiben wir direkt mal beim Thema Mobilität. In Wuppertal wurde sogar mal eine komplette Schwebebahn angeboten. Baujahr 1972. Der Besitzer hatte sie erworben, durfte sie dann aber nicht auf sein Grundstück stellen und musste sie deshalb wieder abgeben. Ich sag mal, sowas checkt man ja vielleicht auch mal vorher, ne, bevor man so eine Schwebebahn kauft. Kaufpreis, Verhandlungssache übrigens.
0: Okay, Supermarkt, Kutsche, Schwebebahn, geht's noch absurder?
1: Klar, ich hätte da noch drei angeblich perfekt runde Chicken Nuggets im Angebot. Die wurden mal für 100 Euro angeboten. 2025 gab's mal eine gebrauchte Skigondel für 1.900 Euro. Allerdings, das ist der Haken, nur zur Selbstabholung. Und für 499 Euro einen Kondomautomaten.
0: Ich sag mal so, besser haben als brauchen. Ne? Danke dir, Robert.
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1: Ich bin Tine Klimach. Bundespräsident Frank-Walter Steinmeier hat den SPD-Politiker Alexander Schweizer zum neuen Bundesarbeitsminister ernannt. Steinmeier überreichte dem 53-Jährigen dazu die Ernennungsurkunde. Schweizer wird Nachfolger von Bärbel Baas. Sie hatte gestern ihren sofortigen Rücktritt als Ministerin und als SPD-Vorsitzende erklärt. Die Ernennung nutzte Steinmeier auch für mahnende Worte an die Adresse der Koalition.
2: Unser Land braucht eine Regierung, die zusammenhält und anpackt. Und dafür wünsche ich Ihnen Kraft und gutes Gelingen. Es geht um viel.
1: Alexander Schweizer wird morgen im Bundestag als Arbeitsminister vereidigt. Das Bundeswirtschaftsministerium bringt den Aufbau einer nationalen Gasreserve auf den Weg. Der Gesetzentwurf aus dem Haus von Ministerin Katharina Reiche liegt jetzt vor.
3: Die Gasreserve soll eine Vorsorge für Krisenfälle sein, damit es keine Versorgungsengpässe gibt, etwa bei Sabotage oder wenn wochenlang kein Gas aus Norwegen durch die Pipelines nach Deutschland fließt. Die Reserve soll ausschließlich für solche Notfälle da sein. Finanziert werden soll sie über eine Umlage, die die Gaskunden zahlen. Ein Haushalt, der im Jahr 20.000 Kilowattstunden verbraucht, muss mit Mehrkosten bis zu 7 Euro rechnen. Der Entwurf muss nun noch mit den anderen Ministerien abgestimmt werden. Thomas Brock, Nachrichtenredaktion.
1: Der Komiker und Buchautor Harpe Kerkeling hat sich gerührt über eine Petition gezeigt, die ihn als Bundespräsidenten vorschlägt. Fast 155.000 Menschen haben den Online-Aufruf Harpe Kerkeling als Bundespräsident unterschrieben. In einem Gespräch mit dem Spiegel sagte der 61-Jährige, die Idee, eine queere Person zum Staatsoberhaupt zu machen, wolle er nicht unterbinden. Zwar werde die Petition wohl keinen Erfolg haben, könne aber eine Diskussion anstoßen, die der freien Gesellschaft gut tue. Die CDU werde aber jemanden nach ihren Vorstellungen auswählen. Er hoffe, dass die Wahl auf die richtige Frau falle. Die Schulproteste in Paris und anderen französischen Großstädten haben erneut in Gewalt und massive Polizeieinsätze gemündet. In Paris ging die Polizei mit Wasserwerfern und Tränengas gegen Randalierer vor, die sie mit Gegenständen beworfen sowie Geschäfte und Cafés beschädigt hatten. Die massive Gewalt ging dabei zumeist nicht von den Schülern, sondern von aggressiven Gruppierungen, teils schwarz gekleideter Angreifer aus, wie Medien berichteten.
4: Das waren die Nachrichten mit Tine Klimach.
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5: Es bleibt herbstlich, wird aber morgen so ein bisschen freundlicher. In der Nacht ziehen die dicksten Wolken schon ab. Die Werte sinken auf 11 bis 9 Grad. Stellenweise gibt's Nebel. Morgen geht's erstmal wieder mit dichten Wolken los. Später lockert's aber immer öfter auf. Die Sonne guckt durch und es bleibt trocken und mild. 16 bis 19 Grad.
0: NRW Verkehr.
5: Und hier kommen die Staus ab 8 Minuten Zeitverzug. Die A1 Dortmund Richtung Köln zwischen Volmarstein und Kreuz Wuppertal Nord 2 Kilometer, 17 Minuten plus. A3 Frankfurt Richtung Köln zwischen Kreuzborn Siegburg und Lohmar Nord 2 Kilometer, 9 Minuten. A4 Aachen Richtung Köln zwischen Kreuz Aachen und Eschweiler Ost 2 Kilometer, 16 Minuten plus. Und dann nochmal weiter die A4 in Richtung Köln zwischen Kreuz Köln West und Eiffeltor 3 Kilometer Stau, 8 Minuten plus. A33 Brilon Richtung Bielefeld Feld zwischen Paderborn-Elsen und Paderborn-Schloss Neuhaus. 1 Kilometer Stau, eine Viertelstunde plus. Da hat es einen Unfall gegeben. Die Autobahn ist noch gesperrt. Und die A45 Dortmund Richtung Hagen zwischen Kreuz Dortmund-Witten und Dortmund-Süd. 2 Kilometer, 12 Minuten plus. Gute Fahrt. Die Toten Hosen machen Schluss mit neuer Musik. Ihr letztes Album haben sie ja im Frühjahr veröffentlicht, aber darauf knallt's nochmal richtig mit mega starken Songs und Fragen. Und wir hören gleich die wichtigste. Markus Steinacker hier, schönen Abend euch.
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fühlt sich immer noch komisch an, das zu sagen. Das letzte Album der Toten Hosen. Das kam im Mai raus, danach soll es keine neue Platte mehr geben. Nach 44 Jahren ist dann auch irgendwann mal gut, sagen die Jungs. Aber trotzdem, oder wahrscheinlich gerade deshalb, haben sie auf dem Album noch einen Knaller nach dem anderen rausgehauen. Ganz vorne die Nummer

0: Nur nach vorn war die erste Single vom Album, aber die Fans haben da einen ganz anderen Favoriten vom Album gepickt, bei dem vor allem live maximaler Einsatz gezeigt wird. Der Song Was ist mit uns los? Super politisch und gesellschaftskritisch, eben typisch Hosen. Oder wie Campinos sagt...
1: Dieses Lied Was ist mit uns los? Ist ja dann doch irgendwie so ein Taumeln und so eine Irritation, die ich versucht habe zu beschreiben. Da gibt's von mir auch oder von uns auch keine Lösung, weil die hat gerade keiner auf der Hand. Aber das sollte nicht die letzte Note sein, die man von uns wahrnimmt, sondern dann lieber nur nach vorn.
0: Ja, aber weil die Fans den Song eben gerade so abfeiern und auch der einfach thematisch so aktuell ist, haben die Toten Hosen Was ist mit uns los nochmal frisch als Single rausgebracht. Geht um den aktuellen Rechtsruck und wie furchtbar der sich einfach anfühlt, weil wir die Geschichte ja eigentlich kennen sollten. Die Toten Hosen, Was ist mit uns los?
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1: Es geht dicht bewölkt und noch leicht verregnet in die Nacht. Die Temperaturen gehen zurück auf 11 bis 9 Grad. Dann wechseln die Wolken so ein bisschen die Etage. Es gibt Nebel zum frühen Morgen. Und auch morgen früh sind noch einige Wolken unterwegs. Danach lockert es aber immer wieder auf. Der Mittwoch, der wird relativ freundlich und trocken, vor allem am Nachmittag. Und noch relativ mild, bis zu 19 Grad sind drin.
0: NRW Verkehr.
1: Es staut sich noch auf der A4 Aachen-Köln zwischen Kreuz Aachen und Eschweiler Ost 3 Kilometer, eine Viertelstunde plus. Auf der A4 Aachen-Köln außerdem zwischen dem Kreuz Köln-West und Köln-Eiffeltor 2 Kilometer, 10 Minuten plus. Und auf der A45 Dortmund Richtung Hagen zwischen Kreuz Dortmund-Witten und Dortmund-Süd 1 Kilometer.

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0: Also, auch der Wunsch von Axel ist kein Wunsch mehr, der wird jetzt Wirklichkeit.
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0: Axel hat sich mit einem Wunsch aus der Wunschliste auf unserer Homepage beworben und Jürgen Bangert aus dem Wunscherfüller-Team hat ihn am Telefon überrascht.
2: Nach dem Sportbootführerschein, wow, auf unsere Kosten. Toll. Für See- und Binnengewässer.
3: Wow.
2: Das sind so 12 bis 18 Stunden theoretische Schulung. Ich hoffe, du hast Zeit dafür.
3: Ja, werde ich dann haben, natürlich.
2: Ja, natürlich die praktische Schulung auf dem Boot kommt auch noch oben drauf.
3: Na klar.
2: Hast du schon mal so einen Seemannsknoten gemacht? Könntest du so einen Palsteak machen?
3: Das ist schon einige Jahre her, aber ich krieg das bestimmt wieder hin, ja.
2: Das Gute ist, auch da sind noch mal zusätzlich Stunden dabei. Knotenkunde.
3: Ach, toll.
2: Ja, und dann natürlich die Prüfung und alles mit dabei. Das Komplettpaket. Du machst auf unsere Kosten den Sportbootführerschein.
3: Wow, toll. Vielen lieben Dank. Vielen Dank.
0: Sehr gerne. Axel wird also Kapitän. Was wollt ihr werden oder schon immer mal machen? Schickt uns euren Herzenswunsch und wir kümmern uns mit ein bisschen Glück drumherum. 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
1: Ich bin Tine Klimach. Der SPD-Politiker Alexander Schweizer wurde zum neuen Bundesarbeitsminister ernannt. Bundespräsident Frank-Walter Steinmeier überreichte dem früheren Ministerpräsidenten von Rheinland-Pfalz dazu die Ernennungsurkunde. Zuvor hatte Steinmeier Schweizers Vorgängerin Bärbel Baas im Rahmen eines Gesprächs, wie er sagte, ihre Entlassungsurkunde ausgehändigt. Baas hatte am Vortag ihren sofortigen Rücktritt als Ministerin und als SPD-Vorsitzende erklärt. Die Bundesregierung plant, dass Unternehmen künftig die Arbeitszeit flexibler gestalten können. Das wäre das Aus für den starren 8-Stunden-Tag. Kanzler Friedrich Merz sieht darin auch eine Chance für die Beschäftigten. Das sagte er beim Arbeitgebertag in Berlin.
2: Betriebe im Ausland machen es vor. Da arbeiten die Beschäftigten teilweise 12 Stunden am Stück, dafür nur 3 Tage die Woche. Die Mitarbeiter hätten so viel Zeit für die Familie, sagt Merz. Für Firmen sind flexible Arbeitszeiten eine Chance, gerade wenn mehr zu tun ist als sonst. Gewerkschaften warnen vor mehr Stress und weniger Schutz vor Überstunden. Das Gesetz ist längst überfällig und fällt auch in den Bereich des neuen Arbeitsministers Schweizer. Der dürfte mit der Rentenreform aktuell aber genug zu tun haben. Thomas Bremser, Nachrichtenredaktion.
1: Alarm am Nürnberger Flughafen. Ein Flugzeug aus Korfu hat heute einen Notfallcode für eine mögliche Entführung gesendet. Darauf stiegen Eurofighter der Bundeswehr auf. Inzwischen ist klar, für die Passagiere bestand keine Gefahr.
3: Ein Großeinsatz von Polizei, Feuerwehr und Spezialkräften am Nürnberger Flughafen. Aus dem Cockpit einer Boeing 737 war ein Notfallcode gesendet worden. Ein internationales Signal für eine Flugzeugentführung. 2 Eurofighter aus Neuburg an der Donau begleiteten die Maschine bis zur Landung. Der Flughafen wurde vorsorglich gesperrt. Nach knapp einer Stunde dann die Entwarnung. Allen Passagieren und der Besatzung geht es gut. Nach ersten Erkenntnissen könnte ein defektes Funkgerät den falschen Alarm ausgelöst haben. Fabian Schaffer, Nachrichtenredaktion.
1: Papst Leo hat nach offiziellen Angaben des Vatikans eine Operation an der Lunge gut überstanden. Der Eingriff zur Entfernung eines Knotens sei erfolgreich verlaufen, teilte ein Sprecher am Abend mit. Der 71-Jährige habe in der Klinik in Rom bereits in sein Zimmer zurückkehren können. Weitere Details wurden zunächst nicht bekannt.
4: Das waren die Nachrichten mit Tine Klimach.
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5: Es wird wieder ein bisschen schöner. Morgen Nachmittag lockern die Wolken oft auf. Es bleibt trocken und wird nochmal mild. Maximal 16 bis 19 Grad. Jetzt in der Nacht kommen aber noch einzelne Schauer aus dichten Wolken runter. Später lockert es auf. Stellenweise bildet sich aber Nebel. Das Ganze bei Tiefstwerten jetzt in der Nacht zwischen 9 und 11 Grad.
0: NRW Verkehr.
5: Und es staut sich jetzt noch auf der A4 Aachen Richtung Köln. Zwischen Kreuz Aachen und Eschweiler Ost 2 Kilometer. 9 Minuten plus. Kommt gut durch. Gute Fahrt. Schönen Dienstagabend allerseits und ich kann hell sehen. Morgen um genau diese Zeit werden viele von euch richtig Bauchschmerzen haben. Also vor Lachen, Bauchmuskelkater. Denn wir sind auf Tour mit unserer Comedy Camp Tour. Morgen machen wir halt in Duisburg und was ihr da unter anderem hören könnt, hören wir gleich.
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5: Markus Steinacker hier, das ist Rag & Bone Man mit Skin und gleich die neue von Ray Garvey, Rivers.

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1: In der Nacht jetzt ist es noch wechselnd bis stark bewölkt. Vereinzelt kommt auch noch Regen runter. Zum frühen Morgen bildet sich auch Nebel. Das Ganze bei Tiefstwerten zwischen 11 und 9 Grad. Morgen geht's rauf bis auf 19 Grad noch maximal. Dazu ist es erst noch bewölkt. Morgen Nachmittag kommt aber immer öfter die Sonne raus und es soll trocken bleiben.
0: NRW Verkehr.
1: Und es staut sich noch auf der A3 Oberhausen Richtung Köln zwischen Kreuz Breitscheid und Kreuz Ratingen Ost 4 Minuten plus. Auf der A4 Aachen-Köln zwischen Kreuz Aachen und Eschweiler Ost 1 Kilometer 8 Minuten plus. Und auf der 43 Münster Richtung Recklinghausen zwischen Labesum und Haltern 1 Kilometer Stau 3 Minuten extra. Gute Fahrt! Hallo, ich bin Markus Steinacker und ich habe hier für euch Shakira mit Die Die, Felix Jähn mit Call It Love, Survivor mit Eye of the Tiger und Kollege Robert Jans mit dem neuen Bahnfahrplan. Was der kann, hören wir gleich.
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0: Mit der Bahn fahren ist ja manchmal schon ein kleines Abenteuer. Aber Abenteuer können auch was Schönes sein, ne? Kollege Robert Jans, lass uns mal über den neuen Fahrplan der Bahn sprechen. Kann man bei den ganzen Verspätungen ja fast vergessen, es gibt tatsächlich einen.
1: Ja, und ab Mitte Dezember gilt der neue Fahrplan für 2027. Für NRW bringt er einige Verbesserungen, aber natürlich auch, ich sag mal, Einschränkungen.
0: Okay, was ändert sich konkret?
1: Na, vor allem bei den Direktverbindungen tut sich einiges. Aus Westfalen fahren wieder täglich ICEs über Kassel nach Würzburg, Nürnberg und München. Von Bonn gibt es wieder alle 2 Stunden einen direkten ICE nach Berlin. Und Siegburg-Bonn bekommt stündliche ICE-Verbindungen in Richtung Essen, Nürnberg und München. Ja, und an Sommerwochenenden, da fahren häufiger direkte ICEs über Gent und Brügge bis nach Ostende.
0: Das klingt erstmal alles richtig schön auf so ein Wochenende an der belgischen Küste. Warum nicht? So, dann gucken wir mal auf die anderen Dinge. Wo gibt's denn nächstes Jahr Probleme?
1: Ja, da gibt's doch einiges. Also von Februar bis Mitte Mai fallen die ICE-Sprinter zwischen Köln und Hamburg aus. Zwischen Mitte Mai und Anfang Juli ist die Schnellfahrtstrecke Köln-Frankfurt gesperrt. Da brauchen die ICEs durch immerhin schöne Mittelrheintal über 1 Stunde länger. Und im Sommer trifft es dann das Ruhrgebiet. Von Juli bis Mitte Oktober ist die Strecke zwischen Duisburg, Essen, Bochum und Dortmund gesperrt. Einige Fernzüge fallen dann aus oder müssen anders fahren. Und außerdem wird die IC-Verbindung von Münster und Dortmund über Siegen nach Frankfurt komplett eingestellt. Laut Bahn wurde die einfach zu wenig genutzt.
0: Okay, also der neue Fahrplan der Bahn gilt ab dem 13. Dezember. Buchbar sind die Verbindungen schon ab morgen. Also mehr Direktverbindungen gibt es für NRW. Aber auch 2027 gilt, vor der Reise besser einmal mehr in die Apps gucken.
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1: Ich bin David Riemer. Die schwarz-rote Koalition hat ihren Streit über die Einführung einer Zuckersteuer beigelegt. Sie soll am Vormittag im Kabinett beschlossen werden, hieß es aus dem Bundesfinanzministerium. Der Kompromiss sieht laut RND eine zweistufige Steuer und Ausnahmen für kleinere Hersteller vor. Mit der Zuckersteuer will Bundesfinanzminister Klingbeil nicht nur Einnahmen für den Bundeshaushalt generieren, sondern auch Getränkeherstellern einen Anreiz geben, den Zuckergehalt zu senken und ihre Produkte gesünder zu machen. Bundespräsident Steinmeier hat den SPD-Politiker Alexander Schweizer zum neuen Bundesarbeitsminister ernannt. Steinmeier überreichte dem 53-Jährigen dazu die Ernennungsurkunde. Schweizer folgt auf Bärbel Baas, die nach einem Trauerfall in der Familie und öffentlichen Angriffen gegen sie ihren sofortigen Rücktritt erklärt hat.
2: Über 2 Meter groß, Veganer, Familienvater, Katholik, Lautern-Fan und leidenschaftlicher Arbeits- und Sozialpolitiker. Das Amt des Arbeitsministers kennt Schweizer schon aus Rheinland-Pfalz. Schon 2-mal leitete er das Landesministerium, bevor er nach dem Rücktritt von Malu Dreyer Ministerpräsident wurde. Viel Zeit, sich im neuen Job in Berlin einzuarbeiten, wird er nicht haben. Er steht unter Reformdruck, vor allem bei der Rente. Ein Knackpunkt ist die geplante Abschaffung der abschlagsfreien Rente nach 45 Beitragsjahren. Die Empfehlung der Rentenkommission lehnt Schweizer aber ab. Ursula Winkler, Nachrichtenredaktion.
1: Bei den Schulprotesten in Frankreich hat es erneut Gewalt gegeben. In der Hauptstadt Paris etwa ging die Polizei mit Wasserwerfern und Tränengas gegen Randalierer im Umfeld eines Demonstrationszuges vor, die sie mit Gegenständen beworfen sowie Geschäfte und Cafés beschädigt hatten.
3: Die Gewalt in Paris und auch in anderen Großstädten ging in der Regel nicht von den Schülern mit ihren vielen handgemalten Transparenten aus, sondern von aggressiven, oft schwarz vermummten Gruppen. Diese mischten sich unter die Demonstrationszüge, attackierten die Einsatzkräfte und begingen Sachbeschädigungen. Daraufhin griffen die Polizisten, die ansonsten meist friedlichen Protestzüge begleitet hatten, zu härteren Einsatzmitteln. Aus Paris, Michael Evers.
1: Papst Leo hat nach Angaben des Vatikans eine Operation an der Lunge gut überstanden. Der Eingriff zur Entfernung eines Knotens sei erfolgreich verlaufen, teilte ein Sprecher am Abend mit. Der 71-Jährige habe in einer Klinik in Rom bereits in sein Zimmer zurückkehren können. Weitere Details sind noch nicht bekannt. Das waren die Nachrichten mit David Riemer.
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4: Es bleibt herbstlich, wird aber morgen so ein bisschen freundlicher. In der Nacht ziehen die dicksten Wolken schon ab. Die Werte sinken auf 11 bis 9 Grad. Stellenweise gibt's Nebel. Morgen geht's erstmal wieder mit dichten Wolken los. Später lockert's aber immer öfter auf. Die Sonne guckt durch und es bleibt trocken und mild. 16 bis 19 Grad.
0: NRW Verkehr.
4: Und da haben wir gerade nur noch ein bisschen stockenden Verkehr auf der A4. Aachen Richtung Köln zwischen Aachen Zentrum und Eschweiler West. 1 Minute Zeitverzug. Kommt gut durch. Mit Markus Steinacker. Und wenn ihr mich fragt, was ist eine gute Serie, würde ich sagen, mittendrin Flughafen Frankfurt vom Hessischen Rundfunk. Mega cool. Muss man natürlich ein bisschen flugzeugverrückt für sein, aber wir haben zum Glück auch die Kolleginnen und Kollegen, die euch noch andere gute Tipps vorschlagen. Kollege Sascha Fassbender hatte was sehr, sehr Spannendes. Hören wir gleich.
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4: Und wir haben natürlich auch die Hits für die Nacht eingepackt für euch. Den Anfang macht hier jetzt Joan Osborne, One of Us, und gleich die neue von Miley, Bass Persuades, und Nico Santos auch noch, Why Don't You Stay. Angenehme Nacht allerseits.

0: Stay, bleibt dann noch ein bisschen hier, wir gucken eine schöne Serie. Und wir haben ja viele für euch zusammengetragen hier. Wir wollen euch jetzt für den Herbst unsere Lieblingsserien aus der Redaktion vorstellen. Neuheiten, aber auch so ein bisschen untergegangene Geheimtipps, sag ich mal. Zum Beispiel von Kollege Sascha Fassbender.
1: Ja, ich gucke mir Serien halt erst dann an, wenn wirklich alle Staffeln draußen sind. Ich ertrage es nicht, nach so einem riesigen Cliffhanger Monate oder vielleicht sogar noch länger zu warten. Und deswegen stelle ich die Serie Sons of Anarchy vor. Alle Staffeln sind da und die sind auch ganz gut gealtert, dass ich sie letztens einfach wieder von neu angefangen habe.
0: Okay, also eine Serie über einen kriminellen Motorradclub in den USA.
1: Ne? Und genau das ist es halt. Am Anfang denkst du genau das. Ja, einfach eine brutale Gangster-Serie, wie es halt viele davon gibt.
2: Diese Maxi-Arschlöcher kommen in unser Territorium. Ist mir egal, wen wir schmieren oder erledigen. Ich will diese gottverdammten Waffen.
1: Ja, es zeigt sich aber zum Glück noch in der allerersten Folge, dass da viel, viel mehr hintersteckt als einfach nur Gangster-Action.
0: Ja, dann sag mal, was zum Beispiel?
1: Also noch ziemlich am Anfang der Serie findet der Hauptcharakter Jax Dokumente seines verstorbenen Vaters.
3: Wie die Sons of Anarchy von ihrem Weg abkam, von John Thomas Teller.
4: Für meine Söhne, Thomas, der bereits in Frieden ruht, und Jackson, möge er nie dieses Leben voller Chaos kennenlernen.
1: Darin geht es unter anderem darum, wie und warum der Motorradclub kriminell wurde. Ist zwar fiktiv, die Serie, aber der Autor hat sich mit echten Hells Angels getroffen und es spielen auch echte Hells Angels mit. Klar, das bietet ihnen eine Bühne, lässt aber auch vermuten, wie der Alltag bei so einem kriminellen Motorradclub in Wirklichkeit aussehen könnte. Dazu kommen viele Emotionen bei harten Motorradkerlen und eine Handlung mit massig Wendungen, also viele Plot-Twists.
0: Okay, krass. Also Sons of Anarchy, der Serientipp von Kollege Sascha Fassbender, gibt's zu streamen unter anderem bei Disney Plus und Magenta. Übrigens nicht nur was für Motorradliebhaber.
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1: Es geht dicht bewölkt und noch leicht verregnet in die Nacht. Die Temperaturen gehen zurück auf 11 bis 9 Grad. Dann wechseln die Wolken so ein bisschen die Etage. Es gibt Nebel zum frühen Morgen. Und auch morgen früh sind noch einige Wolken unterwegs. Danach lockert es aber immer wieder auf. Der Mittwoch, der wird relativ freundlich und trocken, vor allem am Nachmittag. Und noch relativ mild, bis zu 19 Grad sind drin.
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1: Und gerade haben wir noch einen Stau auf der A44 Aachen Richtung Mönchengladbach zwischen Jülich West und Titz. 4 Kilometer, 5 Minuten plus. Gute Fahrt. Es ist leider jeden Herbst dasselbe. Es wird früher dunkel und manchmal haben dadurch Einbrecher leichteres Spiel, in unsere Wohnung zu kommen. Das Krasse ist aber, die haben eine neue Masche entdeckt, wie sie jetzt rausfinden, ob Wohnungen lange Zeit leer stehen. Sprechen wir gleich mal ausführlich drüber.
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0: Angenehme Nacht allerseits, Markus Steinacker ist hier. Und das ist schon eine krasse Masche. Ein dünner Klebefaden an der Haustür oder ein kleiner Plastikschnipsel im Türrahmen sieht erstmal harmlos aus, kann aber ein schlechtes Zeichen sein. Die Polizei warnt aktuell von einer Masche, mit der Einbrecher testen, ob Wohnungen länger leer stehen. Dafür klemmen sie eben solche Fäden oder kleine Plastikteile zwischen Tür und Rahmen. Wird die Tür geöffnet, verschwinden sie. Bleiben sie über längere Zeit an Ort und Stelle, kann das für Täter heißen, hier ist offenbar niemand zu Hause. Wer sowas an seiner Tür entdeckt, sollte es fotografieren und die Polizei informieren. Und gerade in der dunklen Jahreszeit gilt, das Zuhause möglichst bewohnt aussehen lassen, sagt Kriminalhauptkommissar Rüdiger Heil vom LKA.
1: Das heißt, wir favorisieren da tatsächlich mit Zeitschaltuhren zu arbeiten, dass mit Beginn der Dämmerung Licht im Objekt vorhanden ist.
0: Ja, und wir haben noch einen Experten gefragt, in Anführungszeichen Hermann Wenning. Er war nämlich selbst Einbrecher, sagt aber heute.
2: Ich habe heute auch noch ein schlechtes Gewissen. Also man tut den Leuten schon Angst an und die können vielleicht nachher auch nicht mehr so unbefangen in der Wohnung sein. Also es ist schon ein schlimmes Verbrechen.
0: Sein Tipp gegen Einbrecher?
2: Zum Beispiel Türen, Fenster sichern mit Pilzkopfverriegelungen oder auch Querverriegelungen bei den Türen. Und Einstiegshilfen sollte man nicht im Garten haben, damit man nicht über den Balkon reinkommen kann. Also Leitern bitte verschließen. Was auch ganz gut wichtig ist, dass die Nachbarn jetzt im Urlaub mal nachschauen. Dass sie sich da auch bemerkbar machen, wenn da Fremde auf dem Grundstück sind. Also eine gute Nachbarschaft kann schon einiges an Sicherheit bringen.
0: Also oft sind es die Klassiker. Türen, wenn ihr geht, immer abschließen, Fenster und Terrassentüren nicht auf Kipp lassen und Ersatzschlüssel nicht draußen verstecken und am besten die Nachbarn bitten, die Bude immer mal wieder abzuchecken.
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1: Ich bin David Riemer. Papst Leo leidet nach Angaben seiner behandelnden Ärzte an Lungenkrebs. Dies teilte das Ärzteteam der Gemelli-Klinik in Rom nach einer Operation des 71-Jährigen mit. Bei dem Eingriff sei der untere Lappen der rechten Lunge entfernt worden. Die anschließende Untersuchung habe bestätigt, dass es sich bei dem Knoten um ein sogenanntes Lungenadenokarzinom handele. Bundespräsident Steinmeier hat den SPD-Politiker Alexander Schweizer zum neuen Bundesarbeitsminister ernannt. Steinmeier überreichte dem 53-Jährigen dazu die Ernennungsurkunde. Schweizer wird Nachfolger von Bärbel Baas. Sie hatte ihren sofortigen Rücktritt als Ministerin und als SPD-Vorsitzende erklärt. Die Ernennung nutzte Steinmeier auch für mahnende Worte an die Adresse der Koalition. Er sagte:
2: Mit dem heutigen Wechsel im Kabinett bleibt die Bundesregierung auf allen Positionen besetzt. Zugleich bleiben die Erwartungen der Deutschen bestehen. Zuallererst die Erwartung, dass die Erneuerung unseres Landes gelingt. Das ist keine leichte Aufgabe. Diese Aufgabe fordert von allen Verantwortlichen Disziplin, gegenseitiges Vertrauen und die Bereitschaft zum Kompromiss.
1: Bundespräsident Steinmeier. Im Dezember will sich in Sachsen-Anhalt der AfD-Politiker Ulrich Siegmund als Ministerpräsident zur Wahl stellen. Die CDU-Fraktion will dann noch vor der Wahl den Saal verlassen. Um so dem Verdacht aus dem Weg zu gehen, aus den CDU-Reihen könnte es Stimmen für einen AfD-Ministerpräsidenten geben.
3: Es war offenbar nicht leicht für die 15 CDU-Abgeordneten, sich auf dieses ungewöhnliche Vorgehen zu einigen. Über 3 Stunden diskutierten sie hinter verschlossenen Türen in einem Raum im Landtag hier in Magdeburg. Anschließend verkündete Fraktionschef Sven Schulze das Ergebnis. 14 Abgeordnete stimmten zu. Einer will noch mal juristische Beratung in Anspruch nehmen. Und warum das Ganze? Vor einer Woche hatte der AfD-Landtagspräsident 4 Stimmen mehr bekommen, als AfD und BSW zusammen eigentlich haben. Es folgten Spekulationen, CDU-Abgeordnete könnten mit Ja gestimmt haben. Aus Magdeburg, Dörte Hein.
1: Der mit 120 Millionen Euro maximal gefüllte Euro-Jackpot geht nach Nordrhein-Westfalen. Ein Lottospieler oder eine Tippgemeinschaft hat die richtige Zahlen getippt, teilte Westlotto mit. Damit ist der deutsche Lotterie-Rekordgewinn eingestellt. Laut dem Online-Anbieter Lotto24 stammt der Gewinner aus dem Kreis Mettmann und ist 35 Jahre alt.
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4: Es wird wieder ein bisschen schöner. Morgen Nachmittag lockern die Wolken oft auf. Es bleibt trocken und wird nochmal mild. Maximal 16 bis 19 Grad. Jetzt in der Nacht kommen aber noch einzelne Schauer aus dichten Wolken runter. Später lockert es auf. Stellenweise bildet sich aber Nebel. Das Ganze bei Tiefstwerten jetzt in der Nacht zwischen 9 und 11 Grad.
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4: Und wir haben gerade eine Warnmeldung von der A44 Aachen Richtung Mönchengladbach. Zwischen Jülich Ost und Titz, da haben wir eine Unfallstelle auf allen Fahrstreifen. Fahrt vorsichtig, kommt gut durch. Mit Markus Steinacker und Teddy Swims, Queen und Iggy Kelly gleich hier für euch. Die Hits für die Nacht. Macht's euch schön.
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0: Happy Birthday, kann man noch sagen, ne? Ja, wir haben noch nicht 0 Uhr. Einer der bekanntesten deutschen Thriller-Autoren wird heute 55. Sebastian Fitzek. Den kennt man sogar, wenn man Lesen nicht zu seinen Hobbys zählt.
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2: Wieso stehen alle so auf Thriller, Horror und True Crime? Ja, und auf Sebastian Fitzek. Ja, der steht ja wie kaum ein anderer für Spannung. Der Typ haut locker 12 Bücher raus. Im Monat. Ach, wenn nicht sogar am Tag. Und alle Bestseller. Und das gönne ich ihm. Ne? Ist ein super Typ. Aber was anderes darf ich ehrlich gesagt auch gar nicht mehr sagen. Als meine Freundin wieder in einem seiner Bücher vertieft war und zwischendurch nur immer vor sich hingemurmelt hat. Ach, typisch, dieser Fitzek. Und dann lacht die wieder so, als würden die sich schon lange kennen. Und ich hab dann nur so beiläufig angemerkt. Ja, der denkt sich aber auch das ganze schräge Zeug aus, ne? Finde ich schon irgendwie unheimlich. Ey, da hat die mich angeguckt, als hätte ich gerade ihre Lieblingsbluse als Serviette benutzt. Ich meine natürlich, ich finde ihn unheimlich erfolgreich. Schnell wacker noch retten, ne? Aber wenn ich The Expendables gucke oder John Wick oder Rambo, sag was, egal, dann geht das nicht, weil viel zu brutal. Ist doch krank, was ich mir da reinziehe. Wahrscheinlich wäre es okay, wenn ich das als Buch lesen würde. Aber dann müsste ich mir ja die ganzen Special Effects vorstellen. Das geht ja nicht.
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1: In der Nacht jetzt ist es noch wechselnd bis stark bewölkt. Vereinzelt kommt auch noch Regen runter. Zum frühen Morgen bildet sich auch Nebel. Das Ganze bei Tiefstwerten zwischen 11 und 9 Grad. Morgen geht's rauf bis auf 19 Grad noch maximal. Dazu ist es erst noch bewölkt. Morgen Nachmittag kommt aber immer öfter die Sonne raus und es soll trocken bleiben.
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1: Da haben wir noch die A33 drin. Bridon Richtung Bielefeld. Zwischen Paderborn Schloss Neuhaus und Paderborn Sennelager ist die Autobahn gerade gesperrt. Wahrscheinlich noch bis 13:30. Grund ist ein Unfall. Es staut sich noch auf der A42. Dortmund Richtung Kamp-Lindfort. Zwischen Duisburg-Beek und Baal. 1 Kilometer, 4 Minuten plus. Außerdem dichter Verkehr auf der A43. Münster Richtung Recklinghausen. Zwischen Lavesum und Haltern. 5 Minuten plus. Und auf der A57. Nimwegen Richtung Köln. Zwischen Krefeld-Gartenstadt und Zentrum. Dichter Verkehr. 6 Minuten extra. Gute Fahrt. Ja, ich werde manchmal schon neidisch, wenn ich jetzt nach oben gucke und die Zugvögel Richtung Süden fliegen sehe, denke ich mir so, ich will das auch machen, einfach in jedem Herbst in den Süden fliegen. Gut, jetzt haben die natürlich keine Business Class, aber trotzdem, ich glaube, es ist cool. Wobei, wir hören gleich mal nach, wie das wirklich so ist bei den Zugvögeln, denn Wissenschaftler haben jetzt rausgefunden, die sind teilweise da oben doch ganz schön egoistisch. Hören wir gleich mal rein.
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1: Ich bin Markus Steinacker und das hier passt, finde ich, auch voll in den Herbst. Martin Garrix und Ed Sheeran, Repeat It.

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0: Man sieht und hört sie jetzt wieder über uns. Zugvögel, die in Richtung Winterquartiere aufbrechen. Und Forschern ist da was Interessantes aufgefallen. Die sind teilweise ein bisschen egoistisch unterwegs. Bei Rückenwind macht jeder sein eigenes Ding. Bei Flaute oder Gegenwind warten die Zugvögel gemeinsam auf ein passendes Zeitfenster, um zusammen zu starten. So viel jetzt nur zu den Windverhältnissen. Aber jetzt überleg mal, wenn du da noch den ein oder anderen anstrengenden Zeitgenossen mit in der Formation hast.
1: Hey, Hans!
2: Was denn?
1: Wann sind wir da?
2: Bald.
1: Und wann genau?
2: Bald.
1: Hans?
2: Ja.
1: Sag dem Vogel da vorne mal, ich brauche eine Pipi-Pause.
2: Das geht nicht.
1: Warum?
2: Wir machen keine Pipi-Pausen. Lass einfach laufen.
1: Das ist ja widerlich.
2: Du frisst Gras. Das ist widerlich.
1: Du?
2: Was ist denn jetzt schon wieder?
1: Warum fliegen wir eigentlich immer in V-Formation?
2: Hä? Was?
1: Naja, man könnte ja auch ein bisschen Schwung in die Sache bringen und als A fliegen oder als Z.
2: Als Z? Warum als Z?
1: Na, wegen Zugvogel? Oh. Warum heißen wir eigentlich Zugvögel? Wir fliegen doch.
2: Hä? Was?
1: Naja, also ich bin noch nie Zug gefahren. Du?
2: Nee.
1: Na eben.
2: Ja, wo du recht hast, ja, du hast recht. Warum kann ich nicht einfach Zug fahren, wenn ich das will?
1: Nee, Moment. So habe ich das nicht gemeint.
2: Doch, du hast ja recht. Hat mich mal jemand gefragt, wie ich von A nach B kommen will? Niemand. Hat mich jemand gefragt, ob ich nicht lieber in keine Ahnung, Mallorca überwintern will? Keiner. Mir reicht's. Ich steig aus. Ich flieg aus. Egal, ich bin weg.
1: Nein, warte. Du kannst die Formation nicht verlassen. Hallo, Hans? Entschuldigung, Herr Zugvogelführer. Wir hätten da ein Loch in der Formation. Hallo? Wie steht's eigentlich mit McDonald's zum Mittag?
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1: Ich bin David Riemer. Papst Leo hat Lungenkrebs, das sagten seine Ärzte nach einer Operation des 71-Jährigen. Bei dem Eingriff wurde Leo der untere Lappen der rechten Lunge entfernt. Nach einer Gewebeuntersuchung stand dann fest, es ist Krebs.
2: Eine Schreckensnachricht für viele Gläubige. Leo selbst, sagen seine Ärzte hier, habe damit gerechnet, dass es Krebs ist. Seine Prognose sei aber gut, da der Tumor im Frühstadium entdeckt wurde. Etwa anderthalb Stunden wurde der Papst hier operiert. Alles lief wie geplant und einige Zeit später fragte er schon nach seinem Abendbrot. Erst am Wochenende hatte Leo, der sich immer fit hält, völlig überraschend erklärt, er habe einen Lungenknoten. Aus Rom. Claudia Wächter.
1: Die schwarz-rote Koalition hat ihren Streit über die Einführung einer Zuckersteuer beigelegt. Sie soll am Vormittag im Kabinett beschlossen werden. Der Kompromiss sieht laut Redaktionsnetzwerk Deutschland eine zweistufige Steuer und Ausnahmen für kleinere Hersteller vor. Mit der Zuckersteuer will Bundesfinanzminister Klingbeil nicht nur Einnahmen für den Bundeshaushalt generieren, sondern auch Getränkeherstellern einen Anreiz geben, den Zuckergehalt zu senken und ihre Produkte gesünder zu machen. Bundespräsident Steinmeier hat den SPD-Politiker Alexander Schweizer zum neuen Bundesarbeitsminister ernannt. Steinmeier überreichte ihm dazu die Ernennungsurkunde. Schweizer folgte auf Bärbel Baas, die nach einem Trauerfall in der Familie und öffentlichen Angriffen gegen sie ihren sofortigen Rücktritt erklärt hat.
3: Über 2 Meter groß, Veganer, Familienvater, Katholik, Lautern-Fan und leidenschaftlicher Arbeits- und Sozialpolitiker. Das Amt des Arbeitsministers kennt Schweizer schon aus Rheinland-Pfalz. Schon 2-mal leitete er das Landesministerium, bevor er nach dem Rücktritt von Malu Dreyer Ministerpräsident wurde. Viel Zeit, sich im neuen Job in Berlin einzuarbeiten, wird er nicht haben. Er steht unter Reformdruck, vor allem bei der Rente. Ein Knackpunkt ist die geplante Abschaffung der abschlagsfreien Rente nach 45 Beitragsjahren. Die Empfehlung der Rentenkommission lehnt Schweizer aber ab. Ursula Winkler, Nachrichtenredaktion.
1: Zum Fußball. Nach einem erneuten Blitzgegentor und einem Platzverweis für Michael Olise hat der FC Bayern einen weiteren Sieg verpasst. Beim 3:3 im Auswärtsspiel der Champions League bei Viking Stavanger drehten die Bayern um Doppelpacker Harry Kane zwar nach einem 0:2 Rückstand zunächst das Spiel, kassierten aber nach der gelb-roten Karte für Olise in Unterzahl den Ausgleichstreffer. RB Leipzig dagegen kann sich auch in der Königsklasse auf seine Heimstärke verlassen. Das Team gewann gegen die PSV Eindhoven mit 1:0.
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4: Ja, hier und da tröpfelt es noch ein bisschen, da gibt es noch ein bisschen Regen in dieser Nacht, aber hey, keine Sorgen, der zieht jetzt so langsam schon raus und dann starten wir vielleicht mit ein bisschen Nebel hier und da in den Tag. Und dann wird's aber immer sonniger, die Wolken lassen nach, die ziehen langsam raus, Regen sowieso. Und dann bekommen wir auch Temperaturen so zwischen 16 und 19 Grad. Also wird ein sehr, sehr schöner Tag heute. Der Donnerstag wird auch sehr schön, der wird sogar ein bisschen wärmer noch, bis 21 Grad. Also der goldene Oktober kommt heute zurück.
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5: A31 Oberhausen-Gronau zwischen Dreieck Bottrop und Bottrop-Feldhausen, 1 Kilometer Stau. Und A40 Essen-Dortmund zwischen Dortmund-Klei und Kreuz Dortmund-West, 1 Kilometer stockender Verkehr. Wir wünschen allen unterwegs gute Fahrt.
4: Vor ein paar Tagen haben sie noch ihr allerletztes Konzert von diesen 10 Konzerten bei uns in NRW gegeben, die Backstreet Boys. Ja. Habt ihr schon Entzugserscheinungen, ja? Wollt ihr noch ein bisschen Backstreet Boys? Ja, komm. Backstreet Boys gleich bei uns mit As Long As You Love Me. Für alle, die in Düsseldorf bei einem der 10 Konzerte der Backstreet Boys waren und nochmal so ein bisschen sich daran erinnern wollen. Gleich hier, nach der neuen Nummer von Nico Santos. Classic ist mit dabei. Und wir starten mit Neeson Evans und dem Willerman.
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0: Na, wie wär's mit einem eigenen Supermarkt? Ja, könnt ihr euch jetzt kaufen bei eBay Kleinanzeigen. Normalerweise ist man früher irgendwie zum Schrotthändler gefahren. Heute setzt man ein ganzes Zeug irgendwie bei eBay Kleinanzeigen rein. Und jetzt Fundstück. Ein Supermarkt. Kollege Robert Jans, das ist wirklich da zu bekommen. Mhm. Für schlappe 6 Millionen Euro. Muss ich dann da auch selbst die Regale einräumen oder an der Kasse sitzen? Oder
1: ja, aber Kevin, du scheinst es ja wieder zu haben, ne, wenn du dir darüber Gedanken machst. Aber nee, musst du nicht, keine Panik. Der Edeka, der bleibt da ganz normal drin. Verkauft wird im Grunde die Immobilie samt eingerichtetem Markt. Edeka ist tatsächlich nur der Mieter und der Mietvertrag, der läuft laut Makler erstmal 15 Jahre mit einer Option auf weitere 15 Jahre. Also wenn du überlegst, ist ein langfristiges Investment.
0: Ja, eine gute Investition. Wobei, um da selbst einzukaufen, das wäre jetzt morgens eine lange Fahrt. Der steht hier in Mecklenburg-Vorpommern. Ja. Aber ein ganzer Supermarkt bei Kleinanzeigen, das ist schon, ich finde es krass.
1: Ja, aber es ist noch lange nicht das Verrückteste, was da schon so angeboten wurde. Wenn wir mal nur auf NRW schauen. Ja, also in Recklinghausen, da hat zum Beispiel jemand eine antike Pferdekutsche angeboten. Erst für 2000 Euro und dann wegen des großen Erfolgs runtergesetzt später auf 900 Euro.
0: Ja, dann guckt mal draußen auf den Parkplatz. Wer hat sie gekauft?
1: So, aber ist schick.
0: Ist schon mal Hafer raus bei den Spritpreisen, weißt du.
1: Ja, und wir bleiben mal beim Thema Mobilität in Wuppertal. Da wurde sogar mal eine komplette Schwebebahn angeboten. Baujahr 1972. Der Besitzer hatte sie erworben, durfte sie dann aber nicht auf sein Grundstück stellen und musste sie deshalb wieder abgeben. Ich sag mal sowas, ja, das checkt man ja vielleicht auch mal vorher, ne, bevor man so eine Schwebebahn kauft. Kaufpreis übrigens Verhandlungssache.
0: Ja, alles klar. Was, letzter Preis? Genau. So, Supermarkt, Kutsche, Schwebebahn. Ja. Haben wir noch was vergessen?
1: Klar, also drei angeblich perfekt runde Chicken Nuggets wurden mal für 100 Euro angeboten, ob mit sich sauer oder ohne, ist nicht überliefert. Und 2025 gab es eine gebrauchte Skigondel für 1.900 Euro, allerdings nur zur Abholung. Und für 499 Euro einen Kondomautomaten.
0: Ja, ich sag mal, besser haben als brauchen.
1: So.
0: Robert Jans, vielen Dank.
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1: Ja, hier und da kommt noch ein bisschen Regen runter. Temperaturen dann so zwischen 9 und 11 Grad, also eine relativ milde Nacht. Nachher starten wir erst wolkig, dann wird es aber immer besser. Die Sonne kommt häufiger durch und wir bekommen Temperaturen bis 19 Grad und auch der Donnerstag wird richtig schön.
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2: Hier die aktuelle Verkehrslage. A4 Köln-Aachen zwischen Frechen-Nord und Kreuzkerpen, dichter Verkehr, 10 Minuten Zeitverlust. Weiterhin auf der A31 Oberhausen-Gronau zwischen Bottrop-Feldhausen und Schermbeck, 3 Kilometer stockender Verkehr, 25 Minuten Verzögerung. Zusätzlich auf der A40 Essen-Dortmund zwischen Dortmund-Klei und Kreuz-Dortmund-West, 1 Kilometer zähfließender Verkehr. Darüber hinaus auf der A45 Hagen-Gießen zwischen Lüdenscheid-Süd und Meinerzhagen 1 Kilometer Stau. Und auch auf der A61 Venlo-Mönchengladbach zwischen Mackenstein und Kreuz-Mönchengladbach 1 Kilometer stockender Verkehr, 6 Minuten Verzögerung. Wir wünschen allen unterwegs gute Fahrt.
1: Guck mal, haben wir die Woche fast schon wieder geteilt, ne? Es ist Mittwoch, also die Hälfte habt ihr schon. Also, okay, der Mittwoch ist noch sehr, sehr früh, ich gebe das zu, aber komm, was wir haben, das haben wir, ja? Die Black Eyed Peas jetzt für euch in dieser Nacht. Where is the love?
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1: Ich bin David Riemer. Papst Leo leidet nach Angaben seiner behandelnden Ärzte an Lungenkrebs. Dies teilte das Ärzteteam der Gemelli-Klinik in Rom nach einer Operation des 71-Jährigen mit. Bei dem Eingriff sei der untere Lappen der rechten Lunge entfernt worden. Die anschließende Untersuchung habe bestätigt, dass es sich bei dem Knoten um ein sogenanntes Lungenadenokarzinom handele. Bundespräsident Steinmeier hat den SPD-Politiker Alexander Schweizer zum neuen Bundesarbeitsminister ernannt. Steinmeier überreichte dem 53-Jährigen dazu die Ernennungsurkunde. Schweizer wird Nachfolger von Bärbel Baas. Sie hatte ihren sofortigen Rücktritt als Ministerin und als SPD-Vorsitzende erklärt. Die Ernennung nutzte Steinmeier auch für mahnende Worte an die Adresse der Koalition. Er sagte:
2: Mit dem heutigen Wechsel im Kabinett bleibt die Bundesregierung auf allen Positionen besetzt. Zugleich bleiben die Erwartungen der Deutschen bestehen. Zuallererst die Erwartung, dass die Erneuerung unseres Landes gelingt. Das ist keine leichte Aufgabe. Diese Aufgabe fordert von allen Verantwortlichen Disziplin, gegenseitiges Vertrauen und die Bereitschaft zum Kompromiss.
1: Bundespräsident Steinmeier. Im Dezember will sich in Sachsen-Anhalt der AfD-Politiker Ulrich Siegmund als Ministerpräsident zur Wahl stellen. Die CDU-Fraktion will dann noch vor der Wahl den Saal verlassen. Um so dem Verdacht aus dem Weg zu gehen, aus den CDU-Reihen könnte es Stimmen für einen AfD-Ministerpräsidenten geben.
3: Es war offenbar nicht leicht für die 15 CDU-Abgeordneten, sich auf dieses ungewöhnliche Vorgehen zu einigen. Über 3 Stunden diskutierten sie hinter verschlossenen Türen in einem Raum im Landtag hier in Magdeburg. Anschließend verkündete Fraktionschef Sven Schulze das Ergebnis. 14 Abgeordnete stimmten zu. Einer will nochmal juristische Beratung in Anspruch nehmen. Und warum das Ganze? Vor einer Woche hatte der AfD-Landtagspräsident 4 Stimmen mehr bekommen, als AfD und BSW zusammen eigentlich haben. Es folgten Spekulationen, CDU-Abgeordnete könnten mit Ja gestimmt haben. Aus Magdeburg, Dörte Hein.
1: Zum Fußball. Der FC Bayern hat einen weiteren Sieg in der Champions League verpasst. Beim 3:3 gegen Viking Stavanger verspielten die Münchner trotz einer zwischenzeitlichen Führung den Sieg. Nach der gelb-roten Karte für Michael Olise kassierte Bayern in Unterzahl den Ausgleich. RB Leipzig gewann dagegen sein Heimspiel gegen PSV Eindhoven mit 1:0.
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4: So, der Regen zieht jetzt in dieser Nacht langsam raus und nachher erwartet uns dann ein wirklich schöner Tag wieder. Es wird trocken bleiben. Am Anfang gibt es noch ein paar Wolken, aber dann so im Tagesverlauf setzt sich die Sonne immer häufiger durch. Wir bekommen so Temperaturen bis 19 Grad. Und das Schöne ist, am Donnerstag, da wird es dann nochmal richtig warm. Der wird auch nämlich richtig gut, der Donnerstag, mit Temperaturen dann sogar bis 21 Grad.
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5: A31 Oberhausen-Gronau zwischen Dorsten und Schermbeck, dichter Verkehr, 10 Minuten Zeitverlust. Und A45 Hagen-Gießen zwischen Lüdenscheid-Süd und Meinertshagen, 1 Kilometer stockender Verkehr. Wir wünschen allen unterwegs gute Fahrt.
4: Ich glaube, in den 80ern war jeder ein bisschen verliebt in Kim Wilde, oder? You keep me hanging on. Für alle, denen das ähnlich ging, hören wir gleich. Vorher noch ein bisschen Partymusik. Warum nicht Party machen, auch mal in so einer Mittwochnacht? Kato featuring John, here's Turn the Lights Off.
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1: Hey Fonzie.

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1: Ja, hier und da tröpfelt es noch ein bisschen. Da gibt es noch ein bisschen Regen in dieser Nacht. Aber hey, keine Sorgen, der zieht jetzt so langsam schon raus. Und dann starten wir vielleicht mit ein bisschen Nebel hier und da in den Tag. Und dann wird's aber immer sonniger, die Wolken lassen nach, die ziehen langsam raus, Regen sowieso. Und dann bekommen wir auch Temperaturen so zwischen 16 und 19 Grad. Also wird ein sehr, sehr schöner Tag heute. Der Donnerstag wird auch sehr schön, der wird sogar ein bisschen wärmer noch, bis 21 Grad. Also der goldene Oktober kommt heute zurück.
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2: A31 Oberhausen-Gronau zwischen Dorsten und Lembeck, 3 Kilometer Stau, 60 Minuten Zeitverlust. Und A45 Hagen-Gießen zwischen Lüdenscheid Süd und Meinertshagen. 1 Kilometer stockender Verkehr. Wir wünschen allen unterwegs gute Fahrt.
1: Noch in dieser Woche erfüllen wir ja eure Wünsche und ihr erinnert euch vielleicht, eine Hörerin hatte ja den großen Wunsch, Shabusi zu treffen. Da haben wir nachgeguckt, haben gesehen, ja gut, der tritt ja gar nicht hier bei uns in NRW auf, aber in New York. Also, kurzerhand, weil wir der Wunscherfüllersender sind, haben wir einen Flug nach New York gebucht, haben unsere Hörerin da reingepackt, noch ein Hotel klargemacht und haben dann ein Treffen mit Shabusi klargemacht. Shabusi hören wir gleich, Bar-Song, direkt nach Gigi D'Agostino und La Passion.
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0: Meine Damen und Herren, halten Sie sich fest, die Deutsche Bahn hat einen neuen Fahrplan veröffentlicht. Robert Jans aus der Redaktion, wow. Ab wann verspäten sich die Züge denn im niegelnagelneuen Fahrplan?
1: Ja, ich sag mal so, also der gilt ja erstmal für 2027.
0: Ach, ich bin ne? schon enttäuscht.
1: So, und der bringt Verbesserungen, aber auch Einschränkungen mit sich.
0: Dass die überhaupt noch einen machen, wundert mich. Also, aber gut, was ändert sich?
1: Wir haben uns mal durchgewühlt. Also vor allem bei den Direktverbindungen, da tut sich einiges. Aus Westfalen fahren wieder täglich ICEs über Kassel nach Würzburg, Nürnberg und München.
0: Toll.
1: Guck mal, ist ein Plus.
0: Oktoberfest, willkommen.
1: Es geht weiter. Von Bonn gibt's wieder alle 2 Stunden einen direkten ICE nach Berlin.
0: Ja, wenn kein Triebwagenschaden ist, so. Kommt der auch an.
1: Es geht, hör doch mal auf, das alles kaputt zu reden.
0: Nein, ich bin da ganz optimistisch.
1: Siegburg-Bonn bekommt stündliche ICE-Verbindungen Richtung Essen, Nürnberg und München. Nochmal Oktoberfest, auch
0: wow.
1: Die. Ne? Und an Sommerwochenenden fahren häufiger direkt die ICEs über Gent und Brügge bis nach Ostende.
0: Ja, vielleicht kommst du dann im Urlaub auch an. Das ist dann schön. Ne? So, mal eben Wochenende an der Küste, aber
1: ja,
0: sehr realistisch. Sonntag bist du da, musst auch direkt wieder zurück. Oder so. Wo gibt es nächstes Jahr sonst noch Probleme?
1: Ja, gut, da ein paar habe ich. Also pass auf. Also von Februar bis Mitte Mai fallen die ICE-Sprinter zwischen Köln und Hamburg aus. Zwischen Mitte Mai, und da sagst du nichts, ne? Da bist du glücklich, ne?
0: Ja.
1: Zwischen Mitte Mai und Anfang Juli ist die Schnellfahrtstrecke Köln-Frankfurt gesperrt. Dann brauchen die ICEs durch Mittelrheintal über 1 Stunde länger. Und im Sommer trifft es dann das Ruhrgebiet. Ja, von Juli bis Mitte Oktober ist die Strecke zwischen Duisburg, Essen, Bochum und Dortmund gesperrt. Einige Fernzüge fallen darum dann aus oder müssen irgendwie anders fahren. Und außerdem wird die ICE-Verbindung von Münster und Dortmund über Siegen nach Frankfurt. Was wird die?
0: Eingestellt. Ja, der neue Fahrplan.
1: Aber die Begründung ist, das wurde einfach nicht genutzt, sagt die Bahn, oder zu wenig.
0: Ah, okay. So, genau. Komm, vielleicht hat man gar keinen Bock mehr da zu fahren.
1: Abstellgleis.
0: So, der neue Fahrplan gilt also ab dem 13. Dezember. Juhu, ja. Er ist jetzt veröffentlicht worden. Buchbar sind die Verbindungen aber schon ab morgen. Also mehr Direktverbindungen für NRW, aber auch 2027 gilt vor der Reise besser einmal in der App nachschauen. Das könnte ja sein. Möglicherweise.
1: Das ausfällt.
0: Ja, mich wundert es immer eher, wenn die pünktlich kommen, weißt du, dann mache ich mir Sorgen.
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0: Robert, waren wir jetzt zu pessimistisch?
1: Nein,
0: oder?
1: Nein.
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